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1: Ich bin Katrin Müller. Die Spitzen von Union und SPD haben sich im Koalitionsausschuss auf eine Reihe von Reformen verständigt. Das erfuhr die DPR nach 7,5 Stunden Beratungen am späten Abend aus Koalitionskreisen. Über die Inhalte wollen die Vorsitzenden von Union und SPD am Vormittag auf einer Pressekonferenz informieren. Auf einige Punkte des Reformpakets hatte sich die Koalition auch schon vor dem Treffen geeinigt.
2: Ja, was das Thema Rente angeht, ist das weitgehend abgehakt. Die Vorschläge der Rentenkommission sollen umgesetzt werden. Punkt. Und die Chancen, dass das mit den Stimmen von Union und SPD durch den Bundestag geht, die stehen ganz gut. Na und bei der Gesundheitsreform, da ist halt ein radikaler Sparkurs angesagt. Egal ob bei Kliniken, Arztpraxen, Patienten oder Medikamenten. Ziel ist, das Spargesetz so schnell wie möglich durch den Bundestag zu bringen. Tanja Wagner, Nachrichtenredaktion.
1: Die USA und der Iran haben nach Darstellung der Vermittlerstaaten Katar und Pakistan in indirekten Gesprächen Fortschritte erzielt. Bei Fragen im Zusammenhang mit dem vor 2 Wochen vereinbarten Rahmenabkommen zur Beendigung des Irankriegs seien positive Fortschritte erzielt worden, hieß es von katarischer Seite. Demnach wurde vereinbart, die Gespräche fortzusetzen. Ökostrom ist in Deutschland weiter auf dem Vormarsch. Im ersten Halbjahr 2026 hatte klimaneutral erzeugter Strom mit 58% einen so großen Anteil am Stromverbrauch wie noch nie in diesem Zeitraum. Das geht aus Hochrechnungen von Forschern und des Branchenverbands hervor.
3: Vor allem die Stromerzeugung aus Wind und Sonne hat im ersten Halbjahr kräftig zugelegt. Das lag vor allem wohl daran, dass einfach mehr Wind wehte als im ersten Halbjahr 2025. Und es regnete weniger. Das begünstigte die Stromerzeugung aus Sonnenenergie neben dem stetigen Ausbau von Photovoltaikanlagen. Bis zum Jahr 2030 soll in Deutschland 80% des Bruttostromverbrauchs aus erneuerbaren Energien stammen. Onni Tochau, Berlin.
1: Zum Fußball. Bei der WM hat Belgien ein fulminantes Comeback hingelegt und den nächsten Tiefschlag abgewendet. Das Team gewann sein 16-Finale gegen Senegal nach 2 Tore Rückstand noch mit 3:2 nach Verlängerung. Zuvor hatte England gegen die Demokratische Republik Kongo nach einem frühen Rückstand mit 2:1 gewonnen und trifft im Achtelfinale auf Co-Gastgeber Mexiko.
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1: Ich bin Katrin Müller. Die Spitzen von Union und SPD haben sich im Koalitionsausschuss auf eine Reihe von Reformen verständigt. Das erfuhr die DPR nach 7,5 Stunden Beratungen am späten Abend aus Koalitionskreisen. Über die Inhalte wollen die Vorsitzenden von Union und SPD am Vormittag auf einer Pressekonferenz informieren. Auf einige Punkte des Reformpakets hatte sich die Koalition auch schon vor dem Treffen geeinigt.
2: Ja, was das Thema Rente angeht, ist das weitgehend abgehakt. Die Vorschläge der Rentenkommission sollen umgesetzt werden. Punkt. Und die Chancen, dass das mit den Stimmen von Union und SPD durch den Bundestag geht, die stehen ganz gut. Na und bei der Gesundheitsreform, da ist halt ein radikaler Sparkurs angesagt. Egal ob bei Kliniken, Arztpraxen, Patienten oder Medikamenten. Ziel ist, das Spargesetz so schnell wie möglich durch den Bundestag zu bringen. Tanja Wagner, Nachrichtenredaktion.
1: Die USA und der Iran haben nach Darstellung der Vermittlerstaaten Katar und Pakistan in indirekten Gesprächen Fortschritte erzielt. Bei Fragen im Zusammenhang mit dem vor 2 Wochen vereinbarten Rahmenabkommen zur Beendigung des Irankriegs seien positive Fortschritte erzielt worden, hieß es von katarischer Seite. Demnach wurde vereinbart, die Gespräche fortzusetzen. Ökostrom ist in Deutschland weiter auf dem Vormarsch. Im ersten Halbjahr 2026 hatte klimaneutral erzeugter Strom mit 58% einen so großen Anteil am Stromverbrauch wie noch nie in diesem Zeitraum. Das geht aus Hochrechnungen von Forschern und des Branchenverbands hervor.
3: Vor allem die Stromerzeugung aus Wind und Sonne hat im ersten Halbjahr kräftig zugelegt. Das lag vor allem wohl daran, dass einfach mehr Wind wehte als im ersten Halbjahr 2025. Und es regnete weniger. Das begünstigte die Stromerzeugung aus Sonnenenergie neben dem stetigen Ausbau von Photovoltaikanlagen. Bis zum Jahr 2030 soll in Deutschland 80% des Bruttostromverbrauchs aus erneuerbaren Energien stammen. Onni Tochau, Berlin.
1: Zum Fußball. Bei der WM hat Belgien ein fulminantes Comeback hingelegt und den nächsten Tiefschlag abgewendet. Das Team gewann sein 16-Finale gegen Senegal nach 2 Tore Rückstand noch mit 3:2 nach Verlängerung. Zuvor hatte England gegen die Demokratische Republik Kongo nach einem frühen Rückstand mit 2:1 gewonnen und trifft im Achtelfinale auf Co-Gastgeber Mexiko.
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1: Ich bin Katrin Müller. Die Spitzen von Union und SPD haben sich im Koalitionsausschuss auf eine Reihe von Reformen verständigt. Das erfuhr die dpa nach 7,5 Stunden Beratungen am späten Abend aus Koalitionskreisen. Über die Inhalte wollen die Vorsitzenden von Union und SPD am Vormittag auf einer Pressekonferenz informieren. Auf einige Punkte des Reformpakets hatte sich die Koalition auch schon vor dem Treffen geeinigt.
2: Bei der Rente ist sich Schwarz-Rot weitgehend einig. Die Vorschläge der Rentenkommission sollen vollumfänglich umgesetzt werden. Und bei der Gesundheitsreform sollen die ersten Gesetze schon bis Jahresende fix sein. Streit gibt es dagegen noch bei den Themen Steuern und Arbeitszeit. Die SPD will kleinere Einkommen entlasten und dafür Gutverdiener ab 100.000 Euro und Erben stärker zur Kasse bitten, was die Union in der vorgeschlagenen Form ablehnt. CDU und CSU wollen den 8-Stunden-Arbeitstag dagegen mit einer Wochenarbeitszeit ablösen. Dagegen machen wiederum die Gewerkschaften mobil. Tanja Wagner, Nachrichtenredaktion.
1: Nach dem Ende des Tankrabatts sind die Spritpreise stark gestiegen. Nach dem typischen Mittagssprung stiegen die Preise für E10 im bundesweiten Durchschnitt auf 2,15 Euro pro Liter an, bei Diesel auf 2,11 Euro. Der Steuerrabatt in Höhe von etwa 17 Cent pro Liter war zum 1. Juli ausgelaufen. Der ADAC und die Monopolkommission werfen den Mineralölkonzernen vor, das Ende des Tankrabatts schon vor dessen Auslaufen in die Preise eingerechnet zu haben. Die Bundesanwaltschaft hat in Hamburg Anklage gegen einen mutmaßlichen Drahtzieher der Nord Stream-Anschläge im September 2022 erhoben. Das bestätigte die Kanzlei des angeklagten Ukrainers.
3: Die Bundesanwaltschaft wirft dem Mann laut Medienberichten Kriegsverbrechen, das Herbeiführen einer Sprengstoffexplosion und die Zerstörung von Bauwerken vor. Der Ukrainer war im vergangenen Jahr im Italienurlaub gefasst worden. Er wehrte sich monatelang gegen die Auslieferung nach Deutschland. Im November wurde er dann aber überstellt. Thomas Brock, Nachrichtenredaktion.
1: Zum Fußball. Bei der WM hat Belgien ein fulminantes Comeback hingelegt und den nächsten Tiefschlag abgewendet. Das Team gewann sein 16-Finale gegen Senegal nach 2 Tore Rückstand noch mit 3:2 nach Verlängerung. Zuvor hatte England gegen die Demokratische Republik Kongo nach einem frühen Rückstand mit 2:1 gewonnen und trifft im Achtelfinale auf Co-Gastgeber Mexiko.
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0: Schönen guten Morgen, hier ist Radio Hannover. Es ist 5:30 am Donnerstag.
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0: Ich bin seit vielen, vielen Tagen heute erstmals morgens wieder mit einer leichten Jacke zur Arbeit geradelt. Die Temperaturen eher frisch heute zum Start in den Tag. 14 Grad gemessen in Arnum, in Leinhausen und auch in der Kallenberger Neustadt. Im Laufe des Tages heute bis zu 25 Grad. Dazu vor allem der Vormittag sehr, sehr freundlich mit ganz viel Sonne. Später kommen mehr Wolken dazu. Nachmittags kann es etwas regnen.
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0: Es ist noch super früh, dementsprechend ist noch nicht viel los auf unseren Straßen. Es gibt auch keine Staus oder Störungen aktuell zu vermelden. Gute und sichere Fahrt, falls ihr als früher Vogel schon da draußen auf den Straßen unterwegs seid. Einfach gute Musik gibt's jetzt für euren Start in den Donnerstag. Von einer Band, die mich durch meine Jugend echt begleitet hat. Wir sind Helden mit Aurélie. Schönen guten Morgen.

0: Hier vor unserem Studiofenster am Steintor wehen sie schon die Fahnen fürs Schützenfest Hannover. Das geht morgen Abend mit dem traditionellen Fassanstich los. Was ihr heute schon unternehmen könnt, das hört ihr jetzt von Massi Husen.
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2: Frida Kahlo, eine der berühmtesten Malerinnen des 20. Jahrhunderts. Ihre Selbstporträts sind bis heute weltbekannt, in denen sie Schmerz, Identität und politische Überzeugung verarbeitete. Das Tanztheaterstück Viva la Vida, A Tribute to Frida Kahlo, macht das bewegte Leben der Künstlerin erlebbar, mit Tanz und Live-Musik. Das Tanztheater Viva la Vida, A Tribute to Frida Kahlo, heute um 19.30 Uhr im Opernhaus, Tickets ab 55 Euro. Eigentlich ist Rocco glücklich verheiratet, aber eines Tages lernt er die junge Mutter Lea kennen und fängt eine Affäre mit ihr an. Schnell gibt sich die eifersüchtige Lea nicht mehr mit flüchtigen Hotelzimmertreffen zufrieden, sondern dringt immer weiter in Roccos Privatleben ein. Sie wird zur obsessiven Stalkerin, kontaktiert Roccos Ehefrau und seine Psychotherapeutin. Die Situation gerät aus den Fugen.
3: Du hast einen Mann und ein Kind, also?
4: Weißt du etwa, was du willst?
3: Sie ist etwas eigenartig. Sie hat sich in unser Haus geschlichen. Sie ist mir gefolgt. Was willst du hiermit beweisen?
4: Ich wollte sie sehen.
2: Eine stürmische Affäre, so heißt der Film zwischen Psychodrama, Komödie und Romanze. Um 20.30 Uhr im Kino am Raschplatz, Tickets für 12 Euro. Was bedeutet eine andere, gerechtere Gesellschaft? Und für wen? Unter dieser Frage veranstaltet das Pavillon die Veranstaltungsreihe Utopien 26. Heute der Berliner DJ Vex. Seine Arbeit zeichnet sich durch integrative Musik-Performance-Kunst aus, die Kunst, Publikum und Spielstätte verbindet. Heute um 20.30 Uhr im Pavillon. Eintritt ist frei.
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0: Also das war wirklich wie so eine Wiederauferstehung. Was für ein Wahnsinns-Comeback bei der WM von Belgien. Die lagen bis zur 85. Minute 2-0 hinten gegen Senegal und haben es doch noch gedreht. Am Ende in der Verlängerung 3-2 gewonnen. Ja, ein WM-Update gleich bei Radio Hannover in den Nachrichten um 6. Da blicken wir auch auf die Ergebnisse des Koalitionsausschusses am späten Abend. Das Ganze gleich in 3 Minuten.
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0: Guten Morgen mit Radio Hannover. Im Zusammenhang mit dem Fördergeldskandal um den Integrationsverein Kronsberg hat das Landeskriminalamt mehrere Wohnungen und das Vereinsbüro durchsuchen lassen. Im Fokus der Ermittlungen steht die ehemalige SPD-Ratsfrau Hülya Iri. Einzelheiten hört ihr in unseren Hannover News um 6:30. Jetzt ist es 6 Uhr.
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2: Ich bin Ursula Winkler. 7,5 Stunden wurde gerungen. Am Ende haben sich die Spitzen von Union und SPD im Koalitionsausschuss auf ein Reformpaket für wirtschaftliches Wachstum und soziale Sicherheit verständigt. Das erfuhr die deutsche Presseagentur am späten Abend aus Koalitionskreisen. Einzelheiten wollen Kanzler Merz und die anderen Chefs der Koalitionsparteien am Morgen verkünden.
3: Den einen großen Big Bang wird es nicht geben, hatte Kanzler Merz zwar klargestellt, aber nach den ganzen Streitereien um die Reformen wird von der Regierung schon erwartet, dass sie jetzt auch liefert. Beim dicksten Brocken der Reform der

0: Einkommensteuer sind sich Union und SPD nun offenbar auch einig geworden. Vor allem kleine und mittlere Einkommen sollen ab Januar entlastet werden. Gestritten wurde aber noch über die Gegenfinanzierung. Bei Rentenreform, Bürokratieabbau und Sparpaket für die gesetzliche Krankenversicherung waren sich Union und SPD schon vor dem Treffen einig. Katrin Müller, Nachrichtenredaktion.
1: Die USA und der Iran haben nach Darstellung der Vermittlerstaaten Katar und Pakistan in indirekten Gesprächen Fortschritte erzielt. Bei Fragen im Zusammenhang mit dem vor zwei Wochen vereinbarten Rahmenabkommen zur Beendigung des Iran-Kriegs seien positive Fortschritte erzielt worden. Es sei vereinbart worden, die Gespräche fortzusetzen, hieß es aus Doha. Mit zwei großen Gesetzesänderungen will die Bundesregierung die Bundeswehr stärken. Es geht um Änderungen im Reservistendienst und um den beschleunigten Bau militärischer Infrastruktur.
2: Die Bundeswehr braucht mehr Personal. Das betrifft die aktive Truppe, wo in den kommenden Jahren möglichst aufgestockt werden soll. Aber es soll auch mehr Reservisten geben. Deshalb sollen unter anderem Übungen verpflichtend werden. Bislang konnten die Reservisten selbst als auch ihre Arbeitgeber das ablehnen, wenn die Einladung der Bundeswehr kam. Außerdem soll deutlich mehr Geld in die Infrastruktur investiert werden, also für den Bau von Unterkünften, Munitionsdepots und Logistik für neue Waffensysteme. Wir brauchen schnellere Prozesse, und die schaffen wir, sagt Verteidigungsminister Pistorius. Thomas Brock, Berlin.
1: Zum Fußball. Bei der WM hat Belgien mit 3:2 gegen den Senegal gewonnen und damit das Achtelfinale erreicht. Gegner wird der Co-Gastgeber USA. Die Amerikaner gewannen gegen Bosnien-Herzegowina mit 2:0. Auch England ist nach einem 2:1-Sieg gegen die Demokratische Republik Kongo eine Runde weiter und trifft nun auf Mitgastgeber Mexiko.
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4: Na, da kommt ganz gut frische Luft bei euch rein, wenn ihr das Fenster aufmacht. Jetzt an diesem Donnerstagmorgen, der ist eher frisch. 14 Grad nur in Bennigsen aktuell, genauso wie in Krefeld. Und auch an der Musikhochschule momentan gemessen. Die Temperaturen gehen aber noch rauf. Gute 10 Grad. Nach oben geht's noch auf bis zu 25 Grad. Dazu vor allem in der ersten Tageshälfte sehr, sehr freundlich mit viel Sonnenschein. Später am Nachmittag doch ein paar mehr Wolken. Es kann auch vereinzelt regnen.
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4: Hier ist noch alles ruhig, gute und sichere Fahrt.
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4: Ach, kein Zeitstress, um irgendwie pünktlich das Kind zur ersten Stunde Richtung Schule zu buxieren. Keine Brotdosen mehr schmieren müssen für die große Pause. Der erste Ferientag heute. Damit startet der Tag in vielen Familien hier in der Region sicherlich doch um einiges entspannter. Einen entspannten Start in diesen Donnerstag wünsche ich euch allen. Gerne mit uns hier bei Radio Hannover. Ich bin Dörte Hansen. Kommt gut rein in den Tag mit uns.

0: Sechs Wochen liegen vor uns und vor euch. Sechs Wochen Sommerferien. Heute Tag 1. Schönen guten Morgen mit Radio Hannover. Ja, da muss man schon kreativ werden in den nächsten anderthalb Monaten, was man mit den Kids so machen kann. Kino natürlich eine Option und wie passend, pünktlich zu Ferienbeginn startet ein Film, über den Jung und Alt, glaube ich, beide ganz gut lachen können. Julia Verniest.
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2: Die Minions haben mittlerweile das Hollywood der 1920er Jahre erobert und richten als Schauspieler jede Menge Chaos an. Nun wollen sie hinter der Kamera stehen und einen Monsterfilm drehen. Da jedoch noch ein Monster fehlt, beschwören sie mit Hilfe eines magischen Buches ein grünes Wesen.
3: Ja, ich bin frei! Okay. Ich bin Gary Ockham, Oliver Wattmann, Ikapot der Täuscher, aber meine Freunde nennen mich Goomix kürzer. Ich habe die perfekten Monster für euch! Dann los!
2: Wie sollte es auch anders sein? Es dauert, wenig überraschend, nicht sonderlich lange, bis ihr Plan nach hinten losgeht und den ganzen Planeten in Gefahr bringt.
3: Ich beschwöre dich! Oh, alles Unterwerfende! Sie wird alles auf diesem Planeten zerstören!
2: In den mehr als 15 Jahren seit ihrem ersten Auftritt sind die Minions die absoluten Kult-Animationsfiguren ihrer Generation geworden. Und nun nach Minions und Minions 2 auf der Suche nach dem Miniboss mit ihrem dritten Solo-Film auf großer Leinwand. Minions und Monsters seht ihr ab sofort im Kino. Die jüngere Schwester des weltberühmten Meisterdetektivs Sherlock Holmes meldet sich mit einem neuen Abenteuer zurück. Eigentlich sollte für Enola ein neuer Lebensabschnitt beginnen.
4: Das Leben war genau das, wovon ich immer geträumt hatte. Es gab einfach nur uns zwei.
5: Enola Eudoria Holmes, möchtest du mich, Ernest Augustus aus dem Hause Tewkesbury, zu deinem Mann nehmen?
4: Ja. Er hat einen Vornamen. Ich war genauso überrascht.
2: Die Hochzeit rückt in greifbare Nähe. Und nur die Frage, ob Enola in Zukunft den Nachnamen Tewkesbury tragen wird, scheint ihrem Glück noch im Weg zu stehen. Oder ist da noch was anderes?
6: Enola, ich bin es!
4: Dr. Watson! Ah! Warum verfolgen Sie mich?
7: Es geht um Ihren Bruder. Sherlock ist entführt worden.
2: Wie schon die vorigen Filme basiert auch Enola Holmes auf der gleichnamigen Buchreihe von Nancy Springer. Enola Holmes 3 seht ihr ab sofort auf Netflix.
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Das war heute tatsächlich nach mehreren Tagen das erste Mal, dass ich für den Weg zur Arbeit hier am frühen Morgen doch mal wieder ein kleines Jäckchen übergezogen habe. Vielleicht für euch auch eine ganz gute Idee, denn die Temperaturen doch eher frisch noch an diesem frühen Donnerstagmorgen. 6.16 Uhr haben wir es aktuell und dazu 15 Grad bei euch in Lute, in Großbuchholz und Linden. Ich wünsche einen sonnigen guten Morgen mit uns hier auf der 100,9.

Ehrlich gesagt, das wäre ein bisschen so, als würde man hier in Hannover in der ZAG Arena auf der Expo Plaza heiraten. Okay, es ist New York und dadurch natürlich per se schon mal deutlich cooler, aber trotzdem, ich kann mir für eine Hochzeit doch deutlich romantischere Orte vorstellen, als jetzt so eine Mehrzweck-Event-Arena. Taylor Swift aber soll sich tatsächlich ja in New York den Madison Square Garden ausgesucht haben, wo sie jetzt wohl am Wochenende ihrem Travis das Ja-Wort geben könnte. So zumindest wird gemunkelt. Jedenfalls laufen da auch seit Tagen Vorbereitungen rund um die Arena. Das ist definitiv sicher und deutlich zu sehen. Ich glaube trotzdem irgendwie, dass das alles nur ein Ablenkungsmanöver ist. Alle gucken jetzt auf den Madison Square Garden. Die komplette Medienwelt versammelt sich da und am Ende heiraten die zwei vielleicht ganz woanders und keiner kriegt's mit. Ich würde es ihnen irgendwie gönnen. Wir werden es am Ende irgendwie erfahren, da bin ich sicher. Und hier ist jetzt Taylor Swift bei Radio Hannover mit The Fate of Ophelia. 20 nach 6. Guten Morgen.

0: Könnte ja so einfach sein, denkt man zumindest, ist es aber offensichtlich nicht. Nach einem Unfall auf der A2 bei uns in der Region Hannover haben Rettungskräfte die Unfallstelle nur schwer erreichen können. Weil eine Rettungsgasse gefehlt hat, dann mussten Feuerwehrleute zu Fuß vorausgehen, um den Platz zu schaffen, beziehungsweise den Menschen da Bescheid zu geben, dass sie mal bitte zur Seite fahren sollen. Echt krass. Habt ihr mehr Infos gleich zu um halb bei uns in den Hannover News, gibt's in 6 Minuten.
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0: Guten Morgen um 6.30 Uhr.
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2: Mit Anna Weiland, guten Morgen. Im Zusammenhang mit dem Fördergeldskandal um den Integrationsverein Kronsberg hat das Landeskriminalamt mehrere Wohnungen und das Vereinsbüro durchsuchen lassen. Im Fokus der Ermittlungen steht die ehemalige SPD-Ratsfrau Hülya Iri. Maike Meitsch mit Einzelheiten.
3: Insgesamt sind gestern in Hannover 4 Objekte durchsucht worden. Laut Medienberichten waren neben dem Vereinsbüro auch die Wohnungen von Hülya Iri und ihrem Ehemann sowie ihrer Tochter und ihrem Sohn betroffen. Dabei wurden unter anderem Laptops, Mobiltelefone und Unterlagen sichergestellt. Außerdem wurden sogenannte Vermögensarreste in Höhe von rund 740.000 Euro vollstreckt. Gegen die 4 Beschuldigten wird unter anderem wegen des Verdachts auf Subventionsbetrug und Untreue ermittelt. Es geht um Fördergelder für den Integrationsverein von mehr als 1 Million Euro. Diese Gelder sollen möglicherweise zweckwidrig verwendet worden sein. Unter anderem für private Ausgaben und Immobilien. Bund und Land fordern ihre Zuschüsse zurück. Der Verein hatte Insolvenz angemeldet.
2: Die Regionsversammlung hat den Umzug des Östra Kundencenters beschlossen. Mit den Stimmen von SPD und Grünen soll der Standort vom Platz der Weltausstellung verlegt werden. Der Umzug kostet mehrere Millionen Euro und soll wegen aufwendiger Umbauarbeiten 2028 stattfinden. Die Region begründet den Schritt mit einem auslaufenden Mietvertrag und dem schlechten Zustand des bisherigen Standorts. Das neue Zentrum am Kröpke soll moderner werden und Serviceangebote der Östra bündeln. Geplant sind unter anderem Beratung, Abo-Service und Hotline an einem zentralen Ort. CDU und FDP lehnten den Umzug ab und sprechen gegenüber der HAZ von unnötigen Kosten. Sie verweisen auf die angespannte Haushaltslage der Region.
1: Und jetzt noch mehr Kurzmeldungen für die ganze Region Hannover.
2: Sie mussten teils zu Fuß vorausgehen, um sich Platz zu verschaffen. Nach einem Unfall auf der A2 bei Wunstorf-Kohlenfeld haben Rettungskräfte die Unfallstelle nur schwer erreicht. Eine Rettungsgasse fehlte. Einsatzkräfte mussten Autofahrer auffordern, Platz zu machen. Hintergrund des Einsatzes war ein Zusammenstoß von 2 Lkw und einem Auto, bei dem ein Mann verletzt wurde. Zwischen Hildesheim und Algermissen ist die Bahnstrecke ab heute bis Mitte August gesperrt. Grund sind umfangreiche Bauarbeiten. Die S-Bahn-Linie 3 entfällt zwischen Lehrte und Hildesheim. Auch die S4 ist zeitweise betroffen. Ersatzbusse sind eingerichtet. Und am Maschsee wird ab heute ein eigener temporärer Radweg am Rudolf-von-Bennigsen-Ufer eingerichtet für das Maschseefest. Der bisherige Radweg direkt am See wird dafür gesperrt. Für den Aufbau wird das Rudolf-von-Bennigsen-Ufer in der Nacht zeitweise zur Einbahnstraße.
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0: Sonnenbrille einpacken für den Weg zur Arbeit, im Auto oder auf dem Fahrrad oder zu Fuß. Die Sonne strahlt auf jeden Fall jetzt in der ersten Tageshälfte richtig schön. Das ist ein ganz toller sonniger Vormittag. Später am Tag dann ein paar mehr Wolken. Es kann nachmittags auch regnen. Die Temperaturen erreichen maximal 25 Grad, 16 aktuell in Stöcken, in Dören und Örje.
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0: Hier ist alles fein, keine Staus oder Störungen gemeldet. Ich wünsche eine gute und sichere Fahrt durch den Donnerstag mit Radio Hannover. Ich bin Dörte Hansen. Morgen.

0: Ich muss sagen, ich finde das ganz schick, das neue Auswärtstrikot unserer Roten in Grün und inspiriert von der Eilenriede. Schönen guten Morgen mit Radio Hannover, 6.42 Uhr. Die neuen Trikots haben die 96er jetzt auch direkt das erste Mal auf dem Platz getragen. Beim Testspiel in Pattensen 6:1, der Sieg am Ende dort für 96 gegen den TSV Pattensen. Das ist ja der Heimatverein von Weltmeister Per Mertesacker. Ach ja, was war das schön damals. Diesmal geht die WM ja leider wieder ohne Deutschland weiter, aber weiterhin auch mit wirklich spannenden Spielen. Sowohl England als auch Belgien konnten jetzt als Favoriten ein Ausscheiden im 16. Finale gerade noch abwenden, haben ihre Spiele jeweils gedreht. England gegen Kongo, Belgien gegen Senegal und Gastgeber USA ist auch weiter, hat gegen Bosnien-Herzegowina gewonnen und steht im Achtelfinale, trifft dort jetzt nächste Woche auf Belgien. Und hier kommt bei uns jetzt WM-Musik.
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0: Guten Morgen mit Radio Hannover, 6.46 Uhr. Es soll zurückkehren zu alter Stärke. Das kleine Fest im Großen Garten ist Kult in Hannover, hat aber von seinem Zauber in den vergangenen Jahren so ein bisschen was verloren, fanden viele Gäste dementsprechend schlecht, lief zuletzt der Ticketverkauf. Deswegen nun der Neustart mit neuer Leitung. Nach 2 Jahren unter Kasper de Vries darf dieses Jahr nun mit Zauberer und Entertainer Desimo, ja, eine hannoversche Kleinkunstgröße ran ans Fest. Heute ist Premiere und ich habe mich vorab während der letzten Vorbereitungen mit Desimo im Großen Garten getroffen. Lieber Desimo, die Premiere steht kurz bevor. Wie geht's dir? Wie ist dein Stress- und Aufregungslevel?
1: Es ist ein sehr, sehr engagiertes Team. Das nimmt natürlich den Stress weg. Der ist eher so in den Gedanken, geht das alles auf, was wir uns da gedacht haben? Also sind ja viele, viele Gedanken, viele Stunden hineingeflossen. Und jetzt ist halt die Frage, funktioniert das so 100% oder wo liegen dann die Fehler, die wir nächstes Mal nicht mehr machen dürfen? Denn wir haben sehr wenig Zeit gehabt und deswegen ist das natürlich schon ein gewisser Druck.
0: Der Vorverkauf ist insgesamt ganz gut gelaufen. Knapp 80% der Tickets sind weg. 6 Abende von 13 Abenden insgesamt sind ausverkauft. Es gibt natürlich noch die Tickets an der Abendkasse immer. Bist du erstmal zufrieden damit?
1: Ja, das ist schön. Also es war sehr viel Vertrauen erstmal, so ein Vertrauensvorschuss. Es ist sehr viel Vorfreude, das bekomme ich dauernd gespiegelt. Und wenn es auf dem Markt ist, oh Mensch, ja, hier kleines Fest, toi, toi, toi, von Leuten, die ich gar nicht kenne, das ist schon schön. Ich habe schon Karten, oder? Ja, schade, ich habe gar keine Karten bekommen. Ich habe in der Verlosung nicht mitgemacht. Es gibt keine Verlosung mehr. Man kann einfach Karten kaufen. Das ist jetzt seit 3 Jahren schon so.
0: Wir haben schon eine kleine Tour gerade gemacht durch den Garten und schon die Bühnenstandorte abgeklappert. Einige große Aufbauten sind dabei, genauso wie ganz kleine, schlichte Bühnen. Das ist ja so der Reiz vom kleinen Fest, oder?
1: Das ist der Reiz, eben wirklich ganz unterschiedliche Welten an einem Abend zu erleben. Und es ist ja auch sehr traditionell gelernt, dass es eher kürzere Häppchen sind mit 20 Minuten. Auf den internationalen Festivals, auf denen ich jetzt war, auch für die Recherche, ist es eigentlich unter 45 Minuten, spielt da kaum jemand. Und dann hat man eben, weiß ich, 3 Shows am Abend, die man gucken kann. Bei uns geht schon mehr.
0: Du hast immer gesagt, du willst von deinen Vorgängern ein bisschen was Altbewährtes mitnehmen, aber auch was Neues etablieren. Was ist denn neu beim kleinen Fest à la Desimo?
1: Erstmal habe ich großen Respekt vom Gründer und Ideengeber für dieses ganze Festival, Harald Böhmann. Was er da aufgebaut hat, ist einfach eine Sensation. Und Kasper de Vries hat tolle neue kreative Aspekte reingebracht. Und jetzt ist natürlich die Frage, wie viel Handschrift muss ich da unbedingt unterbringen? Mir geht es erstmal darum, dass es wirklich schön hier wird. Das ist nicht umsonst unser Motto. Und dementsprechend kommt halt sehr Gutes aus der Zeit Harald Böhmann, sehr Gutes aus der Zeit Kasper de Vries wieder. Und wir haben als Neues zum Beispiel, es sind 24 neue Geschichten, die noch nie beim kleinen Fest waren, aber zum Beispiel 2 große Aufbauten mit Go Go Home Flugtrapez und Cirque Buffon, poetischer Zirkus, beides mit Live-Musik und das sind schon ganz besondere Perlen.
0: Was ein Kritikpunkt war aus den vergangenen Jahren, war, dass das Fest so ein bisschen zu weit nach hinten gerückt ist im Garten. Jetzt ist es wieder ein Stück weiter nach vorne. Das heißt, die Gäste müssen weniger Schritte zurücklegen?
1: Wir spielen wieder ein bisschen mehr im Bereich hier bei den 4 Wasserbecken, also den Schwanenteichen. Und dementsprechend ist es wieder ein bisschen weiter vorne. Die am weitesten entfernte Bühne ist die direkt hinter der großen Fontäne. Und auf der Bühne findet auch das Finale statt. Also ja, wir sind ein bisschen kompakter.
0: Nun ist es ja so, du bist ja selber Künstler, Entertainer, Zauberer. Hier bist du Organisator. Trotzdem wirst du wahrscheinlich präsent sein, schätze ich mal ganz stark, an den Abenden hier. Harald Böhmann, der Erfinder des Festes, der hat sich immer einen Zylinder aufgesetzt, der Mann mit dem Zylinder. Welchen Hut setzt du dir auf?
1: Mal gucken, wenn wirklich zu viel Sonne ist, ein Sonnenschutz und wenn nicht, dann gar nichts. Wenn Regen ist, vielleicht dann auch wieder ein Käppi. Nee, wir haben tatsächlich Käppis gemacht, also so für das ganze Team, so zum Wiedererkennen und am Einlass und so weiter, gibt es dann Käppis, so kleines Fest draufsteht und das werde ich sicherlich dann auch mal tragen, aber nicht zwangsläufig. Ich möchte kein Erkennungszeichen haben.
0: Würde ich auch noch mal zum Schluss gerne fragen, es lastet, glaube ich, auch ein bisschen Druck auf deinen Schultern. Also du bist natürlich optimistisch, du bist vorfreudig. Bist du auch angespannt? Man liest ja manchmal oder hört, Desimo soll das kleine Fest retten. Was macht das mit dir?
1: Das ist eine große Herausforderung, ein großer Vertrauensvorschuss. Und das macht mit mir, dass ich es versuche. Also ich weiß auch nur, wir kochen alle mit Wasser. Wir werden im ersten Jahr Fehler machen, auf jeden Fall. Das ist klar. Ich hoffe auf so ein bisschen Welpenschutz. Und wenn alles richtig gut klappt und ganz toll wird, wird es immer noch Leute geben, die sagen, nö, das habe ich mir anders vorgestellt. Das weiß ich. Das ist halt so. Aber wir haben damit ganz viel Herzblut was ganz Schönes hingesetzt. Und jetzt muss es einfach nur noch so schön werden, wie wir es uns vorstellen.
0: Und das Wetter macht hoffentlich mit. Danke dir und eine ganz tolle Premiere.
1: Ja, herzlichen Dank.
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0: Also wenn man Gloria Estefan so einen Signature-Song zuweisen will, ich glaube, das hier ist ein ziemlich heißer Anwärter. Sommerhit aus den 80er Jahren. Conga von Gloria Estefan und der Miami Sound Machine. Gleich bei Radio Hannover vor den Nachrichten um 7.
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0: Guten Morgen. Im Zusammenhang mit dem Fördergeldskandal um den Integrationsverein Kronsberg hat das Landeskriminalamt mehrere Wohnungen und das Vereinsbüro durchsuchen lassen. Im Fokus der Ermittlungen steht ja die ehemalige SPD-Ratsfrau aus Hannover, Hülya Iri. Einzelheiten hört ihr bei uns in den nächsten Hannover News um 7:30. Jetzt ist es 7:05. Guten Morgen.
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2: Ich bin Ursula Winkler. Die Spitzen von Union und SPD haben sich nach langem Ringen im Koalitionsausschuss auf ein Reformpaket für wirtschaftliches Wachstum und soziale Sicherheit verständigt. Das erfuhr die Deutsche Presseagentur am späten Abend nach 7,5-stündigen Verhandlungen aus Koalitionskreisen. Das Paket soll auch eine Reform der Einkommensteuer enthalten. Einzelheiten wollen die Vorsitzenden der Regierungsparteien am Morgen im Garten des Kanzleramts verkünden. Ökostrom ist in Deutschland weiter auf dem Vormarsch. Im ersten Halbjahr hatte klimaneutral erzeugter Strom mit 58% einen so großen Anteil am Stromverbrauch wie noch nie in diesem Zeitraum. Das geht aus Hochrechnungen des Zentrums für Sonnenenergie und Wasserstoffforschung Baden-Württemberg und des Bundesverbands der Energie- und Wasserwirtschaft hervor.
3: Vor allem die Stromerzeugung aus Wind und Sonne hat im ersten Halbjahr kräftig zugelegt. Das lag vor allem wohl daran, dass einfach mehr Wind wehte als im ersten Halbjahr 2025. Und es regnete weniger. Das begünstigte die Stromerzeugung aus Sonnenenergie neben dem stetigen Ausbau von Photovoltaikanlagen. Aus Wasserkraft wurde dagegen im ersten Halbjahr etwas weniger Strom erzeugt. Das gesetzliche Ziel liegt allerdings noch ein Stück weit entfernt. Bis zum Jahr 2030 soll in Deutschland 80% des Bruttostromverbrauchs aus erneuerbaren Energien stammen. Onni Tochau, Berlin.
2: Die Bundesanwaltschaft hat in Hamburg Anklage gegen einen mutmaßlichen Drahtzieher der Nord Stream-Anschläge im September 2022 erhoben. Das bestätigte die Kanzlei des angeklagten Ukrainers.
4: Die Bundesanwaltschaft wirft dem Mann laut Medienberichten Kriegsverbrechen, das Herbeiführen einer Sprengstoffexplosion und die Zerstörung von Bauwerken vor. Der Ukrainer war im vergangenen Jahr im Italienurlaub gefasst worden. Er wehrte sich monatelang gegen die Auslieferung nach Deutschland. Im November wurde er dann aber überstellt. Hier ist man überzeugt, dass der Mann die Operation damals in der Ostsee koordiniert hat. Dabei waren die beiden Nord Stream Pipelines so sehr beschädigt worden, dass kein Gas mehr durchgeleitet werden konnte. Thomas Brock, Berlin.
2: Zum Fußball. Bei der WM hat Belgien mit 3:2 gegen den Senegal gewonnen und damit das Achtelfinale erreicht. Gegner wird der Co-Gastgeber USA. Die Amerikaner gewannen gegen Bosnien-Herzegowina mit 2:0. Auch England ist nach einem 2:1-Sieg gegen die Demokratische Republik Kongo eine Runde weiter und trifft nun auf Mitgastgeber Mexiko.
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0: Das ist ganz schönes Sommerwetter heute. Erstmal auf jeden Fall zum ersten Ferientag bei uns in der Region. Freibad definitiv eine Option. Allerdings am Nachmittag kann es regnen. Also vielleicht eher noch die erste Tageshälfte dafür nutzen. Wenn es regnet, dann aber auch tatsächlich eher so Richtung später Nachmittag. Und das kann auch schnell wieder vorbei sein. Die Temperaturen liegen bei maximal 25 Grad heute im Laufe des Tages. Aktuell sind es 17 bei euch in Miesburg-Süd, in Davenstedt und in Bärenbostel.
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0: Fahrt bitte vorsichtig auf der B217 Springe-Hameln zwischen der Abzweigung nach Domäne-Dahle und Altenhagen. In beiden Richtungen Gefahr durch Rehe auf der Straße. Gute und sichere Fahrt.
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0: Ich finde, Teddy Swims ist irgendwie aus der Kategorie Rag & Bone Man oder Jelly Roll, also so Musiker, die nach außen hin irgendwie ziemlich tough wirken, aber harte Schale, weicher Kern, sehr emotionale Musik machen. Teddy Swims gleich mit seiner aktuellen Single Mr. Know It All nach Level 42 und ich bin Dörte.

0: Ja, das ist ein ganzer Arbeitstag, ne? Schönen guten Morgen mit Radio Hannover. Fast 8 Stunden haben die Beratungen im Kanzleramt gedauert. Die Spitzen der schwarz-roten Koalition haben um Reformen gerungen, unter anderem bei Rente und Gesundheit. Und es gibt eine Einigung. Heute sollen die Ergebnisse vorgestellt werden. Radio Hannover-Kollegin Anna Weiland, ein bisschen was ist im Vorfeld schon durchgesickert.
1: Ja, aus Regierungskreisen hieß es am späten Abend, im verhandelten Paket sei alles drin. Es umfasst wohl auch Steuern, Maßnahmen zum Bürokratieabbau und Arbeitsmarktregelung. Ja, und dann gibt es noch Reformen bei Rente, Gesundheit und Pflege. Die Koalitionspartner haben ja seit Monaten an dem Paket gearbeitet, mit Ziel, soziale Sicherungssysteme stabilisieren, die Bürger steuerlich entlasten und auch die Wirtschaft ankurbeln.
0: Große Aufgaben auf jeden Fall. Das Treffen im Kanzleramt galt da ja als entscheidende Runde. Die Frage ist natürlich, wie groß ist das Reformpaket geworden? Welche Details zeichnen sich da schon ab?
1: Ja, also wenn man den Worten von Kanzler Friedrich Merz glauben will, dann ist es so mittelgroß. Okay. Er hat im Vorfeld ja schon relativ hohe Erwartungen geäußert, aber auf der anderen Seite auch gesagt, dass es, Zitat, keinen großen Big Bang geben wird. Mhm. Ja, das Sparpaket für die gesetzliche Krankenversicherung, das ist ja schon im parlamentarischen Verfahren. Ja, und bei der Rentenreform sind sich Union und SPD ja soweit einig, dass die Vorschläge der Kommission so umgesetzt werden sollen, also zum Beispiel die Rente an die Lebenserwartung koppeln. Ja, gestritten wurde vor allem über das Thema Steuern. Die SPD wollte einen höheren Spitzensteuersatz und eine höhere Erbschaftssteuer. Ja, die Union nicht. Und debattiert wurde da zum Beispiel aber auch über eine Anhebung der Reichensteuer. Ja, das ganze Reformpaket, das wird heute vorgestellt in einer Pressekonferenz um 9.
0: Dankeschön, Anna. Also in knapp 2 Stunden sind wir dann schlauer. Nach stundenlangen Beratungen im Kanzleramt haben sich die Spitzen der schwarz-roten Koalition aber geeinigt auf Reformen, unter anderem bei Rente und Gesundheit.

0: Hier bei uns vor dem Studiofenster am Steintor wehen inzwischen schon die Fahnen zum Schützenfest Hannover. Das geht morgen Abend los mit dem traditionellen Fassanstich. Was ihr aber schon heute bei uns erleben könnt, das hört ihr auch von Marisa Porti heute.
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2: In der Punkstadt Hannover ist heute Besuch aus den Staaten zu Gast. Strung Out kommen aus Kalifornien und feiern im Schierheinz 35 Jahre Bandgeschichte. Well,

0: Strung Out. Heizen euch ab 20 Uhr im Schi-Heinz ein. Karten kosten rund 30 Euro. Mit Büchern wie Alte weiße Männer oder Wie kann sie nur erobert Autorin, Moderatorin und Podcasterin Sophie Passmann regelmäßig die Spiegel-Bestsellerlisten und ist zu einer der prägendsten feministischen Stimmen ihrer Generation geworden. Debattenlustig und provokant wird ihr Buch Pick Me Girls jetzt exklusiv auf die Kinoleinwand gebracht, läuft im Astor heute um 7:30. Und von Henkern Macht und Helle Baden, Stadtrundgang mit Nachtwächter Melchior, der von Henkers Schicksalen, Mörderbanden, über die Geschichte des Bieres und das Treiben am Hofe erzählt. Los geht's um 21 Uhr am Beginenturm. Karten müssen online reserviert werden, kosten 15 Euro.
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0: Man hat ja so das Gefühl, eigentlich sollte das mit der Rettungsgasse inzwischen wirklich auch beim letzten Autofahrer angekommen sein. Ist es aber anscheinend nicht. Auf der A2 bei uns in der Region sind Rettungskräfte jetzt nämlich nicht durchgekommen und mussten teilweise sogar zu Fuß gehen. Die ganze Geschichte gleich bei Radio Hannover um 9:30 in den Hannover News.
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0: Guten Morgen mit Radio Hannover. Es ist 7:30.
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2: Mit Anna Weiland. Guten Morgen. Im Zusammenhang mit dem Fördergeldskandal um den Integrationsverein Kronsberg hat das Landeskriminalamt mehrere Wohnungen und das Vereinsbüro durchsuchen lassen. Im Fokus der Ermittlungen steht die ehemalige SPD-Ratsfrau Hülya Iri. Maike Meitsch mit Einzelheiten.
3: Insgesamt sind gestern in Hannover 4 Objekte durchsucht worden. Laut Medienberichten waren neben dem Vereinsbüro auch die Wohnungen von Hülya Iri und ihrem Ehemann sowie ihrer Tochter und ihrem Sohn betroffen. Dabei wurden unter anderem Laptops, Mobiltelefone und Unterlagen sichergestellt. Außerdem wurden sogenannte Vermögensarreste in Höhe von rund 740.000 Euro vollstreckt. Gegen die 4 Beschuldigten wird unter anderem wegen des Verdachts auf Subventionsbetrug und Untreue ermittelt. Es geht um Fördergelder für den Integrationsverein von mehr als 1 Million Euro. Diese Gelder sollen möglicherweise zweckwidrig verwendet worden sein. Unter anderem für private Ausgaben und Immobilien. Bund und Land fordern ihre Zuschüsse zurück. Der Verein hatte Insolvenz angemeldet.
2: Die Regionsversammlung hat den Umzug des Östra Kundencenters beschlossen. Mit den Stimmen von SPD und Grünen soll der Standort vom Platz der Weltausstellung verlegt werden. Der Umzug kostet mehrere Millionen Euro und soll wegen aufwendiger Umbauarbeiten 2028 stattfinden. Die Region begründet den Schritt mit einem auslaufenden Mietvertrag und dem schlechten Zustand des bisherigen Standorts. Das neue Zentrum am Kröpke soll moderner werden und Serviceangebote der Östra bündeln. Geplant sind unter anderem Beratung, Abo-Service und Hotline an einem zentralen Ort. CDU und FDP lehnten den Umzug ab und sprechen gegenüber der HAZ von unnötigen Kosten. Sie verweisen auf die angespannte Haushaltslage der Region.
1: Und jetzt noch mehr Kurzmeldungen für die ganze Region Hannover.
2: Sie mussten teils zu Fuß vorausgehen, um sich Platz zu verschaffen. Nach einem Unfall auf der A2 bei Wunstorf-Kohlenfeld haben Rettungskräfte die Unfallstelle nur schwer erreicht. Eine Rettungsgasse fehlte. Einsatzkräfte mussten Autofahrer auffordern, Platz zu machen. Hintergrund des Einsatzes war ein Zusammenstoß von 2 Lkw und einem Auto, bei dem ein Mann verletzt wurde. Zwischen Hildesheim und Algermissen ist die Bahnstrecke ab heute bis Mitte August gesperrt. Grund sind umfangreiche Bauarbeiten. Die S-Bahn-Linie 3 entfällt zwischen Lehrte und Hildesheim. Auch die S4 ist zeitweise betroffen. Ersatzbusse sind eingerichtet. Und am Maschsee wird ab heute ein eigener temporärer Radweg am Rudolf-von-Bennigsen-Ufer eingerichtet für das Maschseefest. Der bisherige Radweg direkt am See wird dafür gesperrt. Für den Aufbau wird das Rudolf-von-Bennigsen-Ufer in der Nacht zeitweise zur Einbahnstraße.
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0: Das ist eine ganz schöne frische Luft heute früh. Kommt noch gut was bei euch rein, wenn ihr gleich nochmal durchlüften wollt. Es ist noch nicht so warm geworden. 17 Grad sind es in Hülptingsen, 18 Grad in Ricklingen und auch aktuell gemessen am Georgengarten. Im Laufe des Tages geht's rauf auf 25 Grad. Die erste Tageshälfte heute die freundlichere. Später zum Nachmittag kommen ein paar Wolken und es kann am späten Nachmittag auch regnen.
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0: Ist noch alles ruhig auf unseren Straßen, keine Staus oder Störungen. Ich wünsche eine gute Fahrt, wenn ihr im Auto unterwegs seid. Auch wenn wir einer Sprache nicht so wirklich mächtig sind, ich glaube, so ein paar Fetzen kriegt man dann doch oft hin, ne? Das sind oft Schimpfworte. Eine Bierbestellung für einen Urlaub im Ausland oder eben Zahlen. Dann legen wir mal los. En Español jetzt mit dem Sommerhit-Banger von Ricky Martin. Schönen guten Morgen. Super!

0: Sechs Wochen liegen vor uns, liegen vor euch. Guten Morgen mit Radio Hannover. Sechs Wochen Sommerferien. Heute Tag 1. Ja, man muss natürlich kreativ werden in den nächsten anderthalb Monaten, was man mit den Kids so unternehmen kann. Kino natürlich eine Option und wie passend, pünktlich zum Ferienbeginn startet ein Film, über den Jung und Alt, glaube ich, beide ganz gut lachen können. Julia Verniest.
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2: Die Minions haben mittlerweile das Hollywood der 1920er Jahre erobert und richten als Schauspieler jede Menge Chaos an. Nun wollen sie hinter der Kamera stehen und einen Monsterfilm drehen. Da jedoch noch ein Monster fehlt, beschwören sie mit Hilfe eines magischen Buches ein grünes Wesen.
3: Ja, ich bin frei! Okay, ich bin Gary Orkim, Oliver Wattmann, Ikapot der Täuscher, aber meine Freunde nennen mich Goomix kürzer. Ich habe die perfekten Monster für euch! Dann los!
2: Wie sollte es auch anders sein? Es dauert, wenig überraschend, nicht sonderlich lange, bis ihr Plan nach hinten losgeht und den ganzen Planeten in Gefahr bringt.
3: Ich beschwöre dich! Oh, alles Unterwerfende! Sie wird alles auf diesem Planeten zerstören!
2: In den mehr als 15 Jahren seit ihrem ersten Auftritt sind die Minions die absoluten Kult-Animationsfiguren ihrer Generation geworden. Und nun nach Minions und Minions 2 auf der Suche nach dem Miniboss mit ihrem dritten Solo-Film auf großer Leinwand. Minions und Monsters seht ihr ab sofort im Kino. Die jüngere Schwester des weltberühmten Meisterdetektivs Sherlock Holmes meldet sich mit einem neuen Abenteuer zurück. Eigentlich sollte für Enola ein neuer Lebensabschnitt beginnen.
4: Das Leben war genau das, wovon ich immer geträumt hatte. Es gab einfach nur uns zwei.
5: Enola Eudoria Holmes, möchtest du mich, Ernest Augustus aus dem Hause Tewksbury, zu deinem Mann nehmen?
4: Ja. Er hat einen Vornamen. Ich war genauso überrascht.
2: Die Hochzeit rückt in greifbare Nähe. Und nur die Frage, ob Enola in Zukunft den Nachnamen Tewksbury tragen wird, scheint ihrem Glück noch im Weg zu stehen. Oder ist da noch was anderes?
6: Enola, ich bin es!
4: Dr. Watson! Ah! Warum verfolgen Sie mich?
6: Es geht um Ihren Bruder. Sherlock ist entführt worden.
2: Wie schon die vorigen Filme basiert auch Enola Holmes auf der gleichnamigen Buchreihe von Nancy Springer. Enola Holmes 3 seht ihr ab sofort auf Netflix.
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7: Ich

Ja, na super. Noch ein Konkurrent mehr für Deutschland. Hier ist Radio Hannover. Schönen guten Morgen. Und nach Australien macht jetzt auch Kanada mit beim Eurovision Song Contest. Das wurde jetzt bekannt gegeben. Hintergrund ist der Beitritt eines kanadischen öffentlich-rechtlichen Senders zur Europäischen Rundfunkunion, EBU, die diesen ESC eben immer veranstaltet. Mal sehen, wen Kanada dann ins Rennen schickt. Es gibt ja wirklich viele kanadische Musikstars. Hat man manchmal gar nicht so richtig auf dem Schirm. Céline Dion natürlich allen voran. Die hat den Grand Prix in den 80ern sogar ja schon mal gewonnen. Allerdings für die Schweiz. Alanis Morissette würde mir noch einfallen. Avril Lavigne, The Weeknd, Bryan Adams, Justin Bieber. Und natürlich Shania Twain. Country-Pop-Ikone. Das wär's doch. Wenn die für ihr Heimatland antritt beim ESC... 2027 in Bulgarien ist Kanada dann erstmals mit dabei und hier ist Shania Twain bei Radio Hannover.

0: Schönen guten Morgen. 7:07, Radio Hannover mit dem Verkehrsservice. Vorsicht bitte auf der B6 Hannover Richtung Nienburg. Zwischen Neustadt-Bordenau und Neustadt-Otternhagen. Aktuell Gefahr durch eine ungesicherte Unfallstelle. Gute und vor allem sichere Fahrt durch den Donnerstag. Gleich mit neuer Musik von Take That.
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0: Guten Morgen, hier ist Radio Hannover. Eltern der Grundschule Uhlandstraße in der Nordstadt haben zum Schuljahresende gegen die Zustände an der Schule protestiert. Sie kritisieren vor allem Personalmangel und fehlende Lehrerstellen. Mehr Infos dazu bei uns in den nächsten Hannover News. Um 8:30, jetzt ist es 8 Uhr.
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2: Ich bin Ursula Winkler. Die schwarz-rote Koalition hat sich nach stundenlangen Verhandlungen auf ein Reformpaket geeinigt. Ziel ist es, die Wirtschaft anzukurbeln, Bürger zu entlasten und die sozialen Sicherungssysteme zu stabilisieren. Einzelheiten des Pakets sollen am Morgen vorgestellt werden.
3: Als größter Brocken gilt die Reform der Einkommensteuer. Kleinere und mittlere Einkommen, die sollen entlastet werden. Aber über die Frage, wie das gegenfinanziert werden soll, wurde heftig gestritten. Auch über eine höhere Erbschaftssteuer. Beim Thema Rentenreform und weniger Papierkram für Unternehmer ist man sich dagegen so gut wie einig. Mit dem Reformpaket will die Regierung auch aus dem Umfragetief kommen, mit positiven Signalen in die Sommerpause gehen. Claudia Wächter, Nachrichtenredaktion.
2: Beim Dachstuhlbrand eines Krankenhauses in Ludwigslust bei Schwerin sind zwei Menschen ums Leben gekommen. Bei den Toten handelt es sich um Patienten, wie eine Sprecherin des Landkreises sagte. Zu dem Brand mit mehr als 30 Verletzten war es in einem Patientenzimmer gekommen. Der Dachstuhl des Krankenhauses brennt den Angaben zufolge seit dem frühen Morgen. Wie viele Menschen aus dem Krankenhaus geholt werden müssen, war zunächst unklar. Die Lage vor Ort sei aktuell höchst dynamisch, hieß es. Das neue Bundeskompetenzzentrum Munitionsbergung aus dem Meer in Rostock nimmt Gestalt an. Bundesumweltminister Schneider gibt heute den offiziellen Startschuss. Das Zentrum soll die Bergung von Kriegsmunition in deutschen Hoheitsgewässern vorantreiben.
4: In Nord- und Ostsee lagern schätzungsweise 1,6 Millionen Tonnen alte Munition. Der Großteil wurde dort nach dem Zweiten Weltkrieg versenkt. Die Altlasten sind nicht nur ein Risiko für die Umwelt. Nach

0: Angaben des Ministeriums sondern die Sprengstoffe Substanzen ab, die über Muscheln oder Fische auch in die menschliche Nahrungskette gelangen. Laut Experten können die Stoffe Krebs verursachen oder das Erbgut schädigen. Das neue Bundeskompetenzzentrum soll die Bergung der Altmunition koordinieren, unter anderem mithilfe einer schwimmenden Industrieplattform, die Ende 2028 in Betrieb gehen soll. Diana Kramer, Nachrichtenredaktion.
1: Zum Fußball. Bei der WM hat Belgien mit 3:2 gegen den Senegal gewonnen und damit das Achtelfinale erreicht. Gegner wird der Co-Gastgeber USA. Die Amerikaner gewannen gegen Bosnien-Herzegowina mit 2:0. Auch England ist nach einem 2:1-Sieg gegen die Demokratische Republik Kongo eine Runde weiter und trifft nun auf Mitgastgeber Mexiko.
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3: Schnappt euch noch schnell die Sonnenbrille, bevor ihr das Haus verlasst. Könnt ihr gut gebrauchen für euren Weg zur Arbeit, im Auto, auf dem Rad, zu Fuß. Die Sonne scheint heute sehr viel, vor allem in der ersten Tageshälfte. Später am Nachmittag kommen ein paar Wolken dazu. Es kann auch ein bisschen regnen. 25 Grad maximal, 19 aktuell in Altlarzen, 18 sind es noch in der Oststadt und in Kirchrode.
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3: Vorsicht bitte auf der B6, Hannover Richtung Nienburg, zwischen Neustadt-Bordenau und Neustadt-Otternhagen. Ein Unfall, die Unfallstelle nach wie vor noch nicht abgesichert.
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3: Blitzer sind bisher noch nicht gemeldet. Wenn ihr einen seht, gebt mir gerne Bescheid. Gerne per WhatsApp-Sprachnachricht an die 0151 23 13 19 13.
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3: Mit Dörte Hansen. Schönen guten Morgen. Ja, so einen kleinen Eindruck konnte ich mir schon machen. Ich war gestern im großen Garten in Herrenhausen und habe mir ein Bild gemacht von den letzten Vorbereitungen für die große Premiere heute Abend. Wieder ein Neustart fürs kleine Fest im großen Garten. Das zuletzt ja durchaus in die Kritik geraten war, hat auch an Beliebtheit eingebüßt. Kleinkunstexperte und Hannover-Urgestein Desimo soll das Fest jetzt zurück in die Erfolgsspur bringen. Ich habe mit ihm gesprochen, auch über den Druck, den er jetzt natürlich ein Stück weit verspürt. Hört ihr gleich hier bei mir das Interview.

0: Es soll zurückkehren zu alter Stärke, das kleine Fest im großen Garten. Das ist Kult in Hannover. Guten Morgen, 7:45, hier ist Radio Hannover. Von seinem Zauber hat das Fest in den vergangenen Jahren aber, so scheint es, ein bisschen was verloren, fanden zumindest viele Gäste. Dementsprechend schlecht lief zuletzt der Ticketverkauf. Deswegen nun dieses Jahr der Neustart mit neuer Leitung. Nach 2 Jahren unter Caspar de Vries darf dieses Jahr nun mit Zauberer und Entertainer Desimo eine hannoversche Kleinkunstgröße ran. Heute ist Premiere und ich habe mich vorab während der letzten Vorbereitungen mit Desimo im Großen Garten getroffen. Lieber Desimo, die Premiere steht kurz bevor. Wie geht's dir? Wie ist dein Stress- und Aufregungslevel?
1: Es ist ein sehr, sehr engagiertes Team. Das nimmt natürlich den Stress weg. Der ist eher so in den Gedanken, geht das alles auf, was wir uns da gedacht haben? Also sind ja viele, viele Gedanken, viele Stunden hineingeflossen. Und jetzt ist halt die Frage, funktioniert das zu 100% oder wo liegen dann die Fehler, die wir nächstes Mal nicht mehr machen dürfen? Denn wir haben sehr wenig Zeit gehabt und deswegen ist das natürlich schon ein gewisser Druck.
0: Der Vorverkauf ist insgesamt ganz gut gelaufen. Knapp 80% der Tickets sind weg. 6 Abende von 13 Abenden insgesamt sind ausverkauft. Es gibt natürlich noch die Tickets an der Abendkasse immer. Bist du erstmal zufrieden damit?
1: Ja, das ist schön. Also es war sehr viel Vertrauen erstmal, so ein Vertrauensvorschuss. Es ist sehr viel Vorfreude, das bekomme ich dauernd gespiegelt. Und wenn es auf dem Markt ist, oh Mensch, ja, hier kleines Fest, toi, toi, toi, von Leuten, die ich gar nicht kenne. Das ist schon schön. Ich habe schon Karten, oder? Ja, schade, ich habe gar keine Karten bekommen. Ich habe in der Verlosung nicht mitgemacht. Es gibt keine Verlosung mehr. Man kann einfach Karten kaufen. Das ist jetzt seit 3 Jahren schon so.
0: Wir haben schon eine kleine Tour gerade gemacht durch den Garten und schon die Bühnenstandorte abgeklappert. Einige große Aufbauten sind dabei, genauso wie ganz kleine, schlichte Bühnen. Das ist ja so der Reiz vom kleinen Fest, oder?
1: Das ist der Reiz, eben wirklich ganz unterschiedliche Welten an einem Abend zu erleben. Und es ist ja auch sehr traditionell gelernt, dass es eher kürzere Häppchen sind mit 20 Minuten. Auf den internationalen Festivals, auf denen ich jetzt war, auch für die Recherche, ist es eigentlich unter 45 Minuten, spielt da kaum jemand. Und dann hat man eben, weiß ich, 3 Shows am Abend, die man gucken kann. Bei uns geht schon mehr.
0: Du hast immer gesagt, du willst von deinen Vorgängern ein bisschen was Altbewährtes mitnehmen, aber auch was Neues etablieren. Was ist denn neu beim kleinen Fest à la Desimo?
1: Erstmal habe ich großen Respekt vom Gründer und Ideengeber für dieses ganze Festival, Harald Böhmann. Was er da aufgebaut hat, ist einfach eine Sensation. Und Caspar de Vries hat tolle neue kreative Aspekte reingebracht. Und jetzt ist natürlich die Frage, wie viel Handschrift muss ich da unbedingt unterbringen? Mir geht es erstmal darum, dass es wirklich schön hier wird. Das ist nicht umsonst unser Motto. Und dementsprechend kommt halt sehr Gutes aus der Zeit Harald Böhmann, sehr Gutes aus der Zeit Caspar de Vries wieder. Und wir haben als Neues zum Beispiel, es sind 24 neue Geschichten, die noch nie beim kleinen Fest waren, aber zum Beispiel 2 große Aufbauten mit Go Go Home Flugtrapez und Cirque Buffon, poetischer Zirkus, beides mit Live-Musik und das sind schon ganz besondere Perlen.
0: Was ein Kritikpunkt war aus den vergangenen Jahren, war, dass das Fest so ein bisschen zu weit nach hinten gerückt ist im Garten. Jetzt ist es wieder ein Stück weiter nach vorne. Das heißt, die Gäste müssen weniger Schritte zurücklegen?
1: Wir spielen wieder ein bisschen mehr im Bereich hier bei den 4 Wasserbecken, also den Schwanenteichen. Und dementsprechend ist es wieder ein bisschen weiter vorne. Die am weitesten entfernte Bühne ist die direkt hinter der großen Fontäne. Und auf der Bühne findet auch das Finale statt. Also ja, wir sind ein bisschen kompakter.
0: Nun ist es ja so, du bist ja selber Künstler, Entertainer, Zauberer. Hier bist du Organisator. Trotzdem wirst du wahrscheinlich präsent sein, schätze ich mal ganz stark, an den Abenden hier. Harald Böhmann, der Erfinder des Festes, der hat sich immer einen Zylinder aufgesetzt, der Mann mit dem Zylinder. Welchen Hut setzt du dir auf?
1: Mal gucken, wenn wirklich zu viel Sonne ist, ein Sonnenschutz und wenn nicht, dann gar nichts. Wenn Regen ist, vielleicht dann auch wieder ein Käppi. Nee, wir haben tatsächlich Käppis gemacht, also so für das ganze Team so zum Wiedererkennen und am Einlass und so weiter gibt es dann Käppis, so kleines Fest draufsteht und das werde ich sicherlich dann auch mal tragen, aber nicht zwangsläufig. Ich möchte kein Erkennungszeichen haben.
0: Würde ich auch noch mal zum Schluss gerne fragen, es lastet, glaube ich, auch ein bisschen Druck auf deinen Schultern. Also du bist natürlich optimistisch, du bist vorfreudig. Bist du auch angespannt? Man liest ja manchmal oder hört, Desimo soll das kleine Fest retten. Was macht das mit dir?
1: Das ist eine große Herausforderung, ein großer Vertrauensvorschuss. Und das macht mit mir, dass ich versuche. Also ich weiß auch nur, wir kochen alle mit Wasser. Wir werden im ersten Jahr Fehler machen, auf jeden Fall. Das ist klar. Ich hoffe da auf so ein bisschen Welpenschutz. Und wenn alles richtig gut klappt und ganz toll wird, wird es immer noch Leute geben, die sagen, nö, das habe ich mir anders vorgestellt. Das weiß ich. Das ist halt so. Aber wir haben damit ganz viel Herzblut, was ganz Schönes hingesetzt. Und jetzt muss es einfach nur noch so schön werden, wie wir es uns vorstellen.
0: Und das Wetter macht hoffentlich mit. Danke dir und eine ganz tolle Premiere.
1: Ja, herzlichen Dank.
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einfach gute Musik für diesen sonnigen Donnerstagmorgen in der Region Hannover. Hier vom Alan Parsons Project. Und jetzt von einem Mann, der hat einen Namen, der ist nix für Leute, die ein Problem mit dem englischen TH haben. Charlie Puth bei Radio Hannover. Beat Yourself Up. Schönen guten Morgen, 8:21 Uhr.

0: Nostradamus hat Prince inspiriert zu einem Song, den ihr gleich hört bei Radio Hannover, ist aus den 80ern. Aber es geht um das Jahr 1999, für das Nostradamus mal den Untergang der Welt prophezeit hatte. Also schlägt Prince vor, die Flucht in den Hedonismus. 1999, gleich um kurz vor halb bei uns.
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3: Mit Anna Weiland, guten Morgen. Vor dem Landgericht Hannover startet heute ein Sicherungsverfahren wegen versuchten Totschlags. Ein 26-Jähriger soll im Dezember vergangenen Jahres hier in Hannover mit seinem Auto auf den Weihnachtsmarkt gefahren sein. Zwar war der geschlossen, zwei Personen hielten sich aber auf dem Gelände auf. Nach Angaben der Staatsanwaltschaft soll der Mann gezielt auf sie zugefahren sein. Ein Zusammenstoß konnte nur durch Ausweichen verhindert werden. Der Beschuldigte soll dabei aufgrund einer psychischen Erkrankung schuldunfähig gewesen sein, heißt es in der Anklageschrift. Deshalb geht es in dem Verfahren nicht um eine Haftstrafe, sondern um eine mögliche Unterbringung in der Psychiatrie. Die Verhandlung wird in der kommenden Woche fortgesetzt. Eltern der Grundschule Uhlandstraße in der Nordstadt haben zum Schuljahresende gegen die Zustände an der Schule protestiert. Sie kritisieren vor allem Personalmangel und fehlende Lehrerstellen. Eine erste Klasse sei über längere Zeit kaum von ausgebildeten Lehrkräften betreut worden. Auch das Schulgebäude steht in der Kritik. Es sei, Zitat, in einem bemerkenswert schlechten Zustand. Bei Hitze seien die Unterrichtsräume teilweise kaum nutzbar. Es fehle an Sonnenschutz und Kühlung. Forderungen nach Verbesserungen seien bislang nur unzureichend beantwortet worden. Die Eltern verlangen jetzt schnelle Maßnahmen noch vor dem neuen Schuljahr.
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3: In Großburgwedel sind aus einem Baucontainer in der Heinrich-Wöhler-Straße zahlreiche Werkzeuge und Maschinen gestohlen worden. Unbekannte verschafften sich gewaltsam Zugang. Der Schaden liegt bei rund 8.600 Euro. Die Polizei ermittelt. Auf der B217 zwischen Hannover und Weetzen starten heute Sanierungsarbeiten im Bereich Wettbergen. Die Fahrbahn wird halbseitig gesperrt. Der Verkehr läuft je eine Richtung einspurig. Die Arbeiten sollen bis Mitte Juli abgeschlossen sein. Und Hannover 96 hat das erste Testspiel der Sommervorbereitung klar gewonnen. Die Roten siegten mit 6:1 beim TSV Pattensen.
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1: Ich bin heute tatsächlich nach vielen, vielen Tagen das erste Mal morgens wieder mit einer Jacke zur Arbeit geradelt. Es war ziemlich frisch heute Morgen, auch aktuell immer noch unter 20 Grad, 19 gemessen in Haarenberg. In Isernhagen Süd und auch bei euch in der Nordstadt 25 nachher der Höchstwert. Dazu vor allem in der ersten Tageshälfte sehr freundlich mit viel Sonne. Der Nachmittag bringt ein paar Wolken und dann kann es auch regnen. Morgen am Freitag nur knapp über 20 Grad im Lauf des Tages, dazu meist freundlich.
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1: Die Unfallstelle auf der B6 da oben bei Neustadt inzwischen wieder geräumt und auch ansonsten nichts los, keine Staus oder Störungen gemeldet aktuell.
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1: Blitzer machen auch Ferien anscheinend. Sind noch nicht gemeldet. Wenn ihr einen seht, gerne Bescheid geben über unsere Facebook-Seite Blitzer Hannover. Ansonsten auch sehr gerne per WhatsApp direkt ins Studio. 0151 23 13 19 13.

0: abends einfach nochmal so einen ganzen Arbeitstag hinten dran hängen. Schönen guten Morgen mit Radio Hannover. 9:09. Fast 8 Stunden lang haben die Beratungen im Kanzleramt gedauert. Die Spitzen der schwarz-roten Koalition haben um Reformen gerungen. Unter anderem ging es um Rente und um Gesundheit. Und es gibt eine Einigung. Heute nun sollen die Ergebnisse vorgestellt werden. Kollegin Anna Weiland, so ein bisschen was aber ist im Vorfeld schon durchgesickert.
1: Ja, aus Regierungskreisen hieß es am späten Abend auf jeden Fall, im verhandelten Paket sei alles drin. Es umfasst wohl auch Steuern, Maßnahmen zum Bürokratieabbau und Arbeitsmarktregelungen. Ja, und dann gibt es noch Reformen bei Rente, Gesundheit und Pflege. Die Koalitionspartner haben hier seit Monaten an dem Paket gearbeitet mit den Zielen, soziale Sicherungssysteme stabilisieren, die Bürger steuerlich entlasten und die Wirtschaft ankurbeln.
0: Ja, wenn es weiter nichts ist, ne? Das Treffen im Kanzleramt, das galt da ja wirklich auch als entscheidende Runde. Die Frage ist natürlich, wie groß ist das Reformpaket geworden? Welche Details zeichnen sich da ab?
1: Ja, also wenn man den Worten von Kanzler Friedrich Merz glauben will, dann ist das Paket so ja, mittelgroß.
0: Okay.
1: Weil im Vorfeld hat er ja schon recht hohe Erwartungen geäußert. Aber auf der anderen Seite hat er eben auch gesagt, dass es keinen, Zitat, großen Big Bang geben wird. Mhm. Ja, das Sparpaket für die gesetzliche Krankenversicherung ist schon im parlamentarischen Verfahren. Ja, und bei der Rentenreform sind sich Union und SPD soweit einig, dass die Vorschläge der Kommission so umgesetzt werden sollen. Also zum Beispiel die Rente an die Lebenserwartung koppeln. Ja, gestritten wurde ja vor allem über Steuern. Die SPD wollte einen höheren Spitzensteuersatz und auch eine höhere Erbschaftssteuer, ja, die Union nicht. Und debattiert wurde zum Beispiel auch die Anhebung einer Reichensteuer. Ja, das ganze Reformpaket, das wird heute vorgestellt, gleich in einer Pressekonferenz um 9.
0: Dankeschön, Anna. Also in wenigen Minuten sind wir dann schon schlauer. Stundenlang hat es gedauert, die Beratung im Kanzleramt. Die PK werden wir natürlich für euch verfolgen und berichten dann später hier bei Radio Hannover.

Das ist sicher, zu keiner anderen Jahreszeit läuft so viel spanischsprachige Musik hier bei Radio Hannover wie im Sommer. Jetzt ein Sommerhit von 2023 von Álvaro Soler. Muero. Schönen guten Morgen. 8:44 Uhr.

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Ihr kennt ja die App Shazam, ne? Mit der man Songs erkennen kann, die man irgendwie gut findet, aber nicht weiß, wer ist das, wie heißt das Lied. Da hatte Sängerin Lou Saint vor einigen Jahren mal einen Rekord aufgestellt für die meisten Suchanfragen an nur einem Tag, nachdem eine Coverversion von ihr, von dem En Vogue-Hit Don't Let Go, bei Love Island im Fernsehen gespielt wurde. Ja, spannend. Das war dann irgendwie so ein bisschen ihr Durchbruch. Lou Saint, jetzt bei Radio Hannover. The Love Bites Back. Guten Morgen.

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0: Radio Hannover hier am Donnerstagmorgen. Nach dem Axtangriff auf eine 18-Jährige in Herrenhausen liegen sowohl das Opfer als auch der mutmaßliche Täter im Koma. Der 19-Jährige soll seine Ex-Freundin am vergangenen Freitag mit einer Axt lebensgefährlich verletzt haben. Ein Update zu diesem Fall in unseren Hannover News um 9:30. Jetzt ist es 9 Uhr. Guten Morgen.
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2: Ich bin Ursula Winkler. Die Spitzen von Union und SPD haben sich nach langem Ringen auf ein Reformpaket für wirtschaftliches Wachstum und soziale Sicherheit verständigt. Das erfuhr die deutsche Presseagentur am Abend nach 7,5-stündigen Verhandlungen im Koalitionsausschuss. Einzelheiten des Pakets sollen am Vormittag vorgestellt werden.
3: Den einen großen Big Bang wird es nicht geben, hatte Kanzler Merz zwar klargestellt, aber nach den ganzen Streitereien um die Reformen wird von der Regierung schon erwartet, dass sie jetzt auch liefert. Beim dicksten Brocken, der Reform der Einkommensteuer, sind sich Union und SPD nun offenbar auch einig geworden. Vor allem kleine und mittlere Einkommen sollen ab Januar entlastet werden. Gestritten wurde aber noch über die Gegenfinanzierung. Bei Rentenreform, Bürokratieabbau und Sparpaket für die gesetzliche Krankenversicherung waren sich Union und SPD schon vor dem Treffen einig. Katrin Müller, Nachrichtenredaktion.
2: In Ludwigslust nahe Schwerin steht seit dem frühen Morgen der Dachstuhl eines Krankenhauses in Flammen. Zwei Patienten kamen ums Leben, mehr als 30 weitere wurden verletzt, das teilte die Polizei mit.
4: Im Morgengrauen um kurz vor 4:30 wurde das Feuer bemerkt. Da schlugen bereits Flammen und Rauch aus dem Dach des fünfgeschossigen Krankenhauses. Der Backsteinbau wurde evakuiert. Einsatzkräfte der Feuerwehr und Beschäftigte der Klinik brachten Patienten ins Freie. Einige konnten selbst laufen, andere wurden mit Rollstühlen auf eine Wiese vor dem Krankenhaus gebracht.

0: Es wird davon ausgegangen, dass das Feuer in einem Patientenzimmer ausgebrochen ist. Die genaue Ursache ist derzeit noch unklar. Diana Kramer, Nachrichtenredaktion.
1: Wieder sind mehrere Städte in der Ukraine zur Zielscheibe einer heftigen Angriffswelle mit russischen Kampfdrohnen, Raketen und Marschflugkörpern geworden. Aus Kiew wurden am Abend und in der Nacht Explosionen gemeldet. Nach Behördenangaben gab es mindestens 10 Tote und 46 Verletzte. Mehrstöckige Gebäude, darunter ein Hotel, seien in Flammen aufgegangen. Einige Wohnhäuser komplett zerstört worden, berichteten ukrainische Medien. Zum Fußball. Bei der WM hat Belgien mit 3:2 gegen den Senegal gewonnen und damit das Achtelfinale erreicht. Gegner wird der Co-Gastgeber USA. Die Amerikaner gewannen gegen Bosnien-Herzegowina mit 2:0. Auch England ist nach einem 2:1-Sieg gegen die Demokratische Republik Kongo eine Runde weiter und trifft nun auf Mitgastgeber Mexiko.
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3: Das war ein eher frischer Morgen heute, aber mit schöner, klarer Luft, finde ich. Aktuell haben wir jetzt die 2 vorne stehen, 20 Grad gemessen in Hemmingen, 21 sind es bereits bei euch in Badenstedt und auch in Hainholz. 25 heute wieder der Höchstwert, dazu bleibt es erstmal freundlich. Der Nachmittag bringt mehr Wolken, es kann vereinzelt ein bisschen regnen heute.
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3: Staus oder Störungen sind weiterhin nicht gemeldet, aber inzwischen gibt's Blitzer.
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3: 2 Stück jetzt gemeldet. Einmal ein schwarzer, großer Blitzerkasten in Hannover-Linden auf der Deisterstraße. Auf Höhe des Textildiscounters dort, Kontrolle in beiden Richtungen. Ein zweiter Blitzer auf der B65 in Eferloh, Ortsausfahrt in Richtung Hannover. Dankeschön an Sanne und Simon, die Bescheid gesagt haben. Gute und sichere Fahrt euch.
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3: Das ist der größte Hit aus der Karriere von R.E.M. Superband, Superhit aus den 90ern. Losing My Religion gibt's jetzt hier bei mir. Ich bin Dörte Hansen. Wünsche einen schönen sonnigen Donnerstag mit uns.

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0: Donna Summer hier bei Radio Hannover. Unser Classic Hit um kurz vor halb, Bad Girls. Und jetzt ist es 9:30.
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2: Mit Anna Weiland, guten Morgen. Nach dem Axtangriff auf eine 18-Jährige in Herrenhausen liegen sowohl das Opfer als auch der mutmaßliche Täter im Koma. Beide sind nicht ansprechbar und konnten bislang nicht vernommen werden, berichten mehrere Medien. Die Ermittlungen richten sich gegen einen 19-Jährigen wegen versuchten Totschlags. Er soll seine Ex-Freundin am vergangenen Freitag in Herrenhausen mit einer Axt lebensgefährlich verletzt haben. Der mutmaßliche Täter wurde kurze Zeit später ebenfalls schwer verletzt an der Herrenhäuser Kirche entdeckt. Beide mussten notoperiert werden. Wie es zu seinen Verletzungen kam, ist noch unklar. Die Hintergründe der Tat sind bislang weitgehend ungeklärt. Die Regionsversammlung hat den Umzug des Östra Kundencenters beschlossen. Mit den Stimmen von SPD und Grünen soll der Standort vom Platz der Weltausstellung verlegt werden. Der Umzug kostet mehrere Millionen Euro und soll wegen aufwendiger Umbauarbeiten 2028 stattfinden. Die Region begründet den Schritt mit einem auslaufenden Mietvertrag und dem schlechten Zustand des bisherigen Standorts. Das neue Zentrum am Kröpke soll moderner werden und Serviceangebote der Östra bündeln. Geplant sind unter anderem Beratung, Abo-Service und Hotline an einem zentralen Ort. CDU und FDP lehnten den Umzug ab und sprechen gegenüber der HAZ von unnötigen Kosten. Sie verweisen auf die angespannte Haushaltslage der Region.
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2: Sie mussten teils zu Fuß vorausgehen, um sich Platz zu verschaffen. Nach einem Unfall auf der A2 bei Wunstorf-Kohlenfeld haben Rettungskräfte die Unfallstelle nur schwer erreicht. Eine Rettungsgasse fehlte. Einsatzkräfte mussten Autofahrer auffordern, Platz zu machen. Hintergrund des Einsatzes war ein Zusammenstoß von zwei Lkw und einem Auto, bei dem ein Mann verletzt wurde. Im Fördergeldskandal um den Integrationsverein Kronsberg hat das Landeskriminalamt mehrere Wohnungen und ein Büro durchsucht. Im Fokus steht die ehemalige SPD-Ratsfrau Hülya Iri. Sichergestellt wurden Datenträger und Unterlagen, zudem Vermögenswerte von rund 740.000 Euro. Hintergrund sind Ermittlungen wegen möglichen Subventionsbetrugs in Millionenhöhe. Und am Maschsee wird ab heute ein eigener temporärer Radweg am Rudolf-von-Bennigsen-Ufer eingerichtet für das Maschseefest. Der bisherige Radweg direkt am See wird dafür gesperrt. Für den Aufbau wird das Rudolf-von-Bennigsen-Ufer in der Nacht zeitweise zur Einbahnstraße.
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0: Ein sonniger Donnerstagvormittag heute bei uns in der Region. Die Temperaturen schon angenehm mit 22 Grad in der Südstadt und Marienwerder. 21 Grad in Uetze, 25 später der Höchstwert. Dazu in der ersten Tageshälfte weiterhin viel Sonne. Der Wind frischt immer mal wieder auf und der Nachmittag, der bringt dann mehr Wolken. Vereinzelt kann es regnen heute. Morgen am Freitag dann noch ein bisschen frischer insgesamt. Die Werte nur knapp über 20 Grad im Tagesverlauf, meistens freundlich dazu.
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0: Der Verkehr läuft störungsfrei, auch keine Staus gemeldet. Ich wünsche eine gute und sichere Fahrt.
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0: Und Blitzer haben wir schon. Einer steht in Linden auf der Deisterstraße auf Höhe des Textil-Discounters dort. Kontrolle in beiden Richtungen. Das ist dieser große schwarze Blitzerkasten. Und ein weiterer Blitzer auf der B65 in Everloh an der Ortsausfahrt in Richtung Hannover. Danke an Simon und Sanne fürs Melden.

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0: Das klingt doch nach Sommer, oder? Ganz viel die italienische Amore von Alice hier bei Radio Hannover. 9:45 haben wir es. Die Pressekonferenz läuft immer noch mit den Spitzen der Großen Koalition. Es geht um das Reformpaket, auf das sie sich geeinigt haben im Koalitionsausschuss, im Kanzleramt in der vergangenen Nacht. Unter anderem sollen Menschen mit unteren und mittleren Einkommen steuerlich entlastet werden. Es geht aber auch um Krankschreibungen. Die werden für uns alle künftig ab dem ersten Krankheitstag fällig. So will die Koalition ja die Fehlzeiten aufgrund von Krankheitstagen verringern. Auch die telefonische Krankschreibung soll abgeschafft werden. Mehr Infos dazu bei uns im 10 in den Nachrichten hier bei Radio Hannover. Jetzt erstmal der Blick auf heute Abend mit Massi Husen.
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2: Frida Kahlo, eine der berühmtesten Malerinnen des 20. Jahrhunderts. Ihre Selbstporträts sind bis heute weltbekannt, in denen sie Schmerz, Identität und politische Überzeugung verarbeitete. Das Tanztheaterstück Viva la Vida, A Tribute to Frida Kahlo, macht das bewegte Leben der Künstlerin erlebbar, mit Tanz und Live-Musik. Das Tanztheater Viva la Vida, A Tribute to Frida Kahlo, heute um 19.30 Uhr im Opernhaus, Tickets ab 55 Euro. Eigentlich ist Rocco glücklich verheiratet, aber eines Tages lernt er die junge Mutter Lea kennen und fängt eine Affäre mit ihr an. Schnell gibt sich die eifersüchtige Lea nicht mehr mit flüchtigen Hotelzimmertreffen zufrieden, sondern dringt immer weiter in Roccos Privatleben ein. Sie wird zur obsessiven Stalkerin, kontaktiert Roccos Ehefrau und seine Psychotherapeutin. Die Situation gerät aus den Fugen.
3: Du hast einen Mann und ein Kind, also?
4: Weißt du etwa, was du willst?
3: Sie ist etwas eigenartig. Sie hat sich in unser Haus geschlichen. Sie ist mir gefolgt. Was willst du hiermit beweisen?
4: Ich wollte sie sehen.
2: Eine stürmische Affäre, so heißt der Film zwischen Psychodrama, Komödie und Romanze. Um 20.30 Uhr im Kino am Raschplatz, Tickets für 12 Euro. Was bedeutet eine andere, gerechtere Gesellschaft? Und für wen? Unter dieser Frage veranstaltet das Pavillon die Veranstaltungsreihe Utopien 26. Heute der Berliner DJ Vex. Seine Arbeit zeichnet sich durch integrative Musik-Performance-Kunst aus, die Kunst, Publikum und Spielstätte verbindet. Heute um 20.30 Uhr im Pavillon. Eintritt ist frei.
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0: 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Vor dem Landgericht Bonn in Hannover ist heute ein Sicherungsverfahren wegen versuchten Totschlags gestartet. Ein 26-Jähriger soll im Dezember vergangenen Jahres hier in Hannover mit seinem Auto auf den Weihnachtsmarkt gefahren sein. Infos zu diesem Fall bei uns in den nächsten Hannover News um 10:30. Jetzt ist es 10 Uhr.
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2: Ich bin Ursula Winkler. Wegen hoher Fehlzeiten in Unternehmen sollen die Regeln für Krankschreibungen von Beschäftigten nach Plänen der schwarz-roten Koalition verschärft werden. Eingeführt werden soll die verpflichtende Vorlage einer Arbeitsunfähigkeitsbescheinigung schon ab dem ersten Tag der Erkrankung. Das teilten Union und SPD nach Beschlüssen des Koalitionsausschusses mit. Vorgeschrieben ist eine ärztliche Bescheinigung bisher erst ab dem vierten Tag. Abgeschafft werden soll außerdem die Möglichkeit zu telefonischen Krankschreibungen. Wieder sind mehrere Städte in der Ukraine zur Zielscheibe einer heftigen Angriffswelle mit russischen Kampfdrohnen, Raketen und Marschflugkörpern geworden. Aus Kiew wurden am Abend und in der Nacht Explosionen gemeldet. Nach Behördenangaben gab es mindestens 10 Tote und 46 Verletzte.
3: Es ist einer der schwersten Angriffe auf Kiew seit Kriegsbeginn. Und auch wenn Moskau gebetsmühlenartig wiederholt, man greife nur militärische Ziele an, erneut wurden Zivilisten Opfer der Attacke. Mehrere Wohnhäuser wurden zerstört, viele Menschen getötet oder verletzt. Und es dürften noch mehr Opfer werden als aktuell bekannt. Denn immer noch suchen Rettungskräfte unter den Trümmern nach Menschen. Aus Moskau, André Berlin.
2: Das neue Bundeskompetenzzentrum Munitionsbergung aus dem Meer in Rostock nimmt Gestalt an. Umweltminister Schneider gibt am Nachmittag den offiziellen Startschuss. Das Zentrum soll die Bergung von Kriegsmunition in deutschen Hoheitsgewässern vorantreiben.
4: In Nord- und Ostsee lagern schätzungsweise 1,6 Millionen Tonnen alte Munition. Der Großteil wurde dort nach dem Zweiten Weltkrieg versenkt. Die Altlasten sind nicht nur ein Risiko für die Umwelt, nach Angaben des Ministeriums, sondern die Sprengstoffe Substanzen ab, die über Muscheln oder Fische auch in die menschliche Nahrungskette gelangen. Laut Experten können die Stoffe Krebs verursachen oder das Erbgut schädigen. Das neue Bundeskompetenzzentrum soll die Bergung der Altmunition koordinieren, unter anderem mithilfe einer schwimmenden Industrieplattform, die Ende 2028 in Betrieb gehen soll. Diana Kramer, Nachrichtenredaktion.
2: Beim Dachstuhlbrand in einem Krankenhaus in Ludwigslust nahe Schwerin sind 2 Menschen gestorben. Bei den Opfern handelt es sich nach Behördenangaben um Patienten. Die Polizei berichtet von mehr als 30 Verletzten. Ersten Erkenntnissen zufolge war es in einem Patientenzimmer zu dem Feuer gekommen.
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0: Das ist ein bisschen zweigeteilt, dieser Donnerstag heute bei uns, wettermäßig. Der Vormittag

0: Die erste Tageshälfte ziemlich freundlich, viel Sonnenschein, schön warme Temperaturen. Bis 25 Grad geht's rauf heute. Aktuell sind es 22 in Hemmingen, am Kronsberg und auch im Farnwalder Park. Ab dem Nachmittag dann aber doch deutlich mehr Wolken und so ab 15 Uhr geht das Regenrisiko dann nach oben. Morgen überwiegend trocken, so wie es aussieht. Einiges an Sonnenschein. Die Temperaturen bleiben ein bisschen kühler, knapp über 20 morgen.
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0: Keine Staus, keine Verkehrsstörungen, aber zwei Blitzer gemeldet. Einer steht in Linden, der schwarze Blitzerkasten. Kontrolle in beiden Richtungen auf der Deisterstraße auf Höhe des Textildiscounters dort. Und ein zweiter Blitzer auf der B65 in Eferloh an der Ortsausfahrt in Fahrtrichtung Hannover. Danke an Sanne und Simon. Gute Fahrt.
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0: Ja, vormittags erwischt einen manchmal so ein kleines Motivationsloch vielleicht auf der Arbeit. Was hilft, ist doch fast immer gute Musik. Und ich finde, bei ein bisschen schlechter Laune können die Backstreet Boys immer Abhilfe schaffen. Das gelingt bei mir zumindest. Die Backstreet Boys gleich mit Quit Playing Games. Davor noch Musik von Kamrat und Johnny Hates Jazz. Ich bin Dörte Hansen. Hi.

Schönen Donnerstag mit Radio Hannover. Das wäre so ein bisschen so, als würde man hier bei uns in Hannover in der ZAG Arena auf der Expo Plaza heiraten. Okay, es ist New York und dadurch natürlich schon mal per se ein Stückchen cooler vielleicht als Hannover, aber trotzdem, ich könnte mir jetzt für meine Hochzeit schon romantischere Orte vorstellen als so eine Mehrzweck-Event-Arena. Taylor Swift aber soll sich ja angeblich den Madison Square Garden in New York ausgesucht haben, wo sie jetzt am Wochenende anscheinend ihrem Travis das Ja-Wort geben könnte. Jedenfalls laufen da rund um den Madison Square Garden seit Tagen Vorbereitungen für ein großes Event rund um die Arena. Ich glaube ja ehrlicherweise irgendwie, dass das nur ein Ablenkungsmanöver ist. Ja, alle gucken jetzt auf diesen Madison Square Garden mitten in New York und am Ende heiraten die zwei wahrscheinlich ganz woanders. Anders und keiner kriegt's mit. Mal schauen, irgendwie werden wir es schon erfahren, da bin ich mir sicher. Hier ist Taylor Swift jetzt bei Radio Hannover mit Opelite.

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2: Mit Anna Weiland, guten Tag. Vor dem Landgericht Hannover ist heute ein Sicherungsverfahren wegen versuchten Totschlags gestartet. Ein 26-Jähriger soll im Dezember vergangenen Jahres hier in Hannover mit seinem Auto auf den Weihnachtsmarkt gefahren sein. Zwar war der geschlossen, zwei Personen hielten sich aber auf dem Gelände auf. Nach Angaben der Staatsanwaltschaft soll der Mann gezielt auf sie zugefahren sein. Ein Zusammenstoß konnte nur durch Ausweichen verhindert werden. Der Beschuldigte soll dabei aufgrund einer psychischen Erkrankung schuldunfähig gewesen sein, heißt es in der Anklageschrift. Deshalb geht es in dem Verfahren nicht um eine Haftstrafe, sondern um eine mögliche Unterbringung in der Psychiatrie. Die Verhandlung wird in der kommenden Woche fortgesetzt. Eltern der Grundschule Uhlandstraße in der Nordstadt haben zum Schuljahresende gegen die Zustände an der Schule protestiert. Sie kritisieren vor allem Personalmangel und fehlende Lehrerstellen. Eine erste Klasse sei über längere Zeit kaum von ausgebildeten Lehrkräften betreut worden. Auch das Schulgebäude steht in der Kritik. Es sei, Zitat, in einem bemerkenswert schlechten Zustand. Bei Hitze seien die Unterrichtsräume teilweise kaum nutzbar. Es fehle an Sonnenschutz und Kühlung. Forderungen nach Verbesserungen seien bislang nur unzureichend beantwortet worden. Die Eltern verlangen jetzt schnelle Maßnahmen noch vor dem neuen Schuljahr.
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2: In Großburgwedel sind aus einem Baucontainer in der Heinrich-Wöhler-Straße zahlreiche Werkzeuge und Maschinen gestohlen worden. Unbekannte verschafften sich gewaltsam Zugang. Der Schaden liegt bei rund 8.600 Euro. Die Polizei ermittelt. Auf der B217 zwischen Hannover und Weetzen starten heute Sanierungsarbeiten im Bereich Wettbergen. Die Fahrbahn wird halbseitig gesperrt. Der Verkehr läuft je eine Richtung einspurig. Die Arbeiten sollen bis Mitte Juli abgeschlossen sein. Und Hannover 96 hat das erste Testspiel der Sommervorbereitung klar gewonnen. Die Roten siegten mit 6:1 beim TSV Pattensen.
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0: Ach, das ist eigentlich ganz schönes Sommerwetter, heute am ersten vollen Sommerferientag. Freibad ist eine Option, aber am besten jetzt zügig zum Nachmittag hin. Wird es nämlich wolkiger und dann kann es auch ein bisschen regnen. Die Temperaturen erreichen maximal 25 Grad und 22 Grad sind es aktuell bei euch in Pattensen, in Letter und im Saalkamp. Morgen insgesamt nur knapp über 20, also etwas frischer, meistens weiterhin freundlich mit Sonne und Wolken.
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0: Keine Staus oder Störungen gemeldet, aber ein neuer Blitzer. Der steht auf der B6 in Richtung Hannover beim Klärwerk kurz nach der Brücke. 100 km/h sind hier erlaubt. Vielen Dank an Hamdi und Kerim fürs Melden. Weitere Blitzer heute in Linden auf der Deisterstraße auf Höhe des Textildiscounters in beiden Richtungen und auf der B65 in Evalo am Ortsausgang in Fahrtrichtung Hannover. Vielen Dank an Sanne und Simon für diese beiden Blitzer. Gute und sichere Fahrt mit Radio Hannover. Schönen Vormittag. Jetzt mit Take That.

0: Fantastischen Vier, Thomas D. am Mikrofon. Ich grüße euch da draußen und denkt immer dran, es könnte alles so einfach gute Musik sein. 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
1: Nein, komm, nein.

französischer Superhit von France Gall, Babacar, hier bei Radio Hannover, 9 Minuten vor 11 am Donnerstagvormittag. Diesen Sommerhit von Dante Thomas aus den frühen Nullerjahren, den kennt ihr alle. Riesenhit im Sommer 2001. Für einige ist Dante Thomas ein One-Hit-Wonder, stimmt aber gar nicht. Der hatte sogar auch noch einen zweiten Sommerhit, 3 Jahre später. Macht auch richtig Spaß. Dante Thomas mit Get It On, jetzt noch hier bei mir, bei Radio Hannover. Ich bin Dörte Hansen und wünsche euch noch einen schönen Donnerstag mit uns.

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0: Der Angeklagte soll gemeinsam mit einem Komplizen mehrere Autoverkäufe vorgetäuscht haben. Vor dem Landgericht Hannover ist heute der Prozess gegen einen Mann wegen schwerer räuberischer Erpressung gestartet. Details dazu für euch in den Hannover News um 11:30. Jetzt ist es 11 Uhr.
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2: Ich bin Ursula Winkler. Wegen hoher Fehlzeiten in Unternehmen sollen die Regeln für Krankschreibungen von Beschäftigten nach Plänen der schwarz-roten Koalition verschärft werden. Eingeführt werden soll die verpflichtende Vorlage einer Arbeitsunfähigkeitsbescheinigung schon ab dem ersten Tag der Erkrankung. Das teilten Union und SPD nach Beschlüssen des Koalitionsausschusses mit. Vorgeschrieben ist eine ärztliche Bescheinigung bisher erst ab dem vierten Tag. Abgeschafft werden soll außerdem die Möglichkeit zu telefonischen Krankschreibungen, wie Kanzler Merz sagte.
3: Das ist eine harte Entscheidung, das wissen wir. Aber wir können uns diesen Wettbewerbsnachteil durch lange Abwesenheiten in den Unternehmen nicht länger leisten.
2: Kanzler Merz. Internationale Ermittler sind nach einem Bericht von Europol erstmals gezielt gegen Online-Netzwerke von Männern vorgegangen, die ihre Partnerinnen betäuben und dann sexuell missbrauchen. Aufnahmen von dem Missbrauch würden sie dann ins Netz stellen. 156 mutmaßliche Opfer und Täter seien identifiziert worden, teilte Europol in Den Haag mit. Insgesamt waren 9 Länder am Einsatz beteiligt. Deutsche und britische Behörden hatten die Leitung. Beschäftigte in Deutschland haben 2025 seltener und im Durchschnitt kürzer gestreikt als im Jahr zuvor. Das hat das Wirtschafts- und Sozialwissenschaftliche Institut der Hans-Böckler-Stiftung ausgerechnet. In Summe beteiligten sich gut 550.000 Menschen bundesweit an Streiks, rund 360.000 weniger als noch 2024.
4: Gesamtwirtschaftlich fielen in Deutschland zuletzt 645.000 Arbeitstage durch Streiks aus, nicht mal mehr die Hälfte wie zum Höhepunkt der Streikwelle 2023. Auch im internationalen Vergleich sind die Deutschen eher streikmüde, wir rangieren im Mittelfeld. Hierzulande blieb es zuletzt meist bei kurzen Warnstreiks, etwa die Hälfte davon mit dem Ziel, höhere Löhne durchzusetzen. Bei einem weiteren Viertel der Streiks ging es darum, überhaupt erstmals einen Tarifvertrag abzuschließen. Tanja Wagner, Nachrichtenredaktion.
2: Google muss nach einem Urteil des Europäischen Gerichtshofs eine Rekordwettbewerbsstrafe zahlen, satte 4,1 Milliarden Euro. Das Unternehmen habe Herstellern von Android-Smartphones und Mobilfunkanbietern illegale Beschränkungen auferlegt, um die Marktdominanz seiner Suchmaschine zu stärken, hieß es von den Richtern. Dabei geht es um vorinstallierte Apps auf Android-Handys.
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1: Mit ganz viel Fantasie kann man heute am Steintor vielleicht auch mal die Augen zumachen, den Verkehrslärm und das alles komplett ausblenden und fühlt sich mit den Möwen und dem Wind fast wie am Meer, denn es wird windig heute Nachmittag mit maximal 25 Grad. 23 messen wir aktuell in Basinghausen, in Bennigsen und in Kleefeld. Morgen maximal 21 Grad, dazu dann unbeständig und am Wochenende maximal 24 Grad, ebenfalls unbeständig.
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1: Die A2 Braunschweig Richtung Hannover zwischen Hämelerwald und Lehrte Ost. Da besteht Gefahr durch einen defekten LKW. Und Hamdi und Kerem haben einen Blitzer gemeldet auf der B6 Richtung Hannover beim Klärwerk. Kurz nach der Brücke 100 km/h sind da erlaubt. Wenn ihr auch einen Blitzer gesehen habt, dann meldet das doch gern. Das geht einmal per Facebook an Blitzer Hannover oder per WhatsApp auch gerne als Sprachnachricht. Und zwar an die 0151 23 13 19 13. Egal, wohin ihr gerade unterwegs seid, kommt gut und sicher durch.
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1: Die Börsendaten für diesen Donnerstagvormittag mit einem DAX, der leicht im Plus ist und wieder über der Marke von 25.000 Punkten. Der Euro legt auch mal wieder etwas zu und springt erstmals seit Tagen wieder über die Marke von einem US-Dollar 14. Auch der Goldpreis klettert auf die Marke von rund 4.060 US-Dollar für die Feinunze. Der Ölpreis fällt auf unter 68 US-Dollar pro Barrel. Das sollte man den Ölmultis vielleicht mal langsam mitteilen. Bayer, Deutsche Bank und Continental vorne im Ranking. Am Ende SAP Hochtief und Infineon.
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1: Mit Anna Weiland, guten Tag. Die geplante Stadtbahnanbindung für den Neubau der Medizinischen Hochschule Hannover sorgt weiter für Diskussionen. Ein Kompromissvorschlag für eine Trasse westlich der MHH sieht vor, dass rund 450 Kleingärten weichen müssen. Ein Teil davon soll für eine Trasse, ein weiterer für ein neues Wohngebiet genutzt werden. Die Region Hannover verteidigt die Pläne in der neuen Presse gegen die Kritik von Kleingärtnern und Politik. Verkehrsdezernent Ulf-Birger Franz betonte, eine Stadtbahn werde nicht gebaut, um Kleingärten zu erschließen. Wohnbebauung entlang der Strecke sei vielmehr üblich und Teil der Planung. Das zusätzliche Wohngebiet soll auch die Wirtschaftlichkeit der längeren Streckenführung sichern. Kritik an mangelnder Transparenz weist die Region in dem Bericht zurück. Die Politik sei bereits im Mai über die Pläne informiert worden. Der Angeklagte soll gemeinsam mit einem Komplizen mehrere Autoverkäufe vorgetäuscht haben. Vor dem Landgericht Hannover ist heute ein Prozess gegen einen Mann wegen schwerer räuberischer Erpressung gestartet. Er und ein Komplize sollen über Online-Anzeigen Kaufinteressenten zu Treffen gelockt haben, um sie dort auszurauben. Sie haben die Opfer mit einer Schusswaffe bedroht und Bargeld erbeutet. Insgesamt geht es um fast 30.000 Euro. In einem Fall soll der Angeklagte ein Opfer geschlagen und ihm eine Waffe an den Kopf gehalten haben. Ein mögliches Urteil könnte im August fallen.
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1: In Großburg-Wedel sind aus einem Baucontainer in der Heinrich-Wöhler-Straße zahlreiche Werkzeuge und Maschinen gestohlen worden. Unbekannte verschafften sich gewaltsam Zugang. Der Schaden liegt bei rund 8.600 Euro. Die Polizei ermittelt. In Niedersachsen sollen weitere Moore renaturiert werden. Dafür haben die Landesforsten zusätzliches Fachpersonal eingestellt. Ziel ist es, ehemalige Moorflächen wieder zu vernässen und so Klima- und Artenschutz zu stärken. Auch die Region Hannover plant so ein Projekt. Das Evensermoor bei Neustadt soll auf rund 50 Hektar wiederhergestellt werden. Zwischen Hildesheim und Algermissen ist die Bahnstrecke ab heute bis Mitte August gesperrt. Grund sind umfangreiche Bauarbeiten. Die S-Bahn-Linie 3 entfällt zwischen Lehrte und Hildesheim. Auch die S4 ist zeitweise betroffen. Ersatzbusse sind eingerichtet.
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1: Hier in der Redaktion gibt es gerade aus verschiedenen Richtungen immer mal wieder Nieser zu hören. Das liegt an den Pollen. Es sind aktuell zum Beispiel viele Gräserpollen unterwegs da draußen bei bis zu 25 Grad heute. Aktuell sind es 23 in Dollbergen, in Springe und in der Oststadt. Morgen maximal 21 Grad, dazu unbeständig.
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1: Die A2 Braunschweig Richtung Hannover zwischen Hämelerwald und Lehrte Ost. Da besteht Gefahr durch einen defekten LKW. Und Hamdi und Kerem haben einen Blitzer gemeldet auf der B6 Richtung Hannover beim Klärwerk. Kurz nach der Brücke 100 km/h sind hier erlaubt. Wenn ihr auch einen Blitzer gesehen habt, dann meldet das doch gerne. Das geht per Facebook an Blitzer Hannover oder auch per WhatsApp dann gerne auch als Sprachnachricht an die 0151 23 13 19 13. Egal, wo ihr gerade unterwegs seid, kommt gut und sicher durch.

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0: In den Herrenhäuser Gärten startet heute das kleine Fest im großen Garten. Unter dem Motto Schön hier läuft die Jubiläumsausgabe bis Mitte Juli. Und das erste Mal unter der Intendanz des hannoverschen Entertainers und Zauberers Detlef Simon alias Desimo. Details für euch in den Hannover News um 12:30. Jetzt ist es 12:15.
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2: Ich bin Ursula Winkler. Eine Steuerreform und verschärfte Regeln in Sachen Krankschreibung. Die Bundesregierung aus Union und SPD hat sich auf verschiedene Reformen geeinigt. Unter anderem soll damit die schwächelnde Wirtschaft in Schwung gebracht werden.
3: Der Krankenstand in Deutschland sei exorbitant, so Kanzler Merz. Deshalb will die Bundesregierung die telefonische Krankschreibung abschaffen und schon ab dem ersten Krankheitstag statt wie bisher erst ab dem dritten muss eine Bescheinigung vom Arzt her. Arbeitsverträge sollen länger grundlos befristet werden dürfen. All das, um Wettbewerbsnachteilen in Deutschland entgegenzuwirken. In Sachen Steuern sollen kleine und mittlere Einkommen bis zu 600 Euro pro Jahr mehr übrig behalten, gegenfinanziert unter anderem, indem sehr hohe Einkommen stärker besteuert werden. Jan-Henna Reitze, Berlin.
2: Google muss eine Wettbewerbsstrafe in Rekordhöhe von 4,1 Milliarden Euro zahlen. Der Europäische Gerichtshof in Luxemburg hat die Strafe, die die EU-Kommission 2018 gegen den Internetriesen verhängt hatte, heute bestätigt.
4: Bei dem Urteil geht es um vorinstallierte Apps auf Android-Handys. Das Betriebssystem Android wird bei Google entwickelt. Die EU-Kommission hat festgestellt, Google hat Herstellern und Mobilfunkanbietern illegale Beschränkungen auferlegt, um sie an die eigenen Dienste zu binden, also zum Beispiel an die Google-Suche und den Browser Chrome. Damit wollte Google seine Marktmacht bei Suchmaschinen absichern. Das verstößt gegen europäische Wettbewerbsregeln. Aus Brüssel, Marlin Wunderlich.
2: Beim Dachstuhlbrand in einem Krankenhaus in Ludwigslust nahe Schwerin sind 2 Menschen gestorben. Das sagte eine Sprecherin des Landkreises. Bei den Opfern handelt es sich um Patienten. Am frühen Morgen hatte die Polizei zunächst von 34 Verletzten gesprochen. Inzwischen heißt es vom Landkreis, dass es nur einen Verletzten mit einer Rauchgasvergiftung gebe. Laut Auskunft des Landrats lag einer der später Verstorbenen im Patientenzimmer, in dem das Feuer ausbrach, der andere im Nachbarzimmer. Zum ersten Mal seit Mai hat Superbenzin der Sorte E10 im bundesweiten Tagesschnitt wieder mehr als 2 Euro gekostet. Gestern, direkt nach dem Ende des Tankrabatts, schlug ein Liter des Kraftstoffs im Schnitt mit 2,02 Euro zu Buche.

0: Woche, wie der ADAC mitteilt. Diesel blieb auch mit dem Ende des Steuerrabatts unter 2 Euro. Im bundesweiten Schnitt waren es gestern 1,96 Euro.
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2: Ich hoffe, eure Fenster sind zu, weil wenn nicht, dann passiert das möglicherweise gleich ganz von alleine, denn es ist windig in der Region Hannover bei maximal 25 Grad heute. 23 sind es aktuell in Pattensen, in Steinwedel und in Stöcken. Morgen maximal 21 Grad, dazu ist es dann unbeständig. Das Wochenende maximal 24 Grad und dann ebenfalls unbeständig.
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2: Die A2 Braunschweig Richtung Hannover zwischen Lehrte und dem Kreuz Hannover Ost. Da besteht Gefahr durch verlorene Ladung und zwar mehrere Kunststoffplatten. Egal wohin ihr gerade unterwegs seid, kommt gut und sicher durch.
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1: Mit Anna Weiland, guten Tag. In den Herrenhäusergärten startet heute das kleine Fest im großen Garten. Unter dem Motto Schön hier läuft die Ausgabe mit 13 Spieltagen bis Mitte Juli. Neu konzipiert wurde das Kleinkunstfestival von dem hannoverschen Entertainer, Comedian und Zauberer Detlef Simon alias Desimo. Sein Einstieg folgt auf Streit um die Intendanz und den Rücktritt seines Vorgängers Caspar de Vries. Trotz des Umbruchs setzt das Festival weiter auf die Mischung aus Tradition und neuen Formaten, sagt Desimo im Radio Hannover Interview.
2: Habe ich großen Respekt vom Gründer und Ideengeber für dieses ganze Festival, Harald Böhmann. Was er da aufgebaut hat, ist einfach eine Sensation. Und Caspar de Vries hat tolle neue kreative Aspekte reingebracht. Und jetzt ist natürlich die Frage, wie viel Handschrift muss ich da unbedingt unterbringen? Und dementsprechend kommt halt sehr Gutes aus der Zeit Harald Böhmann, sehr Gutes aus der Zeit Caspar de Vries wieder. Und wir haben als Neues zum Beispiel zwei große Aufbauten mit Go-Go Home, Flugtrapez und Cirque Buffon, poetischer Zirkus, beides mit Live-Musik. Und das sind schon ganz besondere Perlen.
1: Mehr als 100 Künstlerinnen und Künstler zeigen noch bis zum 16. Juli Programme von Varieté bis Comedy und Akrobatik. Die geplante Stadtbahnanbindung für den Neubau der Medizinischen Hochschule Hannover sorgt weiter für Diskussionen. Ein Kompromissvorschlag für eine Trasse westlich der MHH sieht vor, dass rund 450 Kleingärten weichen müssen. Ein Teil davon soll für eine Trasse, ein weiterer für ein neues Wohngebiet genutzt werden. Die Region Hannover verteidigt die Pläne in der neuen Presse gegen die Kritik von Kleingärtnern und Politik. Verkehrsdezernent Ulf-Birger Franz betonte, eine Stadtbahn werde nicht gebaut, um Kleingärten zu erschließen. Wohnbebauung entlang der Strecke sei vielmehr üblich und Teil der Planung. Das zusätzliche Wohngebiet soll auch die Wirtschaftlichkeit der längeren Streckenführung sichern. Kritik an mangelnder Transparenz weist die Region in dem Bericht zurück. Die Politik sei bereits im Mai über die Pläne informiert worden.
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1: In Großburgwedel sind aus einem Baucontainer in der Heinrich-Wöhler-Straße zahlreiche Werkzeuge und Maschinen gestohlen worden. Unbekannte verschafften sich gewaltsam Zugang. Der Schaden liegt bei rund 8.600 Euro. Die Polizei ermittelt. Nach dem Axtangriff auf eine 18-Jährige in Herrenhausen liegen sowohl das Opfer als auch der mutmaßliche Täter im Koma, berichten mehrere Medien. Der 19-Jährige soll seine Ex-Freundin vergangenen Freitag in Herrenhausen mit einer Axt lebensgefährlich verletzt haben und wurde später selbst schwer verletzt gefunden. Die Hintergründe der Tat sind noch unklar. Auf der B217 zwischen Hannover und Weetzen starten heute Sanierungsarbeiten im Bereich Wettbergen. Die Fahrbahn wird halbseitig gesperrt. Der Verkehr läuft je eine Richtung einspurig. Die Arbeiten sollen bis Mitte Juli abgeschlossen sein.
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1: Hier in der Redaktion gibt es gerade aus verschiedenen Richtungen immer mal wieder Nieser zu hören. Das liegt an den Pollen, die aktuell unterwegs sind. Zum Beispiel viele Gräserpollen. Heute bis zu 25 Grad, auch wieder viele Pollen unterwegs. Und es ist sonnig und wolkig im Wechsel. 23 Grad aktuell in Poggenhagen, in der List und in Großburg-Wedel. Morgen maximal 21 Grad, dazu ist es dann unbeständig.
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1: Die L191 bei Mariensee ist in beiden Richtungen gesperrt. Da hat es einen Unfall gegeben. Wenn ihr euch auskennt, dann fahrt am besten weiträumig drumrum. Egal, wohin ihr gerade unterwegs seid, kommt gut und sicher durch.

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0: In den Herrenhäusergärten startet heute das kleine Fest im großen Garten. Das erste Mal unter der Intendanz des hannoverschen Entertainers und Zauberers Detlef Simon alias Desimo. Eins unserer Themen in den Hannover News um halb. Jetzt ist es 13 Uhr und eine Minute.
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2: Ich bin Ursula Winkler. Wegen hoher Fehlzeiten in Unternehmen sollen die Regeln für Krankschreibungen von Beschäftigten nach Plänen der schwarz-roten Koalition verschärft werden. Eingeführt werden soll die verpflichtende Vorlage einer Arbeitsunfähigkeitsbescheinigung schon ab dem ersten Tag der Erkrankung. Das teilten Union und SPD nach Beschlüssen des Koalitionsausschusses mit. Vorgeschrieben ist eine ärztliche Bescheinigung bisher erst ab dem vierten Tag. Abgeschafft werden soll außerdem die Möglichkeit zu telefonischen Krankschreibungen, wie Kanzler Merz sagte.
3: Das ist eine harte Entscheidung, das wissen wir, aber wir können uns diesen Wettbewerbsnachteil durch lange Abwesenheiten in den Unternehmen nicht länger leisten.
2: Kanzler Merz. Internationale Ermittler sind nach einem Bericht von Europol erstmals gezielt gegen Online-Netzwerke von Männern vorgegangen, die ihre Partnerinnen betäuben und dann sexuell missbrauchen. Aufnahmen von dem Missbrauch würden sie dann ins Netz stellen. 156 mutmaßliche Opfer und Täter seien identifiziert worden, teilte Europol in Den Haag mit. Insgesamt waren 9 Länder am Einsatz beteiligt. Deutsche und britische Behörden hatten die Leitung. Wieder sind mehrere Städte in der Ukraine zur Zielscheibe einer heftigen Angriffswelle mit russischen Kampfdrohnen, Raketen und Marschflugkörpern geworden. Aus Kiew wurden am Abend und in der Nacht Explosionen gemeldet. Nach Behördenangaben gab es mindestens 10 Tote und 46 Verletzte.
4: Es ist einer der schwersten Angriffe auf Kiew seit Kriegsbeginn. Und auch wenn Moskau gebetsmühlenartig wiederholt, man greife nur militärische Ziele an, erneut wurden Zivilisten Opfer der Attacke. Mehrere Wohnhäuser wurden zerstört, viele Menschen getötet oder verletzt. Und es dürften noch mehr Opfer werden als aktuell bekannt. Denn immer noch suchen Rettungskräfte unter den Trümmern nach Menschen. Aus Moskau, Andrei Balin.
2: Google muss nach einem Urteil des Europäischen Gerichtshofs eine Rekordwettbewerbsstrafe zahlen. Satte 4,1 Milliarden Euro. Das Unternehmen habe Herstellern von Android-Smartphones und Mobilfunkanbietern illegale Beschränkungen auferlegt, um die Marktdominanz seiner Suchmaschine zu stärken, hieß es von den Richtern. Dabei geht es um vorinstallierte Apps auf Android-Handys.
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0: 24 Grad und stark bewölkt bei euch in Langenhagen, in Ronnenberg und Burgwedel. Bis zu 25 Grad sind heute noch drin und gegen am späten Nachmittag kann es dann anfangen zu regnen. Morgen Vormittag auch Regen möglich bei Werten bis zu 21 Grad. Danach kommt die Sonne langsam wieder raus und am Samstag Sonne und Wolken im Wechsel bei Werten bis zu 24 Grad.
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0: Achtung Autofahrer, auf der A2 Hannover Richtung Dortmund zwischen Hannover-Lahe und Bodfeld Gefahr durch Gegenstände auf der Fahrbahn. Dort soll eine Glasscheibe liegen. Bitte fahrt dort ganz besonders vorsichtig. Wo es geht, gute Fahrt. Hannover fährt fair.
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0: Gloria Gaynor für euch am Donnerstag mit einfach guter Musik. Kurz nach 13:30 jetzt.
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2: Mit Anna Weiland, guten Tag. In den Herrenhäuser Gärten startet heute das kleine Fest im großen Garten. Unter dem Motto Schön hier läuft die Ausgabe mit 13 Spieltagen bis Mitte Juli. Neu konzipiert wurde das Kleinkunstfestival von dem hannoverschen Entertainer, Comedian und Zauberer Detlef Simon alias Desimo. Sein Einstieg folgt auf Streit um die Intendanz und den Rücktritt seines Vorgängers Caspar de Vries. Trotz des Umbruchs setzt das Festival weiter auf die Mischung aus Tradition und neuen Formaten, sagt Desimo im Radio Hannover Interview.
3: Habe ich großen Respekt vom Gründer und Ideengeber für dieses ganze Festival, Harald Böhmann. Was er da aufgebaut hat, ist einfach eine Sensation. Und Caspar de Vries hat tolle neue kreative Aspekte reingebracht. Und jetzt ist natürlich die Frage, wie viel Handschrift muss ich da unbedingt unterbringen? Und dementsprechend kommt halt sehr Gutes aus der Zeit Harald Böhmann, sehr Gutes aus der Zeit Caspar de Vries wieder. Und wir haben als Neues zum Beispiel zwei große Aufbauten mit Go-Go Home, Flugtrapez und Cirque Buffon, poetischer Zirkus, beides mit Live-Musik. Und das sind schon ganz besondere Perlen.
2: Mehr als 100 Künstlerinnen und Künstler zeigen noch bis zum 16. Juli Programme von Varieté bis Comedy und Akrobatik. Die geplante Stadtbahnanbindung für den Neubau der Medizinischen Hochschule Hannover sorgt weiter für Diskussionen. Ein Kompromissvorschlag für eine Trasse westlich der MHH sieht vor, dass rund 450 Kleingärten weichen müssen. Ein Teil davon soll für eine Trasse, ein weiterer für ein neues Wohngebiet genutzt werden. Die Region Hannover verteidigt die Pläne in der neuen Presse gegen die Kritik von Kleingärtnern und Politik. Verkehrsdezernent Ulf-Birger Franz betonte, eine Stadtbahn werde nicht gebaut, um Kleingärten zu erschließen. Wohnbebauung entlang der Strecke sei vielmehr üblich und Teil der Planung. Das zusätzliche Wohngebiet soll auch die Wirtschaftlichkeit der längeren Streckenführung sichern. Kritik an mangelnder Transparenz weist die Region in dem Bericht zurück. Die Politik sei bereits im Mai über die Pläne informiert worden.
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2: In Großburgwedel sind aus einem Baucontainer in der Heinrich-Wöhler-Straße zahlreiche Werkzeuge und Maschinen gestohlen worden. Unbekannte verschafften sich gewaltsam Zugang. Der Schaden liegt bei rund 8.600 Euro. Die Polizei ermittelt. Nach dem Axtangriff auf eine 18-Jährige in Herrenhausen liegen sowohl das Opfer als auch der mutmaßliche Täter im Koma, berichten mehrere Medien. Der 19-Jährige soll seine Ex-Freundin vergangenen Freitag in Herrenhausen mit einer Axt lebensgefährlich verletzt haben und wurde später selbst schwer verletzt gefunden. Die Hintergründe der Tat sind noch unklar. Auf der B217 zwischen Hannover und Weetzen starten heute Sanierungsarbeiten im Bereich Wettbergen. Die Fahrbahn wird halbseitig gesperrt. Der Verkehr läuft je eine Richtung einspurig. Die Arbeiten sollen bis Mitte Juli abgeschlossen sein.
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0: Also gestern war es dann doch wieder sehr warm auf einmal im Feierabend. Deswegen habe ich heute überlegt, ob Latschen klar gehen. Ich war aber nicht ganz mutig genug. Wir sind bei 24 Grad, wäre glaube ich klar gegangen. 24 am Flughafen in Langenhagen am Blauen See, 24 Grad am Neuen Rathaus. Heute den Tag über ein bisschen windig hier und da. Erstmal ist es ja noch recht freundlich geblieben hier in Hannover, aber so langsam zieht es sich zu. Später haben wir auch Schauergefahr. Morgen am Freitag und das Wochenende sieht ähnlich aus, ein bisschen wechselhafter, 21 bis 24 Grad maximal.
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0: Mit zweimal Stau auf der A2 Dortmund Richtung Hannover zwischen dem Rastplatz Bad Nenndorf und Garbsen vor der Baustelle, 5 Kilometer stockend. Und in der anderen Richtung braucht ihr auch länger, Hannover Richtung Dortmund zwischen dem Dreieck Hannover West und Garbsen vor der Baustelle auch 5 Kilometer stockender Verkehr. Ich wünsche euch mit uns natürlich trotzdem eine gute und sichere Fahrt. Könnte auch sein, dass ein paar von euch sich schon auf den Weg machen in Richtung Urlaub. Ich halte euch in Sachen Verkehrslage auf jeden Fall auf dem Laufenden. Schönen Donnerstag.

0: Die allerersten Platten oder CDs, die wir besessen haben damals, die werden wir nie wieder vergessen. Und ich nehme euch mal mit in mein Kinderzimmer und ins Jahr 2004. Juli, die perfekte Welle, da ging das Dachfenster auf und dann wurde die Nachbarschaft Bescheid mit diesem Radio Hannover Sommerhit. Hört ihr gleich hier bei uns.
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0: den Herrenhäuser Gärten startet heute das kleine Fest im großen Garten. Neu konzipiert wurde das Kleinkunstfestival vom hannoverschen Entertainer, Comedian und Zauberer Desimo. Und ob der aufgeregt ist, so kurz vorm Start, hört ihr bei uns in den Hannover News das nächste Mal um 14:30. Jetzt haben wir es 14 Uhr.
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2: Ich bin Thomas Bleskin. Die Regeln für Krankschreibungen von Beschäftigten sollen nach Plänen der Schwarz-Roten Koalition verschärft werden. Eingeführt werden soll die verpflichtende Vorlage einer Arbeitsunfähigkeitsbescheinigung schon ab dem ersten Tag der Erkrankung. Das teilten Union und SPD nach Beschlüssen des Koalitionsausschusses mit.
3: Wer morgens mit Übelkeit aufwacht, kann nicht mehr beim Arbeitgeber anrufen, sich krank melden und dann auskurieren, sondern muss sich stattdessen zum Arzt schleppen. Kritik daran, Regeln in Sachen Krankschreibung zu verschärfen, kommt zum Beispiel von der SPD aus den Ländern. Sowieso schon überlastete Hausärzte erwarten noch mehr Patienten. Der Bund der Steuerzahler nennt die geplante Steuerreform mit einem Umfang von 10 Milliarden Euro viel zu klein für eine spürbare Entlastung. Lob für das Gesamtpaket kommt dagegen vom Arbeitgeberverband, der von einem überfälligen Kurswechsel spricht. Jan-Henner Reitze, Berlin.
2: Schon vor den schlimmsten Hitzetagen hat es in Deutschland nach Schätzung des Robert-Koch-Instituts in diesem Jahr mehr als 800 hitzebedingte Todesfälle gegeben. Demnach starben rund 500 Menschen im Alter von 85 oder mehr Jahren hitzebedingt. Bei den 75- bis 84-Jährigen waren es etwa 190 Menschen, bei den 65- bis 74-Jährigen geschätzt 80 und bei denen unter 65 Jahren etwa 40. Internationale Ermittler sind nach einem Bericht von Europol erstmals gezielt gegen Online-Netzwerke von Männern vorgegangen, die ihre Partnerinnen betäuben und dann sexuell missbrauchen. Aufnahmen von dem Missbrauch würden sie dann ins Netz stellen. 156 mutmaßliche Opfer und Täter seien identifiziert worden, teilte Europol in Den Haag mit.
4: 274 neue Spuren wurden gefunden und 4 neue Online-Gruppen. Und dort, so Europol, teilen die Männer die Videos vom Missbrauch der bewusstlosen Frauen. Und sie tauschen Erfahrungen aus, geben Tipps und Informationen über die Drogen und Betäubungsmittel, die sie benutzen. Einzelheiten über Opfer und Täter nannte Europol jetzt nicht, weil die Ermittlungen noch laufen. Bettina Fisser, Amsterdam.
2: Zum ersten Mal seit Mai hat Superbenzin der Sorte E10 im bundesweiten Tagesschnitt wieder mehr als 2 Euro gekostet. Gestern, direkt nach dem Ende des Tankrabatts, schlug ein Liter des Kraftstoffs im Schnitt mit 2 Euro und einem Cent zu Buche, wie der ADAC mitteilte. Diesel blieb auch mit dem Ende des Steuerrabatts unter 2 Euro.
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0: Ah, so ganz ohne Regenschirm ist vielleicht eher mutig, gerade später zum Feierabend. Wir haben schön milde 24 Grad aktuell am Landtag, am Telemoritz, am Volksbad in Limmer unter anderem. Heute den Tag über ein bisschen windig und vor allem Schauergefahr. So ab 16, 17 Uhr steigt das Ganze, da kann ein bisschen was runterkommen. Morgen am Freitag und auch am Wochenende ähnlich, also bleibt ein bisschen wechselhafter in der Region. Es ist die kommenden Tage aber auch trotzdem Sonne mit dabei, 21 bis 24 Grad maximal sind drin.
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0: Gegenstände auf der A7, Hannover Richtung Hamburg. Zwischen Altwarmbüchen und Großburg-Wedel liegt ein Teppich auf der Fahrbahn. Stau auf der A2, Hannover Richtung Dortmund. Zwischen Hannover-Langenhagen und Garbsen 6 Kilometer stockend vor der Baustelle. Und eine Sperrung, Philipsbornstraße ist dicht. Zwischen der Gutmutsstraße und der Heilkettstraße in beiden Richtungen wegen einer Unfallaufnahme.
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0: Kerim hat sich gemeldet bei uns im Studio, ein Blitzer auf der B6 gesehen. Richtung Hannover wird geblitzt beim Klärwerk, kurz nach der Brücke. 100 km/h fahrt ihr da. Wenn ihr auch noch was seht, dann schreibt mir sehr gerne hier ins Studio über Facebook Blitzer Hannover oder über unsere WhatsApp-Nummer und ich gebe die Info dann natürlich sofort weiter.
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0: Mit Marisa Porti am Donnerstag, erster Ferientag. Ich glaube, ab sofort wird nicht nur die City hier, sondern werden auch Freibäder, Badeseen wieder voller werden durch die sommerhungrigen Kids, die ja ab jetzt erstmal frei haben. Wirklich beneidenswert, die Schulkinder. Aber auch bei einigen von euch steht demnächst jetzt ja so langsam der Urlaub an. Bis dahin ziehen wir gemeinsam durch mit einfach guter Musik. Die kommt jetzt als erstes vom Boss.

0: Viertel nach zwei am Donnerstag, Radio Hannover hier. Wir haben jetzt auch Gegenstände auf der A2 liegen, Hannover Richtung Dortmund. Passt da bitte auf, zwischen Hannover-Bodfeld und Hannover-Langenhagen. Reifenteile auf der Fahrbahn. Auf der A2 zwischen Hannover-Bodfeld und Hannover-Langenhagen bitte aufpassen.
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2: Die Börsendaten vom Donnerstagmittag sehen wie folgt aus. Der DAX jetzt deutlich im Plus bei über 25.200 Punkten. Der Euro liegt auch leicht über dem Wert von gestern bei einem US-Dollar 14 wieder. Der Goldpreis klettert über die Marke von 4.000 US-Dollar und der Ölpreis steht kurz vor der 67 US-Dollar Marke pro Barrel. Möglich, dass er die heute noch unterschreitet. Wir schauen in die Charts rein. Da vorne Bayer, Deutsche Bank und Vonovia, Siemens, Hochtief und Infineon heißen die Schlusslichter in der Kursliste.
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0: Donnerstagnachmittag, ihr hört Radio Hannover und jetzt neue Musik von einem Sänger, der seinen Schnauzer mit Überzeugung trägt. Steht ja auch wirklich nicht jedem, ihm aber eigentlich ganz gut, muss ich zugeben. Musikalisch geht's in die Elektropop-Richtung.
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0: Die neue von Moschina hier bei Radio Hannover am Donnerstag. Gegenstände liegen auf der A7. Bitte aufpassen, Hannover Richtung Hamburg. Und zwar zwischen Altwarmbüchen und Großburg-Wedel hat jemand einen Teppich verloren, der da auf der Fahrbahn liegt. Ich wünsche euch eine gute und sichere Fahrt. Gleich mit einem deutschen Popsternchen, das in den 80ern In the Heat of the Night produziert und rausgebracht hat. Sandra gibt's mit unserem Radio Hannover Classic Hit noch vor den Hannover News um 2:30.
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0: Schönen Donnerstagnachmittag euch. 14.30 Uhr gleich.
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2: Mit Torben Schulz, guten Tag. Künftig keine Krankschreibung mehr übers Telefon und eine Arbeitsunfähigkeitsbescheinigung ab dem ersten Fehltag. Darauf hat sich die Bundesregierung in Berlin verständigt. Der Arbeitgeberverband Niedersachsen Metall spricht von einem überfälligen Schritt. Deutschland leiste sich eines der teuersten Gesundheitssysteme der Welt, habe die kürzesten Jahresarbeitszeiten und verzeichne gleichzeitig einen Krankenstand auf internationalem Spitzenniveau. Das sei keinem mehr zu erklären, sagte Niedersachsen Metall-Chef Volker Schmidt. Laut Mitteilung. Kritik kommt von den niedersächsischen Hausärztinnen und Hausärzten. Der Landesverbandsvorsitzende Matthias Berndt sagte, die bisherige Lösung, dass Telefonarbeitsunfähigkeitsbescheinigungen bei bekannten Patientinnen und Patienten ausgestellt würden, habe sich ausdrücklich bewährt. Wer blau machen wollte, wende sich ohnehin nicht an die Hausarztpraxis, sondern bestelle sich bei kommerziellen Anbietern Wunschkrankmeldungen. Nach dem Axtangriff auf eine 18-Jährige in Herrenhausen liegen sowohl das Opfer als auch der mutmaßliche Täter im Koma. Beide sind nicht ansprechbar und konnten bislang nicht vernommen werden, berichten mehrere Medien. Die Ermittlungen richten sich gegen einen 19-Jährigen wegen versuchten Totschlags. Er soll seine Ex-Freundin am vergangenen Freitag in Herrenhausen mit einer Axt lebensgefährlich verletzt haben. Der mutmaßliche Täter wurde kurze Zeit später ebenfalls schwer verletzt an der Herrenhäuser Kirche entdeckt. Beide mussten notoperiert werden. Wie es zu seinen Verletzungen kam, ist noch unklar. Die Hintergründe der Tat sind bislang weitgehend ungeklärt.
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2: Vor dem Landgericht Hannover startet heute ein Prozess gegen einen Mann wegen schwerer räuberischer Erpressung. Er soll über Online-Anzeigen Autokaufinteressenten zu Treffen gelockt haben, um sie dort auszurauben. Insgesamt geht es um fast 30.000 Euro. Die geplante Stadtbahnanbindung für den Neubau der MHH sorgt weiter für Diskussionen. Ein Kompromissvorschlag sieht vor, dass rund 450 Kleingärten weichen müssen. Ein Teil davon solle für die Trasse, ein weiterer für ein neues Wohngebiet genutzt werden. Die Region Hannover verteidigt die Pläne gegen Kritik von Kleingärtnern und Politik. Und in den Herrenhäuser Gärten startet heute das kleine Fest im großen Garten. Unter dem Motto Schön hier läuft die Jubiläumsausgabe mit 13 Spieltagen noch bis Mitte Juli. Neu konzipiert wurde das Kleinkunstfestival von dem hannoverschen Entertainer, Comedian und Zauberer Desimo.
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0: Ja, auch ich habe so ein bisschen missmutig auf die dunklen Wolken im Wetterbericht geschaut. Aber wir brauchen den Regen sehr dringend in Hannover. 24 Grad immerhin sehr schön mild. Am Anzeiger Hochhaus nebenan, am Contiwerk in Langenhagen an der Galopprennbahn auch 24 Grad. Heute den ganzen Tag über ein bisschen windig. Jetzt ist es ja aktuell schon grauer, später auch Schauergefahr. Aber heute Abend dann soll es nochmal ein bisschen freundlicher aussehen. Die kommenden Tage ähnlich wechselhaft, trotzdem überwiegend freundlich. 21 bis 24 Grad in der Spitze.
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0: Erstmal mit guten Nachrichten von der A7. Hannover Richtung Hamburg, zwischen Altwarmbüchen und Großburg-Wedel keine Gegenstände mehr. Aber ein Pannenauto auf der A7, gleiche Fahrtrichtung, zwischen Altwarmbüchen und Großburg-Wedel. Auf dem Standstreifen steht der PKW mit Panne. Gegenstände auf der A2 Hannover Richtung Dortmund. Zwischen Hannover-Bodfeld und Hannover-Langenhagen sind Reifenteile auf der Fahrbahn. Und Stau auf der A2. Auch Hannover Richtung Dortmund, zwischen Hannover-Langenhagen und Garbsen vor der Baustelle. Braucht ihr ein bisschen länger, 6 Kilometer stockend gerade. Ich wünsche euch eine gute und sichere Fahrt, sag euch Bescheid, wenn der Verkehr weniger wird und wünsche euch einen schönen Donnerstag mit uns.

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0: fernab vom Mainstream, mal so ein richtig, ja, außergewöhnlicher Elektropop-Sound. Tame Impala habt ihr gerade gehört, hier bei Radio Hannover. Einfach gute Musik am Donnerstagnachmittag, 3:15. Jetzt lasst uns schon mal über heute Abend sprechen.
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0: In der Punkstadt Hannover ist heute Besuch aus den Staaten zu Gast. Strung Out kommen aus Kalifornien und feiern im Schierheinz 35 Jahre Bandgeschichte. Strung Out heizen euch ab 20 Uhr im Schierheinz ein. Karten kosten rund 30 Euro. Mit Büchern wie Alte weiße Männer oder Wie kann sie nur erobert Autorin, Moderatorin und Podcasterin Sophie Passmann regelmäßig die Spiegel-Bestsellerlisten und ist zu einer der prägendsten feministischen Stimmen ihrer Generation geworden. Debattenlustig und provokant wird ihr Buch Pick Me Girls jetzt exklusiv auf die Kinoleinwand gebracht, läuft im Astor heute um 7:30. Und von Henkern Macht und Helle Baden, Stadtrundgang mit Nachtwächter Melchior, der von Henkers Schicksalen, Mörderbanden, über die Geschichte des Bieres und das Treiben am Hofe erzählt. Los geht's um 21 Uhr am Beginenturm. Karten müssen online reserviert werden, kosten 15 Euro.
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0: 10:45 am Donnerstag, Radio Hannover hier. Jetzt gerade schreien die grauen Wolken hier in der City nicht gerade nach Cabrio. Das wird aber wieder schöner später. Und wer oben offen unterwegs ist, bekommt passende neue Cabrio-Musik zum Aufdrehen.
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0: Another und 54 Ultra Talk to You. Neue Musik hier bei uns am Donnerstag. Radio Hannover mit dem Verkehrsservice. Es ist ein Unfall passiert auf der A37, Messe Richtung Burgdorf. Zwischen dem Kreuz Hannover Buchholz und dem Kreuz Hannover Kirchhorst. Die ungesicherte Unfallstelle, hier der rechte Fahrstreifen blockiert. Ich wünsche euch trotzdem eine gute und sichere Fahrt. Gleich mit Mystify noch vor den News um 15 Uhr.
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15 Uhr am Donnerstag. Nach dem Axtangriff auf eine 18-Jährige in Herrenhausen liegen sowohl das Opfer als auch der mutmaßliche Täter im Koma. Beide sind nicht ansprechbar und können bis jetzt nicht vernommen werden. 18-Jährige in Herrenhausen liegen sowohl das Opfer als auch

0: dagegen von Arbeitgeberseite.
1: Ohne Sachgrund einen Arbeitsvertrag befristen statt höchstens 2 Jahre soll das künftig bis zu 4 Jahre lang möglich sein. Wer viel verdient, soll leichter gekündigt werden können, in diesem Zusammenhang für Abfindungen weniger Steuern fällig werden. So wird nach den Worten von Kanzler Merz mehr Beweglichkeit für Unternehmen erreicht. Stimmt, loben Arbeitgeberverband und CDU-Wirtschaftsflügel. Gewerkschaften sprechen dagegen von unnötigen Einschnitten, die nicht akzeptabel seien. Jan-Henner Reitze, Berlin.
0: Zum ersten Mal seit Mai hat Superbenzin der Sorte E10 im bundesweiten Tagesschnitt wieder mehr als 2 Euro gekostet. Gestern, direkt nach dem Ende des Tankrabatts, schlug ein Liter laut ADAC im Schnitt mit 2 Euro und einem Cent zu Buche.
2: Auch wenn es nur 17 Cent pro Liter waren, die der Tankrabatt ausgemacht hat, dass jetzt wieder eine 2 vor dem Komma steht, ist bitter für Autofahrer und der höchste Tageswert seit dem 5. Mai. Diesel blieb im bundesweiten Schnitt gestern zwar noch unter 2 Euro, allerdings nur knapp. Im Vergleich zu Dienstag stiegen die Preise für E10 damit nach dem Tankrabatt um gut 9, Diesel um 10 Cent. Das ist zwar deutlich weniger als der weggefallene Steuerrabatt, allerdings hatten die Preise auch schon vorher zugelegt. Die Mineralölkonzerne hatten das mit der gestiegenen Nachfrage erklärt. Diana Kramer, Nachrichtenredaktion.
0: Das Feuer in einem Krankenhaus in Ludwigslust ist wohl in einem Patientenzimmer der Gefäßchirurgiestation ausgebrochen. Das teilte eine Sprecherin des Landkreises mit. Bei dem Brand des Dachstuhls sind am frühen Morgen 2 Menschen ums Leben gekommen. Laut Auskunft des Landrats lag einer der Verstorbenen im Patientenzimmer, in dem das Feuer ausbrach, der andere im Nachbarzimmer. Dazu hat es einen Verletzten mit Rauchgasvergiftung gegeben. Google muss nach einem Urteil des Europäischen Gerichtshofs eine Rekordwettbewerbsstrafe der EU-Kommission in Höhe von 4,1 Milliarden Euro zahlen. Das Unternehmen habe Herstellern von Android-Smartphones und Mobilfunkanbietern illegale Beschränkungen auferlegt, um die Marktdominanz seiner Suchmaschine zu stärken. Dabei geht es unter anderem um vorinstallierte Apps auf Android-Handys.
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4: Ist ein wechselhafter Ferienstart in Hannover. Hin und wieder könnten wir nass werden die kommenden Tage, aber immerhin die Temperaturen sehen gut aus. 24 Grad haben wir bei VWN am Alten Rathaus, an der Anderter Schleuse auch 24 Grad. Den ganzen Tag über heute recht windig. Jetzt gerade hier in der City auch erstmal grauer geworden. Später haben wir Schauer gemeldet, aber heute Abend soll das Ganze dann nochmal freundlicher aussehen im Feierabend. Morgen am Freitag und am Wochenende, so sieht's ähnlich aus. 21 bis 24 Grad sind die Temperaturen dazu.
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4: Immer noch die ungesicherte Unfallstelle auf der A37, Messerichtung Burgdorf. Zwischen dem Kreuz Hannover Buchholz und dem Kreuz Hannover Kirchhorst ist der rechte Fahrstreifen blockiert. Hier noch nichts abgesichert. Dann die A7, Hannover Richtung Hamburg, zwischen Altwarmbüchen und Großburg-Wedel. Ein Pannen-PKW, der steht da auf dem Standstreifen. Und Stau auf der A2 Hannover Richtung Dortmund, zwischen Hannover-Langenhagen und Garbsen. 4 Kilometer stockend gerade.
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4: Mit Marisa Porti am Donnerstag. Wir schicken euch noch heute Abend ganz sponti zu einem freien Theater hier aus Hannover. Nächste Woche in eine besondere Open-Air-Musik-Location und im Laufe des Monats zum Sonntag-Festival. Da war ich zum Beispiel auch noch nie. Insider-Kulturtipps bekommt ihr gleich, nur hier bei Radio Hannover. Und später schauen wir auch noch mal auf den Kinospielplan. Ich wünsche euch einen schönen Donnerstagnachmittag.

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1: Erster Tag der Sommerferien. Viele von euch hauen gerade ab in Richtung Süden oder tun das noch die kommenden Tage. Aber auch wenn ihr euren Sommer hier bei uns in Hannover verbringt, warten ein paar richtige Highlights auf euch. Hanna von der Kulturstadt Hannover ist da. Moin.
2: Hallo.
1: Wir starten mal mit einem ganz spontanen Tipp, einem Theaterstück heute Abend.
2: Genau, heute Abend zeigt das Freie Theater Fenster zur Stadt eine neue Produktion. Und das Tolle ist an diesen freien Theatern, dass diese Produktionen ja immer sehr, sehr unterschiedlich sind. Und das Theater Fenster zur Stadt zeichnet sich darin aus, dass man wirklich an unterschiedlichste Orte auch dieser Stadt mit ihnen geführt wird. Diesmal in die alte Tankstelle, ganz nahe am Bahnhof, mit einer Produktion Der junge Mann, die leeren Schränke. Und zwar sind das zwei Romane der Nobelpreisträgerin Annie Ernaux. Und das Tolle ist, dass das eine sehr radikale Autorin ist. Sie schreibt über Eifersucht, über Besessenheit, über Herkunft, Bildungsaufstieg. Eine, die auch mal schockiert. Und drei wunderbare Schauspielerinnen erzählen heute aus unterschiedlichen Generationen ihre Geschichte.
1: Also ganz wichtige Themen mit dabei. Dann haben wir jiddische Musik in Hannover. Hannover, unser zweiter Tipp, wo kann man das hören?
2: Das ist ein Open-Air-Konzert in der Villa Seligmann. Das findet statt im Rahmen des Kultursommers der Stiftung Kulturregion und der Region Hannover. Und zu Gast ist am 7. Juli eben das Schweig mein Harz Orchestra, das wirklich mit meisterhaft arrangierter jiddischer Musik im Broadway-Stil weit über die traditionellen Klänge des Klezmer hinausführt. Und ich weiß, dass man herzlich eingeladen ist, seinen Picknickkorb mitzunehmen und dort sich zu platzieren und ein wirklich außergewöhnlichen Musikabend zu verbringen.
1: An einer außergewöhnlichen Location, muss man ja auch sagen, ne? Und wir wollen auch noch mal über ein Festival sprechen, das vielleicht viele von euch noch gar nicht so auf dem Schirm haben, das Sonntag-Festival. Was ist das nochmal?
2: Das Sonntag-Festival findet in diesem Jahr wieder 3 Tage lang statt auf einem Gelände, auf einem Festivalgelände, das es so, glaube ich, kein zweites Mal gibt, nämlich auf dem Gelände des Straßenbahnmuseums Wehmingen. Das Sonntag-Festival ist mehr als nur Musik, da gibt es neben Konzerten auch Workshops, Lesungen, Kunstinstallationen, Performances, Gesprächsformate mit gesellschaftspolitischem Inhalt. Das Tolle ist, dass Menschen miteinander ins Gespräch kommen, ganz unterschiedliche Musikgenres auch erleben und das ganze Festival von Ehrenamtlichen für Hannover auf die Beine gestellt wird.
1: Genau. Ja, dann danke für den Juli-Überblick, Hanna, und ich wünsche dir natürlich auch einen schönen Start in die Ferien heute.
2: Vielen Dank.
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0: 20 nach 3 am Donnerstag. Radio Hannover ist hier mit dem Verkehrsservice A352 Hannover West Richtung Hannover Nord. Zwischen Engelbostel und Hannover Flughafen liegen Metallteile auf der Fahrbahn. Ich wünsche euch mit dieser Info im Auto eine gute und sichere Fahrt. Gleich gibt's den Meister Elton John, Honky Cat, unser Classic Hit diese Stunde. Noch vor den Hannover News um 3:30 gleich.
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1: 15.30 Uhr gleich.
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3: Mit Torben Schulz, guten Tag. Künftig keine Krankschreibung mehr übers Telefon und eine Arbeitsunfähigkeitsbescheinigung ab dem ersten Fehltag. Darauf hat sich die Bundesregierung in Berlin verständigt. Der Arbeitgeberverband Niedersachsen-Metall spricht von einem überfälligen Schritt. Deutschland leiste sich eines der teuersten Gesundheitssysteme der Welt, habe die kürzesten Jahresarbeitszeiten und verzeichne gleichzeitig einen Krankenstand auf internationalem Spitzenniveau. Das sei keinem mehr zu erklären, sagte Niedersachsen-Metall-Chef Volker Schmidt laut Mitteilung. Kritik kommt von den niedersächsischen Hausärztinnen und Hausärzten. Der Landesverbandsvorsitzende Matthias Berndt sagte, die bisherige Lösung, dass Telefon-Arbeitsunfähigkeitsbescheinigungen bei bekannten Patientinnen und Patienten ausgestellt würden, habe sich ausdrücklich bewährt. Wer blau machen wolle, wende sich ohnehin nicht an die Hausarztpraxis, sondern bestelle sich bei kommerziellen Anbietern Wunschkrankmeldungen. Nach dem Axtangriff auf eine 18-Jährige in Herrenhausen liegen sowohl das Opfer als auch der mutmaßliche Täter im Koma. Beide sind nicht ansprechbar und konnten bislang nicht vernommen werden, berichten mehrere Medien. Die Ermittlungen richten sich gegen einen 19-Jährigen wegen versuchten Totschlags. Er soll seine Ex-Freundin am vergangenen Freitag in Herrenhausen mit einer Axt lebensgefährlich verletzt haben. Der mutmaßliche Täter wurde kurze Zeit später ebenfalls schwer verletzt an der Herrenhäuser Kirche entdeckt. Beide mussten notoperiert werden. Wie es zu seinen Verletzungen kam, ist noch unklar. Die Hintergründe der Tat sind bislang weitgehend ungeklärt.
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3: Vor dem Landgericht Hannover startet heute ein Prozess gegen einen Mann wegen schwerer räuberischer Erpressung. Er soll über Online-Anzeigen Autokaufinteressenten zu Treffen gelockt haben, um sie dort auszurauben. Insgesamt geht es um fast 30.000 Euro. Die geplante Stadtbahnanbindung für den Neubau der MHH sorgt weiter für Diskussionen. Ein Kompromissvorschlag sieht vor, dass rund 450 Kleingärten weichen müssen. Ein Teil davon soll für die Trasse, ein weiterer für ein neues Wohngebiet genutzt werden. Die Region Hannover verteidigt die Pläne gegen Kritik von Kleingärtnern und Politik. Und in den Herrenhäuser Gärten startet heute das kleine Fest im großen Garten. Unter dem Motto Schön hier läuft die Jubiläumsausgabe mit 13 Spieltagen bis Mitte Juli. Neu konzipiert wurde das Kleinkunstfestival vom hannoverschen Entertainer, Comedian und Zauberer Desimo.
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1: Windig und Schauergefahr ist deutlich gestiegen. Jetzt gerade bleibt auch noch so ein bisschen so. Könnte sein, dass es im Feierabend dann nochmal freundlicher aussieht später. Morgen am Freitag und das Wochenende generell ähnlich. Ein bisschen wechselhafter bleibt es. 21 bis 24 Grad maximal dazu.
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1: Mit Gegenständen auf der A352 Hannover West Richtung Hannover Nord. Zwischen Engelbostel und Hannover Flughafen liegt ein Metallteil auf der Fahrbahn. Und wir haben zweimal Stau, einmal B443. Sehende Richtung Pattensen zwischen der B6, Messeschnellweg und Koldingen. 4 Kilometer Stau und 4 Kilometer auch auf der A2 Hannover Richtung Dortmund. Zwischen Hannover-Langenhagen und Garbsen aktuell. Auch wenn es länger dauert, euch eine gute und sichere Fahrt mit uns.

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1: Die Minions haben mittlerweile das Hollywood der 1920er Jahre erobert und richten als Schauspieler jede Menge Chaos an. Nun wollen sie hinter der Kamera stehen und einen Monsterfilm drehen. Da jedoch noch ein Monster fehlt, beschwören sie mit Hilfe eines magischen Buches ein grünes Wesen.
2: Ja, ich bin frei! Okay, ich bin Gary Orkim, Oliver Wattmann, Ikabod der Täuscher, aber meine Freunde nennen mich Goomix, kürzer. Ich habe die perfekten Monster für euch. Dann los!
1: Wie sollte es auch anders sein? Es dauert, wenig überraschend, nicht sonderlich lange, bis ihr Plan nach hinten losgeht und den ganzen Planeten in Gefahr bringt.
2: Ich beschwöre dich! Oh, alles Unterwerfende! Sie wird alles auf diesem Planeten zerstören!
1: In den mehr als 15 Jahren seit ihrem ersten Auftritt sind die Minions die absoluten Kult-Animationsfiguren ihrer Generation geworden. Und nun nach Minions und Minions 2 auf der Suche nach dem Miniboss mit ihrem dritten Solo-Film auf großer Leinwand. Minions und Monsters seht ihr ab sofort im Kino. Die jüngere Schwester des weltberühmten Meisterdetektivs Sherlock Holmes meldet sich mit einem neuen Abenteuer zurück. Eigentlich sollte für Enola ein neuer Lebensabschnitt beginnen.
3: Das Leben war genau das, wovon ich immer geträumt hatte. Es gab einfach nur uns zwei.
4: Enola Eudoria Holmes, möchtest du mich, Ernest Augustus aus dem Hause Tewksbury, zu deinem Mann nehmen?
3: Ja. Er hat einen Vornamen. Ich war genauso überrascht.
1: Die Hochzeit rückt in greifbare Nähe. Und nur die Frage, ob Enola in Zukunft den Nachnamen Tewksbury tragen wird, scheint ihrem Glück noch im Weg zu stehen. Oder ist da noch was anderes?
5: Enola, ich bin es!
3: Dr. Watson! Ah! Warum verfolgen Sie mich?
6: Es geht um Ihren Bruder. Sherlock ist entführt worden.
1: Wie schon die vorigen Filme basiert auch Enola Holmes auf der gleichnamigen Buchreihe von Nancy Springer. Enola Holmes 3 seht ihr ab sofort auf Netflix.
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0: Kurz vor vier am Donnerstag, Radio Hannover hier. Ich habe gute Nachrichten von der A352 Hannover West Richtung Hannover Nord zwischen Engelbostel und Hannover Flughafen. Keine Gegenstände mehr auf der Fahrbahn. Euch eine gute und sichere Fahrt. Eine Beziehung, die nicht perfekt ist, die nicht glatt gebügelt ist oder so, sondern einfach nur echt. Davon singt Singer und Songwriter Banners hier. My Empire heißt die neue Pop-Single. Gibt's gleich noch vor den News um 16 Uhr für euch.
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0: Hört ihr vielleicht das erste Mal bei uns im Programm Banners My Empire, 16 Uhr am Donnerstag. In den Herrenhäuser Gärten startet heute das kleine Fest im großen Garten. Neu konzipiert wurde das Kleinkunstfestival vom hannoverschen Entertainer, Comedian und Zauberer Desimo. Und das ist Thema bei uns in den Hannover News. Hört ihr gleich das nächste Mal um 16:30 bei uns.
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2: Ich bin Thomas Bleskin. Die Regeln für Krankschreibungen von Beschäftigten sollen nach Plänen der Schwarz-Roten Koalition verschärft werden. Eingeführt werden soll die verpflichtende Vorlage einer Arbeitsunfähigkeitsbescheinigung schon ab dem ersten Tag der Erkrankung. Das teilten Union und SPD nach Beschlüssen des Koalitionsausschusses mit.
3: Wer morgens mit Übelkeit aufwacht, kann nicht mehr beim Arbeitgeber anrufen, sich krank melden und dann auskurieren, sondern muss sich stattdessen zum Arzt schleppen. Kritik daran, Regeln in Sachen Krankschreibung zu verschärfen, kommt zum Beispiel von der SPD aus den Ländern. Sowieso schon überlastete Hausärzte erwarten noch mehr Patienten. Der Bund der Steuerzahler nennt die geplante Steuerreform mit einem Umfang von 10 Milliarden Euro viel zu klein für eine spürbare Entlastung. Lob für das Gesamtpaket kommt dagegen vom Arbeitgeberverband, der von einem überfälligen Kurswechsel spricht. Jan-Henner Reitze, Berlin.
2: Zum ersten Mal seit Mai hat Superbenzin der Sorte E10 im bundesweiten Tagesschnitt wieder mehr als 2 Euro gekostet. Gestern, direkt nach dem Ende des Tankrabatts, schlug ein Liter laut ADAC im Schnitt mit 2 Euro und einem Cent zu Buche. Gestern, direkt nach dem Ende des Tankrabatts, schlug ein Liter laut ADAC

0: Hat. Allerdings hatten die Preise auch schon vorher zugelegt. Die Mineralölkonzerne hatten das mit der gestiegenen Nachfrage erklärt. Diana Kramer, Nachrichtenredaktion.
1: Das Feuer in einem Krankenhaus in Ludwigslust ist wohl in einem Patientenzimmer der Gefäßchirurgiestation ausgebrochen. Das teilte eine Sprecherin des Landkreises mit. Bei dem Brand des Dachstuhls sind am frühen Morgen zwei Menschen ums Leben gekommen. Laut Auskunft des Landrats lag einer der Verstorbenen im Patientenzimmer, in dem das Feuer ausbrach, der andere im Nachbarzimmer. Dazu hat es einen Verletzten mit Rauchgasvergiftung gegeben. Google muss nach einem Urteil des Europäischen Gerichtshofs eine Rekordwettbewerbsstrafe der EU-Kommission in Höhe von 4,1 Milliarden Euro zahlen. Das Unternehmen habe Herstellern von Android-Smartphones und Mobilfunkanbietern illegale Beschränkungen auferlegt, um die Marktdominanz seiner Suchmaschine zu stärken. Dabei geht es unter anderem um vorinstallierte Apps auf Android-Handys.
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3: Ja, so ganz ohne Regenschirm ist doch eher mutig. Der Regen hat Hannover gerade auch schon so ein bisschen abgekühlt. Wir sind bei 20 Grad aktuell. Am Leinewehr in Dören, an den Warmen Brüdern, 20 Grad im Maschpark. Hier bei uns heute den Tag über generell so ein bisschen windig. Aktuell ist es erstmal grauer, aber es gibt eine kleine Hoffnung, dass es später zum Feierabend dann nochmal so ein bisschen auflockert. Morgen am Freitag und generell am Wochenende sieht es ähnlich aus. Wir sind ein bisschen wechselhafter unterwegs, 21 bis 24 Grad in der Spitze dazu.
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3: Stau auf der B443 Sehende Richtung Pattensen zwischen der B6 Messeschnellweg und Koldingen. 4 Kilometer Stau.
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3: Wer wie Hamdi und Kerim Blitzer entdeckt, kann sich gerne melden bei uns über unsere Facebook-Seite Blitzer Hannover. Die beiden haben einen auf der B6 gesehen. Richtung Hannover wird beim Klärwerk geblitzt. Kurz nach der Brücke 100 km/h sind erlaubt. Schreibt gerne über Blitzer Hannover oder geht auch über unsere WhatsApp-Nummer hier direkt zu mir ins Studio. Es ist die 0151 23 13 19 13.
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3: Mit Marisa Poati am Donnerstag. Das wird eine fette Party, wie es sich gehört fürs Schützenfest in Hannover. Wir feiern Premiere nächste Woche mit euch und veranstalten gemeinsam mit Harry und der Hatz die erste Lütje-Lagen-WM der Welt im Altarzelt. Und mit dabei für die Stimmung der Fanfarenkorps Laatzen, der uns so ein bisschen Disco verspricht. Mehr dazu gleich. Ich wünsche euch einen schönen Donnerstagnachmittag.

0: Das ist wie Blasmusik, nur krasser. Radio Hannover hier am Donnerstag. Das Motto der Truppe, die mehrfach die Auszeichnung Goldene Fanfare gewonnen hat und uns dieses Jahr eine Fanfaren-Disco ins Alt-Hannoverer Festzelt bringt.
1: Wo sind die Ladies?
0: So oder so ähnlich klingt das wahrscheinlich. Wir präsentieren dieses Jahr die erste Lütje-Lager-WM der Welt. Nächste Woche Mittwoch auf dem Schützenfest. Ich bin am Start und auch Phil und Kevin und die Kollegen vom Fanfarenkorps Laatzen. Moin ihr beiden.
2: Moin moin.
0: Hello, ihr vertretet die Truppe heute hier bei mir im Studio. Das, was ihr so macht auf der Bühne, ist sowieso immer special. Also nie so typisch Blasmusik. Immer irgendwie moderner, immer anders. Was kommt denn da jetzt eigentlich bei der Fanfaren-Disco auf uns zu?
3: Tradition und Moderne, also Tradition in Form der Blasmusik und natürlich die moderne Disco. Also Blasmusik nur krasser, du hast es ja schon gesagt, ne?
0: Wie ist denn die Idee entstanden?
3: Das ist eine gute Frage, Kevin.
0: Ja. Hast du die Idee gehabt oder hast du es so ein bisschen in der Gruppe präsentiert?
2: Die Idee
0: oder?
2: Der Fanfaren-Disco. Ja, das ist ja entstanden. Also durch die letzten Jahre haben wir immer mehr die Blasmusik mit der Moderne, mit dem Dancey, mit dem Disco, mit der Top-40-Szene verbunden und haben damit was geschaffen, so eine Art Symbiose, würde ich es mal nennen, die das Ganze als sehr, sehr besonders macht. Und vielleicht macht auch so ein bisschen das Laienhafte, das Amateurhafte auch ein bisschen den Spaß mit aus.
0: Wie lange seid ihr schon am Start von Fanfarenkorps Laatzen?
2: Also tatsächlich der ganze Verein seit 1983 und seitdem hat es sich echt steil nach oben entwickelt, beziehungsweise mehr in die Moderne, mehr in das Ambitionierte und ja, ist das, was es heute ist geworden.
0: Aber ihr seid zu jung, um 83 schon dabei gewesen zu sein.
2: Ja, tatsächlich. Also ich schon. Phil, ich weiß nicht, wie es bei dir ist.
3: Was war die Frage?
0: Wie lange macht ihr das schon, ihr beiden?
2: Also ich bin seit den frühen 90ern dabei, ja. 95 mit einer kleinen Unterbrechung und Phil seit 2017, meine ich, ne?
3: Ich dachte heute Morgen 8:45 oder so. Nein, es sind tatsächlich auch bei mir schon ein paar Jahre.
0: Ja.
3: Und ja, es ist eigentlich ein Hobby, aber manchmal fühlt es sich auch an wie ein Beruf. Ich meine, wir stehen jetzt hier bei Radio Hannover, geben noch vor dem nächsten Event ein Interview.
0: Ihr dürft drüber sprechen, ist ganz irre. Prominent, toll. Was macht denn so Fanfarenkorps für euch aus? Ist es so das Miteinander, also untereinander oder was ist so das Besondere für euch, dass ihr sagt, oh, wir haben da nach wie vor Bock drauf?
2: Ja, eigentlich genau das, ne? Das Miteinander arbeiten, das Miteinander musizieren natürlich auch und vor allem auch Grenzen testen. Ne? Was kommt beim Publikum an? Was macht uns noch Spaß? Wo haben wir Bock drauf? Was machen wir als nächstes? Sich selber neu erfinden. Das ist eigentlich das, was unseren Verein als Speziellen echt ausmacht.
0: Und warum macht ihr das Bock, Phil?
3: Ich kann mich kreativ ausleben.
0: So,
3: und ich spiele Schlagzeug. Ich bin glücklich.
0: Ja, also Schützenfest-Atmosphäre kennt ihr ja auch schon. Ich habe schon am Anfang gesagt, goldene Fanfare. Da duellieren sich ja Fanfarenkorps und ihr habt den Titel schon ein paar Mal gewonnen. Jetzt dieses Jahr wird es die goldene Fanfare nicht geben, aber dafür eben die Fanfaren-Disco. Schützenfest, warum seid ihr da immer am Start?
3: Es ist ein bisschen wie zu Hause und wir sind in Hannover. Also wenn man in Hannover lebt und es ist Schützenfest, dann geht man zum Schützenfest. Und wenn man beim Fanfarenkorps Laatzen spielt, dann spielt man da.
0: So.
2: Das
3: ganz einfach. Ich verstehe die Frage nicht, besser sagen können.
0: Das wird ja nächste Woche ein bisschen aufregend für uns alle, weil wir haben ja eine Premiere, eine Lütje-Lagen-WM. Sowas gab es bisher noch nie. Das machen wir das allererste Mal. Könntet ihr da auch antreten? So Stichwort möglichst grazil und sauber sein?
3: Also ich versuche das musikalisch und wenn wir dann die Show gemacht haben, dann gebe ich mein Bestes mit Lütje Lager, aber erstmal ist Party angesagt.
0: Ja. Hast du das schon mal gemacht, Lütje Lager trinken können?
2: Habe ich gemacht, ja, aber also nicht grazil. Schnell, ja, aber
0: nicht. Mit Flecken auf dem Shirt.
2: Ja, genau, kein bisschen grazil.
0: Bin mal gespannt, ob unsere Kandidatinnen und Kandidaten das Ganze ein bisschen sauberer über die Bühne bringen. Wie oft probt ihr jetzt noch mit dem Fanfarenteam vor nächster Woche?
2: Wie oft? Einmal.
0: Ja. Einmal nur noch? Einmal, das heißt, es ist alles schon gesettelt, alles schon safe?
2: Ja, wir arbeiten ja schon an der Show seit dem Winter und machen das einmal die Woche. Und wir sind gut vorbereitet, top motiviert und das wird echt ein geiler Abend.
0: Laatzen ist ja meine Hood. Wo genau probt ihr?
3: Willst du?
2: Ja, nee, erzähl.
3: Okay, also wir haben tatsächlich drei Standorte, wo wir trainieren dürfen. Einmal das Erich-Kästner-Schulzentrum, danke an die Stadt Laatzen. Dann haben wir die Freie Martinsschule, da können wir hin und wieder mal ausweichen. Danke an die Freie Martinsschule.
0: Und
3: dann haben wir noch den Sportplatz des FC Rethen.
0: Okay, und das ist dann Outdoor oder was?
3: Das ist dann Outdoor, ja.
0: Okay.
3: Im Sommer sind wir auch gerne mal draußen.
0: Ja. Ja, cool. Vielleicht höre ich euch ja das ein oder andere Mal, wenn ich mit dem Pferd durch die Leine mal schreite. Mal schauen. Ich freue mich auf jeden Fall schon sehr. Ich glaube, ihr euch auch?
3: Auf jeden Fall.
2: Extrem.
0: Müsst
2: das
0: ihr jetzt auch
2: mega.
0: Sagen? Und die Schützenfans unter, Schützenfestfans unter unseren Hörerinnen und Hörern können natürlich mit dabei sein im Altarzelt. Um 19 Uhr geht's los nächste Woche Mittwoch. Kommt auf jeden Fall auch pünktlich. Ich glaube, es wird sehr voll im Zelt, weil wir eine Weltpremiere feiern zusammen mit dem Fanfarenkorps aus Laatzen. Mit der ersten Lütje-Lagen-WM des Universums.

0: Stevie Wonder hört ihr im Feierabend hier bei Radio Hannover am Donnerstag. Und ihr braucht ein bisschen länger gerade auf der B443, sehende Richtung Pattensen. Zwischen der B6, dem Messeschnellweg und Koldingen, 4 Kilometer Stau aktuell. Ich wünsche euch eine gute und sichere Fahrt. Gleich mit Alphaville, Sounds Like a Melody, unser Klassiker dieser Stunde, gibt's noch vor den Hannover News um 16:30.
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2: Mit Torben Schulz, guten Tag. Künftig keine Krankschreibung mehr übers Telefon und eine Arbeitsunfähigkeitsbescheinigung ab dem ersten Fehltag. Darauf hat sich die Bundesregierung in Berlin verständigt. Der Arbeitgeberverband Niedersachsen-Metall sprach von einem überfälligen Schritt. Deutschland leiste sich eines der teuersten Gesundheitssysteme der Welt, habe die kürzesten Jahresarbeitszeiten und verzeichne gleichzeitig einen Krankenstand auf internationalem Spitzenniveau. Das sei keinem mehr zu erklären, sagte Niedersachsen-Metall-Chef Volker Schmidt laut Mitteilung. Kritik kommt hingegen von den niedersächsischen Hausärztinnen und Hausärzten. Der Landesverbandsvorsitzende Matthias Berndt sagte, die bisherige Lösung, dass Telefonarbeitsunfähigkeitsbescheinigungen bei bekannten Patientinnen und Patienten ausgestellt würden, habe sich ausdrücklich bewährt. Wer blau machen wolle, wende sich ohnehin nicht an die Hausarztpraxis, sondern bestelle sich bei kommerziellen Anbietern Wunschkrankmeldungen. Nach dem Axtangriff auf eine 18-Jährige in Herrenhausen liegen sowohl das Opfer als auch der mutmaßliche Täter im Koma. Beide sind nicht ansprechbar und konnten bislang nicht vernommen werden, berichten mehrere Medien. Die Ermittlungen richten sich gegen einen 19-Jährigen wegen versuchten Totschlags. Er soll seine Ex-Freundin am vergangenen Freitag in Herrenhausen mit einer Axt lebensgefährlich verletzt haben. Der mutmaßliche Täter wurde kurze Zeit später ebenfalls schwer verletzt an der Herrenhäuser Kirche entdeckt. Beide mussten notoperiert werden. Wie es zu seinen Verletzungen kam, ist noch unklar. Die Hintergründe der Tat sind bislang weitgehend ungeklärt.
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2: Vor dem Landgericht hier in Hannover startet heute ein Prozess gegen einen Mann wegen schwerer räuberischer Erpressung. Er soll über Online-Anzeigen Autokaufinteressenten zu Treffen gelockt haben, um sie dort auszurauben. Insgesamt geht es um fast 30.000 Euro. Entschuldigung. Die geplante Stadtbahnanbindung für den Neubau der MHH sorgt weiter für Diskussionen. Ein Kompromissvorschlag sieht vor, dass rund 450 Kleingärten weichen müssen. Ein Teil davon sei für die Trasse, ein weiterer für ein neues Wohngebiet genutzt worden. Die Region Hannover verteidigt die Pläne gegen Kritik von Kleingärtnern und Politik. Und in den Herrenhäuser Gärten startet heute das kleine Fest im großen Garten. Unter dem Motto Schön hier läuft die Jubiläumsausgabe mit 13 Spieltagen noch bis Mitte Juli. Neu konzipiert wurde das Kleinkunstfestival von dem hannoverschen Entertainer, Comedian und Zauberer Desimo.
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0: Ja, auch ich habe so ein bisschen missmutig auf die dunklen Wolken im Wetterbericht geschaut. Aber wir brauchen den Regen sehr dringend in Hannover. Es hat sich auch schon so ein bisschen abgekühlt durch die Regentropfen. 19 Grad in Hüpede, in Hemelerwald, in Garbsen. Jetzt aktuell, es ist ja den ganzen Tag über schon so ein bisschen windig. Das bleibt auch weiter so, auch die kommenden Tage. Im Feierabend später könnte es sein, dass es doch nochmal kurz auflockert. Aber generell geht diese Woche ein bisschen wechselhafter zu Ende. Wir sind bei Temperaturen von 21 bis 24 Grad maximal. Morgen und auch am Wochenende.
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0: A7 Hannover Richtung Hamburg zwischen dem Kreuz Hannover Ost und dem Rastplatz Altwarmbüchener Moor ist der rechte Fahrstreifen gesperrt. Hier steht ein Pannenauto. B6 Hannover die Göttinger Straße bis zur Friedrich-Ebert-Straße. Passt da bitte auf. Zwischen dem Kreisverkehr Deisterplatz und dem Abzweig Ritter-Brüning-Straße ein brennendes Fahrzeug. Ist auch ein bisschen viel los auf der B6. Wir haben Stau, Westschnellweg, Herrenhausen Richtung Mitte. Zwischen der Herrenhäuser Straße in Hannover und der Mecklenheide-Straße in Stöcken 3 Kilometer Stau. Und ihr braucht außerdem länger auf der B443 Sehende Richtung Pattensen zwischen der B6, dem Messeschnellweg und Koldingen. 4 Kilometer Stau aktuell. Gute Fahrt euch!

0: Foreigner, einfach gute Musik hier bei Radio Hannover im Feierabend am Donnerstag. Passt bitte auf der B6 Hannover, Göttinger Straße bis zur Friedrich-Ebert-Straße. Zwischen dem Kreisverkehr Deisterplatz und dem Abzweig Ritter-Brüning-Straße steht ein brennendes Fahrzeug. Auf der B6 bitte aufpassen. Ich wünsche euch eine gute und sichere Fahrt, natürlich gleich mit dem italienischen Partisanensong im Remix Bella Ciao von Ügel. Einer unserer Sommerhits hier bei uns im Programm. Und weil sich die Sonne ja mittlerweile so ein bisschen verabschiedet hat, gibt's die dafür musikalisch hier bei uns on air. Vorher aber gibt's noch Kollegin Dörte Hansen.
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2: Frida Kahlo, eine der berühmtesten Malerinnen des 20. Jahrhunderts. Ihre Selbstporträts sind bis heute weltbekannt, in denen sie Schmerz, Identität und politische Überzeugung verarbeitete. Das Tanztheaterstück Viva la Vida, A Tribute to Frida Kahlo, macht das bewegte Leben der Künstlerin erlebbar, mit Tanz und Live-Musik. Das Tanztheater Viva la Vida, A Tribute to Frida Kahlo, heute um 19.30 Uhr im Opernhaus, Tickets ab 55 Euro. Eigentlich ist Rocco glücklich verheiratet, aber eines Tages lernt er die junge Mutter Lea kennen und fängt eine Affäre mit ihr an. Schnell gibt sich die eifersüchtige Lea nicht mehr mit flüchtigen Hotelzimmertreffen zufrieden, sondern dringt immer weiter in Roccos Privatleben ein. Sie wird zur obsessiven Stalkerin, kontaktiert Roccos Ehefrau und seine Psychotherapeutin. Die Situation gerät aus den Fugen.
3: Du hast einen Mann und ein Kind, also?
4: Weißt du etwa, was du willst?
3: Sie ist etwas eigenartig. Sie hat sich in unser Haus geschlichen. Sie ist mir gefolgt. Was willst du hiermit beweisen?
4: Ich wollte sie sehen.
2: Eine stürmische Affäre, so heißt der Film zwischen Psychodrama, Komödie und Romanze. Um 20.30 Uhr im Kino am Raschplatz, Tickets für 12 Euro. Was bedeutet eine andere, gerechtere Gesellschaft? Und für wen? Unter dieser Frage veranstaltet das Pavillon die Veranstaltungsreihe Utopien 26. Heute der Berliner DJ Vex. Seine Arbeit zeichnet sich durch integrative Musik-Performance-Kunst aus, die Kunst, Publikum und Spielstätte verbindet. Heute um 20.30 Uhr im Pavillon. Eintritt ist frei.
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0: Bei Sunrise Avenue war es eher so der Hintergrund. Jetzt steht er seit einigen Jahren schon erfolgreich komplett im Vordergrund. What if we stay here? Now we're forever. We could be some... Riku Rayama hört ihr hier. Einst Gitarrist bei Sunrise Avenue, jetzt Solo-Künstler, macht Popmusik. Stay Here ist die ganz neue Single von ihm. Gibt's gleich noch vor den News im Feierabend um 17 Uhr hier bei uns.
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1: Neue Musik von Riku Rayama am Donnerstag, 17 Uhr jetzt. Was riecht denn da so eklig im Berggarten? Es ist der Titanenwurz. Die größte Blume der Welt steht kurz vor der Blüte. Der Berggarten bleibt deshalb heute Abend länger geöffnet. Thema bei uns in den Hannover News, gleich im Feierabend um 17:30.
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3: Ich bin Thomas Bleskin. Wer wegen Krankheit nicht arbeiten kann, braucht dafür künftig schon ab dem ersten Tag eine Bescheinigung vom Arzt. Union und SPD haben sich auf eine Reihe von Reformen geeinigt, die Bundeskanzler Friedrich Merz und die Spitzen seiner Regierung am Vormittag in Berlin vorgestellt haben.
4: Wegen Krankheit fehlen einfach zu oft zu viele Menschen am Arbeitsplatz, sagt Kanzler Merz. Deshalb fällt die Krankschreibung per Telefon weg und schon ab dem ersten statt bisher ab dem vierten Krankheitstag muss eine Bescheinigung vom Arzt her. Auch Merz findet das hart, aber
5: wir können uns diesen Wettbewerbsnachteil durch lange Abwesenheiten in den Unternehmen nicht länger leisten.
4: Außerdem sollen Arbeitsverträge statt bisher maximal 2 Jahre lang bis zu 4 Jahre lang grundlos befristet werden können. Jan-Henner Reitze, Berlin.
3: Schon vor den schlimmsten Hitzetagen hat es in Deutschland nach
4: 2 Jahre lang bis zu 4 Jahre lang grundlos

0: sexuell missbrauchen. Aufnahmen von dem Missbrauch würden sie dann ins Netz stellen. 156 mutmaßliche Opfer und Täter seien identifiziert worden, teilte Europol in Den Haag mit.
1: 274 neue Spuren wurden gefunden und 4 neue Online-Gruppen. Und dort, so Europol, teilen die Männer die Videos vom Missbrauch der bewusstlosen Frauen. Und sie tauschen Erfahrungen aus, geben Tipps und Informationen über die Drogen und Betäubungsmittel, die sie benutzen. Einzelheiten über Opfer und Täter nannte Europol jetzt nicht, weil die Ermittlungen noch laufen. Bettina Visser, Amsterdam.
0: Zum ersten Mal seit Mai hat Superbenzin der Sorte E10 im bundesweiten Tagesschnitt wieder mehr als 2 Euro gekostet. Gestern, direkt nach dem Ende des Tankrabatts, schlug ein Liter des Kraftstoffs im Schnitt mit 2 Euro und einem Cent zu Buche, wie der ADAC mitteilte. Diesel blieb auch mit dem Ende des Steuerrabatts unter 2 Euro.
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3: Wechselhafter Ferienstart in Hannover. Hin und wieder könnten wir nass werden die kommenden Tage. 19 Grad, hat sich ordentlich abgekühlt. Aktuell gemessen an der Markthalle in Lahe am Stadtfriedhof oder auch am Maschsee in Hannover 19 Grad. Aktuell ja erstmal grauer in der City. Guckt nur ab und zu mal blauer Himmel durch gerade. Aber zum Glück geht die Schauergefahr jetzt so langsam wieder runter und später zum Feierabend könnte es dann auch noch mal freundlicher aussehen. Wir bleiben wechselhaft in der Region, morgen am Freitag und generell auch am Wochenende und bei 21 bis 24 Grad maximal.
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3: A7, Kassel Richtung Hannover, Ausfahrt zur Raststätte Hannover-Wülferode Ost. Metallteile auf der Fahrbahn. Nochmal die A7 Hannover Richtung Hamburg. Zwischen dem Kreuz Hannover Ost und dem Rastplatz Altwarmbüchener Moor ist der rechte Fahrstreifen gesperrt. Hier steht ein Pannenauto. A352 Hannover Nord Richtung Hannover West. Zwischen dem Dreieck Hannover Nord und Langenhagen-Kaltenweide liegen Reifenteile auf der Fahrbahn. Wir haben einmal Stau auf der A2 Hannover Richtung Dortmund. Zwischen Hannover-Bodfeld und Hannover-Herrenhausen 5 Kilometer stockend. 3 Kilometer auf der B6 Westschnellweg Herrenhausen Richtung Mitte zwischen der Herrenhäuser Straße in Hannover und der Mecklenheide Straße in Stöcken. Und ihr braucht außerdem länger auf der B443 Sehende Richtung Pattensen zwischen der B6 Messeschnellweg und Koldingen 4 Kilometer Stau. Trotz der Meldungen euch eine gute und sichere Fahrt natürlich.
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3: Mit Marisa Porti am Donnerstag. Ich frage mich ja ehrlich gesagt, ob die Hausarztpraxen da nicht überlastet werden, wenn gar keine Patienten mehr telefonisch krankgeschrieben werden können. Aber genau das will die Bundesregierung, hat heute neue Reformpläne vorgestellt. Ihr habt es eben in den News gehört. Zukünftig soll direkt am ersten Krankheitstag schon eine Krankschreibung nötig sein. Und es soll Steuerentlastungen für Menschen mit kleineren oder mittleren Einkommen geben. Sprechen wir gleich genauer drüber. Schönen Feierabend am Donnerstag.

0: Viertel nach fünf gleich am Donnerstag. 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Kleine und mittlere Einkommen sollen steuerlich entlastet werden. Wer krank ist, soll zukünftig ab dem ersten Tag eine Krankschreibung vorlegen müssen. Auf diese und andere Reformen hat sich die Bundesregierung geeinigt. Torben Schulz aus der Redaktion, was ist genau geplant?
1: Ja, zum einen Entlastung bei der Einkommensteuer ab 1. Januar kommenden Jahres. Das soll, du hast es eben gesagt, vor allem kleinere und mittlere Einkommen betreffen. So soll etwa eine Familie mit zwei Kindern und einem zu versteuernden Gesamteinkommen von 60.000 Euro mehr als 600 Euro pro Jahr entlastet werden. Darauf hat sich der Koalitionsausschuss verständigt. Dazu sollen Grundfreibetrag, Kinderfreibetrag und Arbeitnehmerpauschbetrag angehoben werden und auch das Kindergeld soll steigen bis 272 Euro im Jahr 2028. Gegenfinanziert werden soll das Ganze vor allem durch eine Anhebung der sogenannten Reichensteuer. Derzeit liegt der Höchstsatz hier bei 45%, künftig sollen es 47% sein. Mhm. Bundeskanzler Friedrich Merz sagte dazu, man wolle so wörtlich Deutschland wieder flott kriegen.
0: Dazu gehört auch, dass die Regeln für Krankschreibungen von Beschäftigten verschärft werden sollen. Wenn wir zukünftig krank sind, dann müssen wir ab dem ersten Tag schon eine Arbeitsunfähigkeitsbescheinigung vorlegen.
1: Ja, genau. Ne? Kanzler Merz sprach heute von einer harten Entscheidung, aber nach Corona seien die Krankenstände exorbitant gestiegen. Auch eine telefonische Krankschreibung soll künftig nicht mehr möglich sein. Das heißt, die Menschen müssen in die Hausarztpraxen kommen und davon sind die Hausärztinnen und Hausärzte natürlich alles andere als begeistert. Ja. Niedersachsens Landesverbandsvorsitzender Matthias Berndt sagte heute, die bisherige Lösung, dass Telefonarbeitsunfähigkeitsbescheinigungen bei bekannten Patientinnen und Patienten ausgestellt würden, habe sich ausdrücklich bewährt. Mhm. Wer blau machen wolle, wende sich ohnehin nicht an die Hausarztpraxis, sondern bestelle sich bei kommerziellen Anbietern Wunschkrankmeldungen. Der Arbeitgeberverband Niedersachsen Metall begrüßt den Schritt hingegen als längst überfällig.
0: Danke dir, Torben, für den Überblick. Steuerentlastungen für geringe und mittlere Einkommen, Änderungen bei der Krankschreibung und noch einiges mehr. Die Bundesregierung hat sich auf Reformpläne verständigt, die heute vorgestellt worden sind. Wir wünschen euch einen schönen Feierabend mit uns. Viertel nach fünf jetzt genau.

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0: Donnerstag, aber bitte aufpassen auf der A352, Radio Hannover hier. Hannover Nord Richtung Hannover West, zwischen dem Dreieck Hannover Nord und Langenhagen-Kaltenweide haben wir Reifenteile auf der Fahrbahn. Gute und sichere Fahrt euch. Wir gehen gleich mal ein paar Jahrzehnte zurück in die 70s zu Iggy Pop, The Passenger. Unser Classic Hit dieser Stunde gibt's noch vor den Hannover News mit Torben Schulz gleich um 5:30.
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0: 17.30 Uhr gleich am Donnerstag.
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2: Mit Torben Schulz, guten Abend. Die Deutsche Messe AG hat das Geschäftsjahr 2025 mit einem Umsatz von 305 Millionen Euro und einem Gewinn von 18 Millionen abgeschlossen. Das teilte das Unternehmen heute hier in Hannover mit. Weltweit habe man 81 Messen mit rund 3,4 Millionen Besucherinnen und Besuchern aus mehr als 150 Ländern organisiert. Trotz der schwachen Konjunktur setzte die Messe weiter auf internationales Wachstum und investiere in die Modernisierung des Messegeländes. Für 2026 erwartet das Unternehmen ein schwächeres Ergebnis. 2027 solle es dann wieder aufwärts gehen. Unter anderem mit der neuen Verteidigungsmesse DSEI, der Bildungsmesse Didacta und der Rückkehr der internationalen Textilmaschinenmesse ITMA nach Hannover. Das Land Niedersachsen will die Kultur dauerhaft stärker fördern. Im Doppelhaushalt 2027-28 sind dafür zusätzliche Mittel vorgesehen. 2027 zunächst 9 Millionen Euro pro Jahr, ab 2028 sollen es 10,5 Millionen Euro jährlich sein. Das teilt das niedersächsische Kulturministerium mit. Profitieren sollen demnach unter anderem Theater, Orchester, soziokulturelle Einrichtungen und Museen. Auch kleinere Kultureinrichtungen und regionale Projekte erhielten mehr Geld. Ziel sei, die kulturelle Vielfalt im Land langfristig zu sichern. Voraussetzung ist noch die Zustimmung des Landtags.
1: Und jetzt noch mehr Kurzmeldungen für die ganze Region Hannover.
2: Künftig keine Krankschreibung mehr übers Telefon und eine Arbeitsunfähigkeitsbescheinigung ab dem ersten Fehltag. Darauf hat sich die Bundesregierung in Berlin verständigt. Der Arbeitgeberverband Niedersachsen-Metall spricht von einem überfälligen Schritt. Die niedersächsischen Hausärztinnen und Hausärzte hingegen argumentieren, die bisherige Lösung mit Telefon-Arbeitsunfähigkeitsbescheinigungen habe sich bewährt. Wieder Warnstreiks im Handel. Die Gewerkschaft Verdi ruft die Beschäftigten morgen wieder zum Ausstand auf, auch hier bei uns in Niedersachsen. Um 11 Uhr soll es an der Goseriede hier in Hannover eine Kundgebung geben. Verdi fordert 7% mehr Lohn, mindestens 225 Euro bei einer Laufzeit von 12 Monaten. Und im Berggarten der Herrenhäuser Gärten steht die Titanenwurz kurz vor ihrer Blüte. Die mehr als 2,19 Meter hohe Pflanze könnte sich heute Abend vollständig öffnen. Deshalb bleibt der Berggarten bis 23 Uhr geöffnet. Schon jetzt liegt der typische Aasgeruch in der Luft, mit dem die größte Blume der Welt Insekten zur Bestäubung anlockt. Das Naturschauspiel dauert allerdings nur kurz. Bereits nach rund 12 Stunden beginnt der Blütenstand der Titanenwurz zu welken.
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0: Wechselhafter Ferienstart in Hannover, hin und wieder könnten wir nass werden. Die kommenden Tage sind es heute vielleicht auch schon geworden. Also ihr, nicht ich. Ich bin ja im Studio. Aber wer keinen Regenschirm dabei hatte, hat vielleicht heute Nachmittag was abbekommen. Es hat sich auch abgekühlt durch den Regen. 19 Grad haben wir jetzt aktuell in Laatzen, in Anderten, in Weetzen. Sehr, sehr viel grauer geworden heute Nachmittag. Aber so langsam könnte es sein, dass es hier und da schon auflockert. Zum Feierabend soll es ja nochmal freundlicher aussehen heute. Die kommenden Tage sehen dann ähnlich aus. Also es bleibt überwiegend freundlich, aber wechselhaft. Wir haben hier und da mal ein paar Schauer mit dabei. Morgen am Freitag und auch am Wochenende 21 bis 24 Grad maximal dazu.
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0: A352 Hannover Nord Richtung Hannover West. Zwischen dem Dreieck Hannover Nord und Langenhagen-Kaltenweide haben wir Reifenteile auf der Fahrbahn. Ansonsten habt ihr aber soweit im freier Abendverkehr freie Fahrt mit uns und einfach guter Musik und jetzt einem, dem mal gesagt wurde, dass seine Musik absolut nicht ins Radio passt. Tja, den Kritikern hat er es gezeigt. Steht seit über 20 Jahren auf der Bühne. Klöso gibt's im Feierabend. Ich bin Marisa Poati. Moin zusammen.

0: Auch so ein schöner Oldie, den wir im Programm haben für euch. Radio Hannover ist hier am Donnerstag. Ich habe gute Nachrichten von der A352 Hannover Nord Richtung Hannover West. Zwischen dem Dreieck Hannover Nord und Langenhagen-Kaltenweide keine Gegenstände mehr auf der Fahrbahn. Ich wünsche euch eine gute und sichere Fahrt. Nicht nur mit, in Anführungszeichen, alter Musik, sondern auch mit neuer Musik. In letzter Zeit muss man sagen, Nico Santos hat ja einige Party-Hits rausgehauen. Aber wir haben jetzt endlich mal wieder was Ruhigeres von ihm.
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0: Gleich 10 vor 6 am Donnerstag. Ich habe am Feierabend einen richtig miesen Ohrwurm für uns. Von Nathan Evans, The Weller Man. Die Melodie wird so schnell nicht mehr aus dem Kopf rausgehen. Den Song hört ihr gleich in voller Länge hier bei Radio Hannover im Feierabend.
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0: Der erste Ferientag geht so langsam zu Ende. Ihr hört Radio Hannover im Feierabend. Kurz nach 6 jetzt. Was riecht denn da so eklig im Berggarten? Es ist der Titanenwurz. Die größte Blume der Welt steht kurz vor der Blüte. Der Berggarten bleibt deshalb heute Abend länger geöffnet. Mehr Nachrichten aus Hannover und der Region bei uns in den Hannover News um 6:30 gleich für euch.
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2: Ich bin Thomas Bleskin. Die Bundesregierung will die Regelungen zu Krankschreibungen verschärfen. Wer sich krank meldet, soll schon ab dem ersten Tag eine Bescheinigung vom Arzt vorlegen müssen. Die Krankschreibung per Telefon fällt den Plänen zufolge weg. Ärztevertreter und Opposition sind empört.
3: Wer hustet, gehört ins Bett und nicht ins Wartezimmer einer Arztpraxis, um sich krankschreiben zu lassen. Ob Kassenärztliche Bundesvereinigung, Hausärzteverband oder Grüne und Linkspartei, die offizielle Krankschreibung ab dem ersten statt wie bisher ab dem vierten Krankheitstag wird als Schikane kritisiert. Geändert werden soll die Vorgabe dazu im Entgeltfortzahlungsgesetz. Arbeitgebern und Gewerkschaften die Möglichkeit bleiben, etwa in Tarifverträgen weiter die alte Regelung zu vereinbaren. Unklar ist noch, ab wann die Änderung genau greifen soll. Jan-Henner Reitze, Berlin.
2: Zum Beginn der Getreideernte beklagen Deutschlands Landwirte steigende Kosten und die Folgen der jüngsten Hitzewelle. Bauernpräsident Ruckwied warnte vor möglichen Ertragseinbußen, vor allem beim Weizen. Zugleich sprach er sich gegen eine Abschaffung der Minijobs aus, auf die viele Betriebe während der Ernte angewiesen seien. Außerdem forderte der Bauernverband, den Tankrabatt für Agrardiesel bis Ende November zu verlängern. Zum Fußball. Nach dem WM aus der deutschen Nationalmannschaft soll die DFB-Spitze laut einem Medienbericht Julian Nagelsmann den Rücktritt nahegelegt haben. Die Bild berichtet über ein mehrstündiges Gespräch des Bundestrainers mit den Spitzenfunktionären des Verbands.
4: Julian Nagelsmann soll sich Bedenkzeit erbeten haben, aber alles...
2: Bild berichtet über ein mehrstündiges Gespräch des Bundestrainers.

0: Bei der Fußball-Weltmeisterschaft stehen heute drei weitere 16. Finalspiele auf dem Programm. Mitfavorit Spanien trifft auf Österreich, Portugal und Kroatien spielen gegeneinander und die Schweiz fordert das Überraschungsteam aus Algerien heraus.
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2: Irgendwie sieht das ein bisschen kühl aus da draußen, finde ich. Wir haben ja auch schon ein paar fette Regentropfen an den Studiofenstern gehabt. Jetzt im Feierabend soll es ja wieder trockener bleiben, vielleicht sogar wieder ein bisschen freundlicher werden. Das sind aber nur noch 19 Grad. Jetzt aktuell in Alten, in Kaltenweide, in Bente. Ziemlich wechselhaft geht diese Woche dann auch zu Ende, die ersten Ferientage. Durchaus auch mit Schauern morgen am Freitag und am Wochenende. Wir bleiben bei den Temperaturen aber eigentlich recht angenehm, würde ich sagen. 22 bis 24 Grad in der Spitze.
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2: Alles soweit frei um kurz nach 6.
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2: Ferienreiseverkehr heute Abend also nicht so richtig zu sehen in der Region und auch bei den Blitzern ist nichts Neues mehr reingekommen. Wenn ihr da noch was entdeckt, dann schreibt mir sehr gerne hier ins Studio über Facebook Blitzer Hannover oder über unsere WhatsApp-Nummer. Ich gebe die Info dann natürlich sofort weiter.
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2: Mit Marisa Poatti am Donnerstagabend. Ja, so langsam ist der Ärger bei mir ein bisschen abgeebbt nach dem WM aus unserer Nationalelf. Wobei ich auch sagen muss, das zickige Verhalten von noch Bundestrainer Julian Nagelsmann finde ich schon wieder schwierig. Der will jetzt ja Bedenkzeit. Ihr habt es eben gehört in den News, bevor seine Ablösung vielleicht beschlossene Sache sein könnte am Wochenende. Wie fühlt sich Tipper Gerald aus unserem Radio Hannover Tippspiel jetzt mit der weiterlaufenden WM? Fragen wir ihn gleich mal. Ich quatsch die Tage immer mal mit euch, die da mitspielen beim Tippspiel und wünsche euch natürlich erstmal einen schönen Feierabend mit uns.

0: Geteiltes Leid ist halbes Leid. Radio Hannover hier am Donnerstagabend. Ich quatsch die Tage sehr gerne mit euch aus unserem Radio Hannover Tippspiel. Also schon mit mehr oder weniger Fußballexperten, die natürlich auch das WM aus unserer deutschen Nationalelf irgendwie verdauen mussten nach Montagabend. Gerald ist einer, der mittippt.
1: Hallöchen.
0: Ich habe gestern schon mit einem unserer fleißigen Tipper in der Radio Hannover Tippspielrunde gesprochen. Uli96 ist gerade so im Mittelfeld. Wo befindest du dich eigentlich gerade so bei uns?
1: Ja, ich war mal irgendwann zwischen den ersten 20,
0: oh,
1: aber habe das leider nicht halten können. Und ich bin der Steinerbär im Übrigen. Und, ich glaube, ich bin jetzt irgendwie im 60 plus.
0: Weißt du, welcher Tipp dich rausgerissen hat nach unten?
1: Ja, das sind immer, nee, so wirklich speziell gibt das keinen, aber da waren ja so viele Überraschungen dabei, ne, die man auch nicht vorausahnen konnte. Siehe Deutschland. Das hat ja auch keiner gedacht, dass die gegen Paraguay hier auch rausfliegen. Und gestern, da dachte ich, der Afrikameister gewinnt gegen die Belgier. Mm. Das war dann auch nichts. Ne?
0: Das war aber auch knapp. So, das war auch sehr, sehr knapp.
1: Ja, beim 2-0 für Senegal, da war ich dann doch wieder 30. Aber ja, wie es dann so ist, ne? Dann stürzt man eben schnell wieder ab.
0: So, ist dann doch schnell, dass auch noch irgendwie ein Tor geschossen wird. Du hast schon gesagt, du fandest das auch eine der Überraschungen quasi der WM, dass Deutschland jetzt schon so früh rausgeflogen ist. Hat für dich denn in der Mannschaft alles gestimmt oder konnte man das zumindest an ein paar Punkten voraussehen, dass es nicht ganz so gut läuft?
1: Ich glaube, das hat auch der Kollege Nagelsmann irgendwie nicht so, für mich auf jeden Fall irgendwie nicht so repräsentiert. Ne? Also der ist, also viele machen das ja jetzt am Trainer aus. Also er ist schon mit super, super viel Vorschusslorbeeren gestartet. Für mich hat er eben ein paar Fehler gemacht. Die Causa Neuer dann mit Dennis Undaff.
0: Ja.
1: Ich glaube, die Stimmung, die hat er ganz gut gehalten. Er hat eben mit ein paar Störfeuern da nicht so für die Glücklichkeit gesorgt. Bin ja selber Trainer, weiß ja, wovon ich rede. Und wenn du in der Truppe dann schon so ein bisschen Fragezeichen hast, dann ist das einfach schwierig, dann auch erfolgreich zu sein. Ne? Und gegen Paraguay lag es nicht am Schiedsrichter. Ne? Das ist jetzt auch Blödsinn, wenn man das sagt. Klar haben die ein Tor gemacht und es war vielleicht auch eins, aber daran hat es nicht gelegen.
0: Weil du sagst, du bist auch Trainer. Wo trainierst du denn?
1: Ja, ich habe mal, also im Moment habe ich mal nichts, aber ich habe eben den Krähenwinkel Kaltenweide, die grüße ich hiermit erstmal ganz herzlich eine U16 trainiert und eine U15. Und, genau.
0: Schön, okay. Und, wie machst du das denn jetzt? Du tippst natürlich fleißig weiter mit bei unserem Tippspiel, aber gibt es Spiele, wo du sagst, oder Mannschaften natürlich, die jetzt irgendwie spielen, oh, da muss ich jetzt nicht einschalten um 3 Uhr nachts, weil Deutschland ist ja eh raus, oder guckst du nach wie vor wirklich viel?
1: Also zum Anfang dieser WM habe ich, glaube ich, wie alle immer gedacht, oh Gott, was wird das denn? Ne, weil, aber mit dem ersten Anstoß war ich dann auch mal wieder vom Fußball völlig fasziniert und auch, das muss man wirklich sagen, obwohl die USA wirklich oder auch in Kanada oder auch in Mexiko schwierige Lagen haben, haben die da wirklich eine super Stimmung auch für den Fernseher irgendwie repräsentiert. Das finde ich erstmal total super und habe mir dann auch viele Spiele angeguckt. Jetzt nicht nachts um 3. Ich gehöre ja zur arbeitenden Bevölkerung und dann ging das halt nicht.
0: Ja, ne? Klar.
1: Aber die späten Spiele, 22, 23 Uhr, die gucke ich dann nochmal.
0: Ja.
1: Das ist aber gegnerunabhängig. Ne? Also ich gucke genauso gerne Kap Verde, wie ich denn die Spanier mir angucke oder die Österreicher.
0: Mhm.
1: Also das ist erstmal vom von der Mannschaft her ist das für mich egal. Es ist super schade, dass die Deutschen raus sind, aber hat für mich auch nicht diese Wertigkeit, dass ich jetzt nicht mehr gucke. Ich
0: okay.
1: Guck trotzdem.
0: Und sieht man dich zum Beispiel beim großen Finale, weil das wird ja unter anderem am Waterloo dann auch nochmal ganz groß übertragen, sieht man dich da auch mal beim Public Viewing oder sitzt du mit dem Hintern auf dem heimischen Sofa?
1: Ja, ich bin vor 3 Monaten Opa geworden und das ist immer noch etwas familiär, das Ganze. Ja, mal gucken, haben wir noch nicht entschieden, aber
0: ja,
1: wir sind dann lieber mit dem kleinen Mädchen zu Hause und gucken dann in der Runde.
0: Hat die auch schon so ein Mini-Trikot?
1: Nein.
0: Schade, das muss
1: nein,
0: noch,
1: nein.
0: Das wäre so cool gewesen, ne? Wenn Deutschland noch drin wäre, dann hätte man das irgendwie noch besorgen können, aber jetzt ist irgendwie auch doof.
1: Die ist 5 Monate alt.
0: Ja, okay.
1: Genau, und da gibt's noch, also gibt es bestimmt, aber haben wir.
0: In ein paar Jahren dann sehen wir sie
1: genau
0: mit dem Trikot.
1: Ja,
0: ne?
1: Ganz sicher, 96 wenn 100%.
0: Ich wünsche dir noch ganz viel Spaß beim Tippen natürlich und erstmal, glaube ich, offiziell einen schönen Start in die Ferien. Jetzt, glaube ich, wird die City ein bisschen voller wieder hier in Hannover.
1: Ja, vielen Dank, grüße euch alle und bis zum nächsten Spiel.

0: Millionen Euro Gewinn. Klingt wie eine positive Zusammenfassung, die die Deutsche Messe AG fürs vergangene Jahr zieht. Details hier bei Radio Hannover in den Hannover News um 6:30 gleich.
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0: Ultravox im Feierabend für euch. 18.30 Uhr am Donnerstag.
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2: Mit Torben Schulz, guten Abend. Die Deutsche Messe AG hat das Geschäftsjahr 2025 mit einem Umsatz von 305 Millionen Euro und einem Gewinn von 18 Millionen abgeschlossen. Das teilte das Unternehmen heute hier in Hannover mit. Weltweit habe man 81 Messen mit rund 3,4 Millionen Besucherinnen und Besuchern aus mehr als 150 Ländern organisiert. Trotz der schwachen Konjunktur setzte die Messe weiter auf internationales Wachstum und investiere in die Modernisierung des Messegeländes. Für 2026 erwartet das Unternehmen ein schwächeres Ergebnis. 2027 solle es dann wieder aufwärts gehen. Unter anderem mit der neuen Verteidigungsmesse DSEI, der Bildungsmesse Didacta und der Rückkehr der internationalen Textilmaschinenmesse ITMA nach Hannover. Das Land Niedersachsen will die Kultur dauerhaft stärker fördern. Im Doppelhaushalt 2027-28 sind dafür zusätzliche Mittel vorgesehen. 2027 zunächst 9 Millionen Euro pro Jahr, ab 2028 sollen es 10,5 Millionen Euro jährlich sein. Das teilt das niedersächsische Kulturministerium mit. Profitieren sollen demnach unter anderem Theater, Orchester, soziokulturelle Einrichtungen und Museen. Auch kleinere Kultureinrichtungen und regionale Projekte erhielten mehr Geld. Ziel sei, die kulturelle Vielfalt im Land langfristig zu sichern. Voraussetzung ist noch die Zustimmung des Landtags.
1: Und jetzt noch mehr Kurzmeldungen für die ganze Region Hannover.
2: Künftig keine Krankschreibung mehr übers Telefon und eine Arbeitsunfähigkeitsbescheinigung ab dem ersten Fehltag. Darauf hat sich die Bundesregierung in Berlin verständigt. Der Arbeitgeberverband Niedersachsen-Metall spricht von einem überfälligen Schritt. Die niedersächsischen Hausärztinnen und Hausärzte hingegen argumentieren, die bisherige Lösung mit Telefon-Arbeitsunfähigkeitsbescheinigungen habe sich bewährt. Wieder Warnstreiks im Handel. Die Gewerkschaft Verdi ruft die Beschäftigten morgen wieder zum Ausstand auf, auch hier bei uns in Niedersachsen. Um 11 Uhr soll es an der Goseriede hier in Hannover eine Kundgebung geben. Verdi fordert 7% mehr Lohn, mindestens 225 Euro bei einer Laufzeit von 12 Monaten. Und im Berggarten der Herrenhäuser Gärten steht die Titanenwurz kurz vor ihrer Blüte. Die mehr als 2,19 Meter hohe Pflanze könnte sich heute Abend vollständig öffnen. Deshalb bleibt der Berggarten bis 23 Uhr geöffnet. Schon jetzt liegt der typische Aasgeruch in der Luft, mit dem die größte Blume der Welt Insekten zur Bestäubung anlockt. Das Naturschauspiel dauert allerdings nur kurz. Bereits nach rund 12 Stunden beginnt der Blütenstand der Titanenwurz zu welken.
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0: So ganz ohne Regenschirm wäre es schwierig geworden vorhin. Mittlerweile lacht die Sonne wieder vom Himmel hier bei uns in der City. Der Feierabend soll jetzt auch deutlich freundlicher aussehen als der Nachmittag. 19 Grad haben wir dazu in Hemmingen-Westerfeld gemessen. Aktuell in der Wedemark 19 Grad, in Lehrte 19 Grad. Genauso wie heute bleiben auch die kommenden Tage dann wechselhaft der. Also morgen am Freitag und noch am Wochenende sind Schauer möglich, aber Sonne ist eben auch mit dabei. Temperaturen 21 bis 24 Grad in der Spitze.
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0: Da habe ich gute Nachrichten für alle von euch, die gerade im Auto sitzen um kurz nach 6:30. Alles soweit frei. Ich würde auch sagen, ihr genießt das erstmal noch, bevor dann wahrscheinlich morgen der richtige Ferienreiseverkehr beginnt. Alles nicht mehr so entspannt. Schönen Donnerstagabend.

0: Der erste Tag der Sommerferien in Hannover neigt sich dem Ende zu. Ihr hört Radio Hannover am Donnerstag. Die Kinder, ach, sie sind zu beneiden. 6 freie Wochen liegen vor denen. Naja, vielleicht fahrt ihr ja auch demnächst in den Urlaub. So den Endsport verbringen wir gemeinsam. Hören uns auf jeden Fall morgen wieder. Ich sag erstmal Ciao für heute. Gleich gibt's Sommermusik von Musical Youth, einer unserer Radio Hannover Sommerhits. Und natürlich vorher noch ein bisschen Inspiration, falls ihr heute Abend noch nichts vorhabt. Schönen Donnerstagabend euch.
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0: In der Punkstadt Hannover ist heute Besuch aus den Staaten zu Gast. Strung Out kommen aus Kalifornien und feiern im Schierheinz 35 Jahre Bandgeschichte.

0: Strung Out heizen euch ab 20 Uhr im She Heinz ein. Karten kosten rund 30 Euro. Mit Büchern wie Alte weiße Männer oder Wie kann sie nur erobert Autorin, Moderatorin und Podcasterin Sophie Passmann regelmäßig die Spiegel-Bestsellerlisten und ist zu einer der prägendsten feministischen Stimmen ihrer Generation geworden. Debattenlustig und provokant wird ihr Buch Pick Me Girls jetzt exklusiv auf die Kinoleinwand gebracht, läuft im Astor heute um 7:30 Uhr. Und von Henkern Macht und Helle Baden, Stadtrundgang mit Nachtwächter Melchior, der von Henkers Schicksalen, Mörderbanden, über die Geschichte des Bieres und das Treiben am Hofe erzählt. Los geht's um 21 Uhr am Beginenturm. Karten müssen online reserviert werden, kosten 15 Euro.
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1: Ich bin Thomas Bleskin. Die Regeln für Krankschreibungen von Beschäftigten sollen nach Plänen der schwarz-roten Koalition verschärft werden. Eingeführt werden soll die verpflichtende Vorlage einer Arbeitsunfähigkeitsbescheinigung schon ab dem ersten Tag der Erkrankung. Das teilten Union und SPD nach Beschlüssen des Koalitionsausschusses mit.
2: Wer morgens mit Übelkeit aufwacht, kann nicht mehr beim Arbeitgeber anrufen, sich krank melden und dann auskurieren, sondern muss sich stattdessen zum Arzt schleppen. Kritik daran, Regeln in Sachen Krankschreibung zu verschärfen, kommt zum Beispiel von der SPD aus den Ländern. Sowieso schon überlastete Hausärzte erwarten noch mehr Patienten. Der Bund der Steuerzahler nennt die geplante Steuerreform mit einem Umfang von 10 Milliarden Euro viel zu klein für eine spürbare Entlastung. Lob für das Gesamtpaket kommt dagegen vom Arbeitgeberverband, der von einem überfälligen Kurswechsel spricht. Jan-Henner Reitze, Berlin.
1: Zum ersten Mal seit Mai hat Superbenzin der Sorte E10 im bundesweiten Tagesschnitt wieder mehr als 2 Euro gekostet. Gestern, direkt nach dem Ende des Tankrabatts, schlug ein Liter laut ADAC im Schnitt mit 2 Euro und einem Cent zu Buche.
3: Auch wenn es nur 17 Cent pro Liter waren, die der Tankrabatt ausgemacht hat, dass jetzt wieder eine 2 vor dem Komma steht, ist bitter für Autofahrer und der höchste Tageswert seit dem 5. Mai. Diesel blieb im bundesweiten Schnitt gestern zwar noch unter 2 Euro, allerdings nur knapp. Im Vergleich zu Dienstag stiegen die Preise für E10 damit nach dem Tankrabatt um gut 9, Diesel um 10 Cent. Das ist zwar deutlich weniger als der weggefallene Steuerrabatt, allerdings hatten die Preise auch schon vorher zugelegt. Die Mineralölkonzerne hatten das mit der gestiegenen Nachfrage erklärt. Diana Kramer, Nachrichtenredaktion.
1: Das Feuer in einem Krankenhaus in Ludwigslust ist wohl in einem Patientenzimmer der Gefäßchirurgiestation ausgebrochen. Das teilte eine Sprecherin des Landkreises mit. Bei dem Brand des Dachstuhls sind am frühen Morgen 2 Menschen ums Leben gekommen. Laut Auskunft des Landrats lag einer der Verstorbenen im Patientenzimmer, in dem das Feuer ausbrach, der andere im Nachbarzimmer. Dazu hat es einen Verletzten mit Rauchgasvergiftung gegeben. Und zum Sport, Fußball. Nach dem WM-Aus der deutschen Nationalmannschaft soll die DFB-Spitze laut einem Medienbericht Julian Nagelsmann den Rücktritt nahegelegt haben. Die Bild berichtet über ein mehrstündiges Gespräch des Bundestrainers mit den Spitzenfunktionären des Verbands. Nagelsmann habe sich demnach Bedenkzeit erbeten. Der Deutsche Fußballbund äußerte sich bisher nicht dazu.
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1: Ich habe da noch ein paar Börsendaten für Sie zum Feierabend. Haben Sie Lust drauf? Dann gucken wir mal rein. Der DAX weiter im Aufwind und liegt jetzt bei über 25.500 Punkten. Das ist ein Plus im Vergleich zum Vortag von über 2%. Der Euro steigt ebenfalls mittlerweile ganz gemütlich zwischen einem US-Dollar 14 und 15 unterwegs. Auch da geht es ein halbes Prozentpünktchen rauf. Auch der Goldpreis klettert und er liegt nun deutlich über der Marke von 4.100 US-Dollar für die Feinunze. Der Ölpreis stagniert bei knapp 68 US-Dollar pro Barrel. Der Blick in die Charts, vorne Bayer, Vonovia und die Deutsche Bank. Scout24 hoch-tief und Infineon heißen die Schlusslichter an diesem Donnerstagabend. Schönen Feierabend für Sie.
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1: Mit Torben Schulz, guten Abend. Die Deutsche Messe AG hat das Geschäftsjahr 2025 mit einem Umsatz von 305 Millionen Euro und einem Gewinn von 18 Millionen abgeschlossen. Das teilte das Unternehmen heute hier in Hannover mit. Weltweit habe man 81 Messen mit rund 3,4 Millionen Besucherinnen und Besuchern aus mehr als 150 Ländern organisiert. Trotz der schwachen Konjunktur setzte die Messe weiter auf internationales Wachstum und investiere in die Modernisierung des Messegeländes. Für 2026 erwartet das Unternehmen ein schwächeres Ergebnis. 2027 solle es dann wieder aufwärts gehen. Unter anderem mit der neuen Verteidigungsmesse DSEI, der Bildungsmesse Didacta und der Rückkehr der internationalen Textilmaschinenmesse ITMA nach Hannover. Das Land Niedersachsen will die Kultur dauerhaft stärker fördern. Im Doppelhaushalt 2027-28 sind dafür zusätzliche Mittel vorgesehen. 2027 zunächst 9 Millionen Euro pro Jahr, ab 2028 sollen es 10,5 Millionen Euro jährlich sein. Das teilt das niedersächsische Kulturministerium mit. Profitieren sollen demnach unter anderem Theater, Orchester, soziokulturelle Einrichtungen und Museen. Auch kleinere Kultureinrichtungen und regionale Projekte erhielten mehr Geld. Ziel sei, die kulturelle Vielfalt im Land langfristig zu sichern. Voraussetzung ist noch die Zustimmung des Landtags.
0: Und jetzt noch mehr Kurzmeldungen für die ganze Region Hannover.
1: Künftig keine Krankschreibung mehr übers Telefon und eine Arbeitsunfähigkeitsbescheinigung ab dem ersten Fehltag. Darauf hat sich die Bundesregierung in Berlin verständigt. Der Arbeitgeberverband Niedersachsen-Metall spricht von einem überfälligen Schritt. Die niedersächsischen Hausärztinnen und Hausärzte hingegen argumentieren, die bisherige Lösung mit Telefon-Arbeitsunfähigkeitsbescheinigungen habe sich bewährt. Wieder Warnstreiks im Handel. Die Gewerkschaft Verdi ruft die Beschäftigten morgen wieder zum Ausstand auf, auch hier bei uns in Niedersachsen. Um 11 Uhr soll es an der Goseriede hier in Hannover eine Kundgebung geben. Verdi fordert 7% mehr Lohn, mindestens 225 Euro bei einer Laufzeit von 12 Monaten. Und im Berggarten der Herrenhäuser Gärten steht die Titanenwurz kurz vor ihrer Blüte. Die mehr als 2,19 Meter hohe Pflanze könnte sich heute Abend vollständig öffnen. Deshalb bleibt der Berggarten bis 23 Uhr geöffnet. Schon jetzt liegt der typische Aasgeruch in der Luft, mit dem die größte Blume der Welt Insekten zur Bestäubung anlockt. Das Naturschauspiel dauert allerdings nur kurz. Bereits nach rund 12 Stunden beginnt der Blütenstand der Titanenwurz zu welken.
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1: Ich bin Thomas Bleskin. Die Bundesregierung will die Regelungen zu Krankschreibungen verschärfen. Wer sich krank meldet, soll schon ab dem ersten Tag eine Bescheinigung vom Arzt vorlegen müssen. Die Krankschreibung per Telefon fällt den Plänen zufolge weg. Erste Vertreter und Opposition sind empört.
2: Wer hustet, gehört ins Bett und nicht ins Wartezimmer einer Arztpraxis, um sich krankschreiben zu lassen. Ob Kassenärztliche Bundesvereinigung, Hausärzteverband oder Grüne und Linkspartei, die offizielle Krankschreibung ab dem ersten statt wie bisher ab dem vierten Krankheitstag wird als Schikane kritisiert. Geändert werden soll die Vorgabe dazu im Entgeltfortzahlungsgesetz. Arbeitgebern und Gewerkschaften die Möglichkeit bleiben, etwa in Tarifverträgen weiter die alte Regelung zu vereinbaren. Unklar ist noch, ab wann die Änderung genau greifen soll. Jan-Henner Reitze, Berlin.
1: Zum Beginn der Getreideernte beklagen Deutschlands Landwirte steigende Kosten und die Folgen der jüngsten Hitzewelle. Bauernpräsident Ruckwied warnte vor möglichen Ertragseinbußen, vor allem beim Weizen. Zugleich sprach er sich gegen eine Abschaffung der Minijobs aus, auf die viele Betriebe während der Ernte angewiesen seien. Außerdem forderte der Bauernverband, den Tankrabatt für Agrardiesel bis Ende November zu verlängern. Zum Fußball. Nach dem WM-Aus der deutschen Nationalmannschaft soll die DFB-Spitze laut einem Medienbericht Julian Nagelsmann den Rücktritt nahegelegt haben. Die Bild berichtet über ein mehrstündiges Gespräch des Bundestrainers mit den Spitzenfunktionären des Verbands.
3: Julian Nagelsmann soll sich Bedenkzeit erbeten haben, aber alles klingt danach, als ob seine Ablösung beschlossene Sache ist. Das meldet auch die Frankfurter Rundschau. Angeblich soll bis zum Wochenende alles durch sein. Vom DFB kam bisher keine Erklärung dazu. An der Sitzung in der Verbandszentrale sollen neben Nagelsmann Präsident Neuendorf, Geschäftsführer Rettig, Rudi Völler, der Sportdirektor und Ligaboss Watzke teilgenommen haben. Nagelsmanns Vertrag läuft noch bis 2028. Als möglicher Nachfolger wird ja Jürgen Klopp heiß gehandelt. Thomas Thonfeld, Sportredaktion.
1: Bei der Fußball-Weltmeisterschaft stehen heute drei weitere 16-Finalspiele auf dem Programm. Mitfavorit Spanien trifft auf Österreich, Portugal und Kroatien spielen gegeneinander und die Schweiz fordert das Überraschungsteam aus Algerien heraus.
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1: Mit Torben Schulz, guten Abend. Die Deutsche Messe AG hat das Geschäftsjahr 2025 mit einem Umsatz von 305 Millionen Euro und einem Gewinn von 18 Millionen abgeschlossen. Das teilte das Unternehmen heute hier in Hannover mit. Weltweit habe man 81 Messen mit rund 3,4 Millionen Besucherinnen und Besuchern aus mehr als 150 Ländern organisiert. Trotz der schwachen Konjunktur setzte die Messe weiter auf internationales Wachstum und investiere in die Modernisierung des Messegeländes. Für 2026 erwartet das Unternehmen ein schwächeres Ergebnis. 2027 solle es dann wieder aufwärts gehen. Unter anderem mit der neuen Verteidigungsmesse DSEI, der Bildungsmesse Didacta und der Rückkehr der internationalen Textilmaschinenmesse ITMA nach Hannover. Das Land Niedersachsen will die Kultur dauerhaft stärker fördern. Im Doppelhaushalt 2027-28 sind dafür zusätzliche Mittel vorgesehen. 2027 zunächst 9 Millionen Euro pro Jahr, ab 2028 sollen es 10,5 Millionen Euro jährlich sein. Das teilt das niedersächsische Kulturministerium mit. Profitieren sollen demnach unter anderem Theater, Orchester, soziokulturelle Einrichtungen und Museen. Auch kleinere Kultureinrichtungen und regionale Projekte erhielten mehr Geld. Ziel sei, die kulturelle Vielfalt im Land langfristig zu sichern. Voraussetzung ist noch die Zustimmung des Landtags.
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1: Künftig keine Krankschreibung mehr übers Telefon und eine Arbeitsunfähigkeitsbescheinigung ab dem ersten Fehltag. Darauf hat sich die Bundesregierung in Berlin verständigt. Der Arbeitgeberverband Niedersachsen-Metall spricht von einem überfälligen Schritt. Die niedersächsischen Hausärztinnen und Hausärzte hingegen argumentieren, die bisherige Lösung mit Telefon-Arbeitsunfähigkeitsbescheinigungen habe sich bewährt. Wieder Warnstreiks im Handel. Die Gewerkschaft Verdi ruft die Beschäftigten morgen wieder zum Ausstand auf, auch hier bei uns in Niedersachsen. Um 11 Uhr soll es an der Große Riede hier in Hannover eine Kundgebung geben. Verdi fordert 7% mehr Lohn, mindestens 225 Euro bei einer Laufzeit von 12 Monaten. Und im Berggarten der Herrenhäuser Gärten steht die Titanenwurz kurz vor ihrer Blüte. Die mehr als 2,19 Meter hohe Pflanze könnte sich heute Abend vollständig öffnen. Deshalb bleibt der Berggarten bis 23 Uhr geöffnet. Schon jetzt liegt der typische Aasgeruch in der Luft, mit dem die größte Blume der Welt Insekten zur Bestäubung anlockt. Das Naturschauspiel dauert allerdings nur kurz. Bereits nach rund 12 Stunden beginnt der Blütenstand der Titanenwurz zu welken.
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1: Ich bin Thomas Bleskin. Die Regeln für Krankschreibungen von Beschäftigten sollen nach Plänen der schwarz-roten Koalition verschärft werden. Eingeführt werden soll die verpflichtende Vorlage einer Arbeitsunfähigkeitsbescheinigung schon ab dem ersten Tag der Erkrankung. Das teilten Union und SPD nach Beschlüssen des Koalitionsausschusses mit.
2: Wer morgens mit Übelkeit aufwacht, kann nicht mehr beim Arbeitgeber anrufen, sich krank melden und dann auskurieren, sondern muss sich stattdessen zum Arzt schleppen. Kritik daran, Regeln in Sachen Krankschreibung zu verschärfen, kommt zum Beispiel von der SPD aus den Ländern. Sowieso schon überlastete Hausärzte erwarten noch mehr Patienten. Der Bund der Steuerzahler nennt die geplante Steuerreform mit einem Umfang von 10 Milliarden Euro viel zu klein für eine spürbare Entlastung. Lob für das Gesamtpaket kommt dagegen vom Arbeitgeberverband, der von einem überfälligen Kurswechsel spricht. Jan-Henner Reitze, Berlin.
1: Zum ersten Mal seit Mai hat Superbenzin der Sorte E10 im bundesweiten Tagesschnitt wieder mehr als 2 Euro gekostet. Gestern, direkt nach dem Ende des Tankrabatts, schlug ein Liter laut ADAC im Schnitt mit 2 Euro und einem Cent zu Buche.
3: Auch wenn es nur 17 Cent pro Liter waren, die der Tankrabatt ausgemacht hat, dass jetzt wieder eine 2 vor dem Komma steht, ist bitter für Autofahrer und der höchste Tageswert seit dem 5. Mai. Diesel blieb im bundesweiten Schnitt gestern zwar noch unter 2 Euro, allerdings nur knapp. Im Vergleich zu Dienstag stiegen die Preise für E10 damit nach dem Tankrabatt um gut 9, Diesel um 10 Cent. Das ist zwar deutlich weniger als der weggefallene Steuerrabatt, allerdings hatten die Preise auch schon vorher zugelegt. Die Mineralölkonzerne hatten das mit der gestiegenen Nachfrage erklärt. Diana Kramer, Nachrichtenredaktion.
1: Das Feuer in einem Krankenhaus in Ludwigslust ist wohl in einem Patientenzimmer der Gefäßchirurgiestation ausgebrochen. Das teilte eine Sprecherin des Landkreises mit. Bei dem Brand des Dachstuhls sind am frühen Morgen 2 Menschen ums Leben gekommen. Laut Auskunft des Landrats lag einer der Verstorbenen im Patientenzimmer, in dem das Feuer ausbrach, der andere im Nachbarzimmer. Dazu hat es einen Verletzten mit Rauchgasvergiftung gegeben. Und zum Sport, Fußball. Nach dem WM-Aus der deutschen Nationalmannschaft soll die DFB-Spitze laut einem Medienbericht Julian Nagelsmann den Rücktritt nahegelegt haben. Die Bild berichtet über ein mehrstündiges Gespräch des Bundestrainers mit den Spitzenfunktionären des Verbands. Nagelsmann habe sich demnach Bedenkzeit erbeten. Der Deutsche Fußballbund äußerte sich bisher nicht dazu.
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1: Ich bin Katrin Müller. Mit Steuerentlastungen von 10 Milliarden Euro, flexibleren Arbeitsverträgen und massivem Abbau von Bürokratie wollen Union und SPD Deutschland aus der Krise führen. Im Koalitionsausschuss verständigten sich die Spitzen der Regierungsparteien auf ein Reformpaket mit 34 Punkten, das auch die bereits in die Wege geleiteten Reformen in den Bereichen Rente und Gesundheit umfasst. Kanzler Friedrich Merz hat dazu im ZDF Stellung bezogen.
2: Wir haben damit einen Kompromiss gemacht. Das haben ja auch viele gesagt, die in diesem Bereich verdienen. Macht das. Das können wir bezahlen. Wir entlasten dafür die unteren und mittleren Einkommen. Ich sag mal, für eine Familie mit 60.000 Euro Einkommen, zwei Kindern sind das 600 Euro im Jahr, die wir da entlasten. Mehr war nicht möglich, aber das machen wir.
1: Merz hofft, dass die Konjunktur auch durch die Reformen wieder Fahrt aufnimmt und das Wachstum im kommenden Jahr mehr als 1% beträgt. Der Deutsche Wetterdienst hat den vorläufigen Temperaturrekord der jüngsten Hitzewelle nach oben korrigiert. Demnach wurden am vergangenen Samstag in Möckern-Drewitz in Sachsen-Anhalt 41,8 Grad gemessen und damit 0,1 Grad mehr als zunächst im brandenburgischen Koschen-Neiße-Münde. Grund ist nach Angaben des DWD eine nachträglich entdeckte Messlücke. Das Aus von Julian Nagelsmann als Bundestrainer der Fußballnationalmannschaft rückt offenbar näher. Wie die Bild berichtet, soll die DFB-Spitze Nagelsmann in einer dreistündigen Sitzung in Frankfurt einen Rücktritt nahegelegt haben. Das DFB-Team war bei der WM Anfang der Woche im 16. Finale an Paraguay gescheitert.
3: Julian Nagelsmann soll sich Bedenkzeit erbeten haben, aber alles klingt danach, als ob seine Ablösung beschlossene Sache ist. Das meldet auch die Frankfurter Rundschau. Angeblich soll bis zum Wochenende alles durch sein. Vom DFB kam bisher keine Erklärung dazu. An der Sitzung in der Verbandszentrale sollen neben Nagelsmann Präsident Neuendorf, Geschäftsführer Rettich, Rudi Völler, der Sportdirektor und Ligaboss Watzke teilgenommen haben. Nagelsmanns Vertrag läuft noch bis 2028. Als möglicher Nachfolger wird ja Jürgen Klopp heiß gehandelt. Thomas Thonfeld, Sportredaktion.
1: Zum Tennis. Alexander Zverev steht beim Tennisturnier in Wimbledon in der dritten Runde. Der French Open-Sieger gewann gegen den Franzosen Valentin Royer in 3 Sätzen. Ebenfalls weiter ist Jan-Lennard Struff. Er setzte sich in 5 Sätzen gegen den US-Amerikaner Brandon Nakashima durch.
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1: Ich bin Katrin Müller. Nach monatelangem Ringen hat sich die Bundesregierung auf eine Steuerreform geeinigt. Entlastet werden sollen kleine und mittlere Einkommen. Mehr Steuern soll im Gegenzug bezahlen, wer besonders viel verdient. Bundeskanzler Friedrich Merz sieht darin einen wichtigen Baustein beim Weg aus der Krise. Wirtschaftsverbände und Opposition sind dagegen wenig begeistert.
2: Eine Familie mit zwei Kindern und einem Jahreseinkommen von 60.000 Euro soll durch die Reform 600 Euro pro Jahr mehr übrig behalten, auch durch mehr Kindergeld. 10 Milliarden Euro kostet das unterm Strich, finanziert durch höhere Steuersätze für Spitzenverdiener, mehr Steuern auf Minijobs und dass Handwerkerrechnungen weniger stark von der Steuer abgesetzt werden können. Diese Reform ist viel zu klein und bringt letztlich nichts, sind sich Steuerzahlerbund, AfD und Grüne einig. Jan-Henner Reitze, Berlin.
1: Zum ersten Mal seit Mai hat Superbenzin der Sorte E10 im bundesweiten Tagesschnitt wieder mehr als 2 Euro gekostet. Am Dienstag, direkt nach dem Ende des Tankrabatts, schlug ein Liter des Kraftstoffs im Schnitt mit gut 2 Euro zu Buche. Das hat der ADAC jetzt mitgeteilt.
3: Auch wenn es nur 17 Cent pro Liter waren, die der Tankrabatt ausgemacht hat, dass jetzt wieder eine 2 vor dem Komma steht, ist bitter für Autofahrer. Diesel blieb im bundesweiten Schnitt gestern zwar noch unter 2 Euro, allerdings nur knapp. Im Vergleich zu Dienstag stiegen die Preise für E10 damit nach dem Tankrabatt um gut 9, Diesel um 10 Cent. Das ist zwar deutlich weniger als der weggefallene Steuerrabatt, allerdings hatten die Preise auch schon vorher zugelegt. Diana Kramer, Nachrichtenredaktion.
1: Die Gewerkschaft Verdi ruft in den laufenden Tarifverhandlungen im Handel auch an diesem Freitag wieder zu bundesweiten Warnstreiks auf. In Dortmund, Berlin, Wiesbaden, Hannover, Oldenburg, Braunschweig und Hamburg sind demnach zentrale Streikkundgebungen geplant. Welche Handelsunternehmen bestreikt werden, teilte Verdi nicht mit. Zuletzt standen unter anderem Kaufland und IKEA im Mittelpunkt. Zum Sport. Nach dem WM aus der deutschen Nationalmannschaft soll die DFB-Spitze laut einem Medienbericht Julian Nagelsmann den Rücktritt nahegelegt haben. Die Bild berichtet über ein mehrstündiges Gespräch des Bundestrainers mit den Spitzenfunktionären des Verbands. Nagelsmann habe sich demnach Bedenkzeit erbeten. Der Deutsche Fußballbund äußerte sich dazu bislang nicht.
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1: Ich bin Katrin Müller. Mit Steuerentlastungen von 10 Milliarden Euro, flexibleren Arbeitsverträgen und massivem Abbau von Bürokratie wollen Union und SPD Deutschland aus der Krise führen. Im Koalitionsausschuss verständigten sich die Spitzen der Regierungsparteien auf ein Reformpaket mit 34 Punkten. Kanzler Friedrich Merz hat dazu im ZDF Stellung bezogen.
2: Wir haben damit einen Kompromiss gemacht. Das haben ja auch viele gesagt, die in diesem Bereich verdienen. Macht das, das können wir bezahlen. Wir entlasten dafür die unteren und mittleren Einkommen. Ich sag mal, für eine Familie mit 60.000 Euro Einkommen, zwei Kindern sind das 600 Euro im Jahr, die wir da entlasten. Mehr war nicht möglich, aber das machen wir.
1: Merz hofft, dass die Konjunktur auch durch die Reformen wieder Fahrt aufnimmt und das Wachstum im kommenden Jahr mehr als 1% beträgt. Der Deutsche Wetterdienst hat den vorläufigen Temperaturrekord der jüngsten Hitzewelle nach oben korrigiert. Demnach wurden am vergangenen Samstag in Möckern-Drewitz in Sachsen-Anhalt 41,8 Grad gemessen und damit 0,1 Grad mehr als zunächst im brandenburgischen Koschen-Neiße-Münde. Grund ist nach Angaben des DWD eine nachträglich entdeckte Messlücke. Die Gewerkschaft Verdi ruft in den laufenden Tarifverhandlungen im Handel wieder zu bundesweiten Warnstreiks auf. In Dortmund, Berlin, Wiesbaden, Hannover, Oldenburg, Braunschweig und Hamburg sind den Tag über zentrale Streikkundgebungen geplant. Welche Handelsunternehmen bestreikt werden, teilte Verdi nicht mit. Zuletzt standen unter anderem Kaufland und IKEA im Mittelpunkt. Die Auswirkungen der Ausstände bleiben für Kunden häufig überschaubar. Zum Fußball. Das Aus von Julian Nagelsmann als Bundestrainer der Fußballnationalmannschaft rückt offenbar näher. Wie die Bild berichtet, soll die DFB-Spitze Nagelsmann in einer dreistündigen Sitzung einen Rücktritt nahegelegt haben. Das DFB-Team war bei der WM Anfang der Woche im 16. Finale an Paraguay gescheitert.
3: Julian Nagelsmann soll sich Bedenkzeit erbeten haben, aber alles klingt danach, als ob seine Ablösung beschlossene Sache ist. Das meldet auch die Frankfurter Rundschau. Angeblich soll bis zum Wochenende alles durch sein. Als möglicher Nachfolger wird ja Jürgen Klopp heißen. Beschlossene Sache ist, das meldet auch die Frankfurter

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1: Ich bin Katrin Müller. Nach monatelangem Ringen hat sich die Bundesregierung auf eine Steuerreform geeinigt. Entlastet werden sollen kleine und mittlere Einkommen. Mehr Steuern soll im Gegenzug bezahlen, wer besonders viel verdient. Bundeskanzler Friedrich Merz sieht darin einen wichtigen Baustein beim Weg aus der Krise. Wirtschaftsverbände und Opposition sind dagegen wenig begeistert.
2: Eine Familie mit zwei Kindern und einem Jahreseinkommen von 60.000 Euro soll durch die Reform 600 Euro pro Jahr mehr übrig behalten, auch durch mehr Kindergeld. 10 Milliarden Euro kostet das unterm Strich, finanziert durch höhere Steuersätze für Spitzenverdiener, mehr Steuern auf Minijobs und dass Handwerkerrechnungen weniger stark von der Steuer abgesetzt werden können. Diese Reform ist viel zu klein und bringt letztlich nichts, sind sich Steuerzahlerbund, AfD und Grüne einig. Jan-Henner Reitze, Berlin.
1: Zum ersten Mal seit Mai hat Superbenzin der Sorte E10 im bundesweiten Tagesschnitt wieder mehr als 2 Euro gekostet. Am Dienstag, direkt nach dem Ende des Tankrabatts, schlug ein Liter des Kraftstoffs im Schnitt mit gut 2 Euro zu Buche. Das hat der ADAC jetzt mitgeteilt.
3: Auch wenn es nur 17 Cent pro Liter waren, die der Tankrabatt ausgemacht hat, dass jetzt wieder eine 2 vor dem Komma steht, ist bitter für Autofahrer. Im Vergleich zu Dienstag stiegen die Preise für E10 damit nach dem Tankrabatt um gut 9, Diesel um 10 Cent. Das ist zwar deutlich weniger als der weggefallene Steuerrabatt, allerdings hatten die Preise auch schon vorher zugelegt. Diana Kramer, Nachrichtenredaktion.
1: Die Gewerkschaft Verdi ruft in den laufenden Tarifverhandlungen im Handel wieder zu bundesweiten Warnstreiks auf. In Dortmund, Berlin, Wiesbaden, Hannover, Oldenburg, Braunschweig und Hamburg sind den Tag über zentrale Streikkundgebungen geplant. Welche Handelsunternehmen bestreikt werden, teilte Verdi nicht mit. Zuletzt standen unter anderem Kaufland und IKEA im Mittelpunkt. Die Auswirkungen der Ausstände bleiben für Kunden häufig überschaubar. Zum Sport. Nach dem WM aus der deutschen Nationalmannschaft soll die DFB-Spitze laut einem Medienbericht Julian Nagelsmann den Rücktritt nahegelegt haben. Die Bild berichtet über ein mehrstündiges Gespräch des Bundestrainers mit den Spitzenfunktionären des Verbands. Nagelsmann habe sich demnach Bedenkzeit erbeten. Der Deutsche Fußballbund äußerte sich dazu bislang nicht. Und bei der WM hat das Europameister Spanien ins Achtelfinale geschafft. Das Team gewann in Los Angeles 3:0 gegen Österreich.
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1: Ich bin Katrin Müller. Arbeitsverträge sollen länger befristet werden dürfen, Regeln zum Kündigungsschutz werden gelockert. Das sind Teile der Reformen, auf die sich Union und SPD geeinigt haben. Außerdem will die Bundesregierung Regelungen zu Krankschreibungen verschärfen. Wer sich krank meldet, soll schon ab dem ersten Tag eine Bescheinigung vom Arzt vorlegen. Die Krankschreibung per Telefon fällt weg. Ärztevertreter und Opposition sind empört.
2: Wer hustet, gehört ins Bett und nicht ins Wartezimmer einer Arztpraxis, um sich krankschreiben zu lassen. Ob Kassenärztliche Bundesvereinigung, Hausärzteverband oder Grüne und Linkspartei, die offizielle Krankschreibung ab dem ersten statt wie bisher ab dem vierten Krankheitstag wird als Schikane kritisiert. Geändert werden soll die Vorgabe dazu im Entgeltfortzahlungsgesetz. Arbeitgebern und Gewerkschaften die Möglichkeit bleiben, etwa in Tarifverträgen weiter die alte Regelung zu vereinbaren. Unklar ist noch, ab wann die Änderung genau greifen soll. Jan-Henner Reitze, Berlin.
1: Die Gewerkschaft Verdi ruft in den laufenden